0: Und gleichzeitig waren Feuerwehrkräfte am Boden im Einsatz. Heute sollen die Löscharbeiten mit mehreren Löschhubschraubern koordiniert fortgesetzt werden. Nach einer Sondersitzung des Innenausschusses zum Anschlag auf den Berliner CSD sind nach Ansicht der Grünen noch viele Fragen offen. Fraktionsvize von Notz sagte, wesentliche Tatumstände seien noch nicht geklärt. Das betreffe unter anderem die vermeintliche Tatwaffe, eine Machete, die bisher nicht gefunden worden sei. Von Notz kritisierte, es gebe noch keine chronologische Aufstellung des Behördenhandels. Innenminister Dobrindt hat das inzwischen aber zugesagt. FIFA-Boss Gianni Infantino hat Medienberichten zufolge für den heutigen Mittwoch zu einer Krisensitzung des Weltverbands nach Marokko geladen. Der heftig in der Kritik stehende FIFA-Boss, heißt es, habe wichtige Mitarbeiter zu einem Treffen in die Hauptstadt Rabat beordert. Allerdings sei unklar, was er dort genau besprechen wolle. Infantino hatte zuletzt für eine Welle der Empörung in der Fußballwelt gesorgt, als seine Pläne zum Verkauf von WM-Rechten an Investoren bekannt wurden.
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1: Ich bin Hendrik Daum. Die EU-Staaten wollen nach ihrem Streit über die Migrationskrise in Ceuta künftig geschlossener auftreten. Außerdem wollen sie durch Frühwarnsysteme besser vorbereitet sein. Das teilten die Mitgliedsländer nach einer Videokonferenz der Innenminister mit. Vergangene Woche waren insgesamt rund 72.000 Migranten in die spanische Nordafrika-Exklave Ceuta gelangt. Rund 70.000 von ihnen sind inzwischen nach Marokko zurückgekehrt. Aus Madrid berichtet Julia Macher.
2: Spanien sieht sich gestärkt. Alle EU-Partner hätten die schnelle Reaktion und das effiziente Krisenmanagement gelobt, so der Innenminister. Nachdem vergangene Woche Zehntausende Migranten schwimmend und kletternd in die spanische Exklave Ceuta drängten, hatten mehrere Länder Madrids liberale Einwanderungspolitik dafür verantwortlich gemacht.
1: In der Nähe von Schneitzelreuth im oberbayerischen Landkreis Berchtesgadener Land brennt im Moment ein Wald am Kranzbergkogel. Das Feuer ist noch nicht vollständig gelöscht. Eine Drohne der Feuerwehr hat eine Brandfläche von mehreren hundert Quadratmetern ausgemacht. Ein Polizeihubschrauber hat bereits erste Löschversuche aus der Luft unternommen. Gleichzeitig waren Feuerwehrkräfte am Boden im Einsatz. Heute sollen die Löscharbeiten mit mehreren Löschhubschraubern koordiniert fortgesetzt werden.
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1: Ich bin Hendrik Daum. Rund 72.000 Migranten sind vergangene Woche in die spanische Nordafrika-Exklave Ceuta gelangt. Etwa 70.000 von ihnen sind inzwischen nach Marokko zurückgekehrt. Einige der EU-Mitgliedstaaten hatten Spanien wegen des Vorfalls heftig für seine Migrationspolitik kritisiert. Jetzt haben sich die EU-Innenminister in einem Krisenmeeting ausgesprochen. Was dabei rausgekommen ist, das berichtet Ursula Winkler.
2: Sie wollen künftig besser vorbereitet sein durch Frühwarnsysteme. Dazu gehört zum Beispiel auch, genauer in die sozialen Medien zu schauen. Denn viele Migranten hatten gesagt, sie seien durch Videos und Nachrichten bei TikTok und Co. auf die angeblich offene Grenze aufmerksam geworden. Sonst hätten sicher nicht Zigtausende diese gefährliche Reise angetreten. Mindestens 75 Menschen starben ja im Meer. Der Ansturm hatte auch für Streit zwischen den EU-Ländern gesorgt. Jetzt lobten aber die Innenminister das rasche Handeln der spanischen Behörden.
1: Über der Ostsee ist es erneut zu einem militärischen Zwischenfall gekommen. Die polnische Luftwaffe hat dort nach eigenen Angaben ein russisches Aufklärungsflugzeug abgefangen, zum dritten Mal innerhalb weniger Tage. Polen spricht von provokativen Aktionen Russlands. Der polnische Luftraum sei aber nicht verletzt worden. Im Streit um den Bau eines neuen Sessellifts im Allgäu haben sich Naturschützer und Betreiber geeinigt. Die Oberstdorf-Kleinwalsertal-Bergbahnen verpflichten sich durch den Vergleich zu weiteren Schutzmaßnahmen im betroffenen Gebiet. Da geht's laut Landesbund für Vogel- und Naturschutz etwa um Tiere wie Birkhuhn, Alpenmosaik-Jungfer, Zitronenzeisig und Waldbirkenmaus. Im Gegenzug kann die Scheitobelbahn am Fellhorn bei Oberstdorf jetzt gebaut werden. Sie soll schon im kommenden Winter den Betrieb aufnehmen. FIFA-Boss Gianni Infantino hat Medienberichten zufolge für den heutigen Mittwoch zu einer Krisensitzung des Weltverbands nach Marokko geladen. Der heftig in der Kritik stehende FIFA-Boss, heißt es, habe wichtige Mitarbeiter zu einem

0: Treffen in die Hauptstadt Rabat beordert. Allerdings sei unklar, was er dort genau besprechen wolle. Infantino hatte zuletzt für eine Welle der Empörung in der Fußballwelt gesorgt, als seine Pläne zum Verkauf von WM-Rechten an Investoren bekannt wurden.
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1: Ich bin Hendrik Daum. Rund 72.000 Migranten sind vergangene Woche in die spanische Nordafrika-Exklave Ceuta gelangt. Etwa 70.000 von ihnen sind inzwischen nach Marokko zurückgekehrt. Einige der EU-Mitgliedstaaten hatten Spanien wegen des Vorfalls heftig für seine Migrationspolitik kritisiert. Jetzt haben sich die EU-Innenminister in einem Krisenmeeting ausgesprochen. Was dabei herausgekommen ist, das berichtet Ursula Winkler.
2: Sie wollen künftig besser vorbereitet sein durch Frühwarnsysteme. Dazu gehört zum Beispiel auch, genauer in die sozialen Medien zu schauen. Denn viele Migranten hatten gesagt, sie seien durch Videos und Nachrichten bei TikTok und Co. auf die angeblich offene Grenze aufmerksam geworden. Sonst hätten sicher nicht Zigtausende diese gefährliche Reise angetreten. Mindestens 75 Menschen starben ja im Meer. Der Ansturm hatte auch für Streit zwischen den EU-Ländern gesorgt. Jetzt lobten aber die Innenminister das rasche Handeln der spanischen Behörden.
1: Im Streit um den Bau eines neuen Sessellifts im Allgäu haben sich Naturschützer und Betreiber geeinigt. Die Oberstdorf-Kleinwalsertal-Bergbahnen verpflichten sich durch den Vergleich zu weiteren Schutzmaßnahmen im betroffenen Gebiet. Da geht's laut Landesbund für Vogel- und Naturschutz etwa um Tiere wie Birkhuhn, Alpenmosaik-Jungfer, Zitronenzeisig und Waldbirkenmaus. Im Gegenzug kann die Scheitobelbahn am Fellhorn bei Oberstdorf jetzt gebaut werden. Sie soll schon im kommenden Winter den Betrieb aufnehmen.
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1: Ich bin Hendrik Daum. Die EU-Staaten wollen nach ihrem Streit über die Migrationskrise in Ceuta künftig geschlossener auftreten. Außerdem wollen sie durch Frühwarnsysteme besser vorbereitet sein. Das teilten die Mitgliedsländer nach einer Videokonferenz der Innenminister mit. Vergangene Woche waren insgesamt rund 72.000 Migranten in die spanische Nordafrika-Exklave Ceuta gelangt. Rund 70.000 von ihnen sind inzwischen nach Marokko zurückgekehrt. Aus Madrid berichtet Julia Macher.
2: Spanien sieht sich gestärkt. Alle EU-Partner hätten die schnelle Reaktion und das effiziente Krisenmanagement gelobt, so der Innenminister. Nachdem vergangene Woche Zehntausende Migranten schwimmend und kletternd in die spanische Exklave Ceuta drängten, hatten mehrere Länder Madrids liberale Einwanderungspolitik dafür verantwortlich gemacht.
1: Die Serie von Enthüllungen über alarmierende Hackerfähigkeiten führender KI-Modelle reißt nicht ab. Jetzt ertappten britische Sicherheitsforscher künstliche Intelligenz beim Versuch, in Eigeninitiative eine Schwachstelle in öffentlich zugänglicher Software einzuschleusen. Um damit durchzukommen, versuchte das KI-Modell der Entwicklerfirma Anthropic sogar, per E-Mail einen zuständigen Menschen zu manipulieren. In der Nähe von Schneitzelreuth im oberbayerischen Landkreis Berchtesgadener Land brennt aktuell ein Wald am Kranzberghugel. Eine Drohne der Feuerwehr hat eine Brandfläche von mehreren hundert Quadratmetern ausgemacht. Ein Polizeihubschrauber hat bereits erste Löschversuche aus der Luft unternommen. Gleichzeitig waren Feuerwehrkräfte am Boden im Einsatz. Am späten Abend wurden die Löscharbeiten wegen der Dunkelheit ausgesetzt. Sie sollen heute mit mehreren Löschhubschraubern koordiniert fortgesetzt werden. Ziel ist es, die Flammen am Steilhang gezielt einzudämmen. Der massiv in der Kritik stehende FIFA-Präsident Infantino hat für heute zu einer Krisensitzung des Weltverbands nach Marokko geladen. Das berichten englische Medien. Zu dem Treffen habe Infantino wichtige Mitarbeiter in die Hauptstadt Rabat beordert. Allerdings sei völlig unklar, was der FIFA-Chef genau besprechen will. Infantino hatte zuletzt für Empörung in der Fußballwelt gesorgt, als seine Pläne bekannt wurden, WM-Rechte an Investoren zu verkaufen.
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1: Ich bin Hendrik Daum. Die EU-Staaten wollen nach ihrem Streit über die Migrationskrise in Ceuta künftig geschlossener auftreten. Außerdem wollen sie durch Frühwarnsysteme besser vorbereitet sein. Das teilten die Mitgliedsländer nach einer Videokonferenz der Innenminister mit. Vergangene Woche waren insgesamt rund 72.000 Migranten in die spanische Nordafrika-Exklave Ceuta gelangt. Und 70.000 von ihnen sind inzwischen nach Marokko zurückgekehrt. Aus Madrid berichtet Julia Macher.
2: Spanien sieht sich gestärkt. Alle EU-Partner hätten die schnelle Reaktion und das effiziente Krisenmanagement gelobt, so der Innenminister. Nachdem vergangene Woche Zehntausende Migranten schwimmend und kletternd in die spanische Exklave Ceuta drängten, hatten mehrere Länder Madrids liberale Einwanderungspolitik dafür verantwortlich gemacht.
1: In der Nähe von Schneitzelreuth im oberbayerischen Landkreis Berchtesgadener Land brennt aktuell ein Wald am Kranzbergkogel. Eine Drohne der Feuerwehr hat eine Brandfläche von mehreren hundert Quadratmetern ausgemacht. Ein Polizeihubschrauber hat bereits erste Löschversuche aus der Luft unternommen. Gleichzeitig waren Feuerwehrkräfte am Boden im Einsatz. Am späten Abend wurden die Löscharbeiten wegen der Dunkelheit ausgesetzt. Sie sollen heute mit mehreren Löschhubschraubern koordiniert fortgesetzt werden. Ziel ist es, die Flammen am Steilhang gezielt einzudämmen.
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1: Ich bin Hendrik Daum. Einen schönen guten Morgen. Die EU-Staaten wollen nach ihrem Streit über die Migrationskrise in Ceuta künftig geschlossener auftreten. Außerdem wollen sie durch Frühwarnsysteme besser vorbereitet sein. Das teilten die Mitgliedsländer nach einer Videokonferenz der Innenminister mit. Vergangene Woche waren insgesamt rund 72.000 Migranten in die spanische Nordafrika-Exklave Ceuta gelangt. Rund 70.000 von ihnen sind inzwischen nach Marokko zurückgekehrt. Die Serie von Enthüllungen über alarmierende Hackerfähigkeiten führender KI-Modelle reißt nicht ab. Jetzt ertappten britische Sicherheitsforscher künstliche Intelligenz beim Versuch in Eigeninitiative, eine Schwachstelle in öffentlich zugängliche Software einzuschleusen. Um damit durchzukommen, versuchte das KI-Modell der Entwicklerfirma Anthropic sogar, per E-Mail einen zuständigen Menschen zu manipulieren. Die schwarz-rote Koalition trifft derzeit Vorkehrungen für eine Neuauflage des Zivildienstes, und zwar für den Fall, dass die Wehrpflicht wieder eingeführt werden muss, um genügend Soldatinnen und Soldaten zu rekrutieren. Linke und FDP kritisieren das. Linken-Chefin Schwertner warnte, ein verpflichtender Zivildienst könnte tariflich bezahlte Arbeit im Sozialbereich verdrängen. Und FDP-Generalsekretär Hagen sagte, die Pläne zeigten, dass die Bundesregierung kein Vertrauen habe, die Sollstärke der Bundeswehr durch Freiwilligkeit zu erreichen. In Bayerns Nahverkehr soll ab dem kommenden Jahr schrittweise ein neues In-Out-Ticketsystem eingeführt werden. Fahrgäste checken dazu per Smartphone vor Fahrtbeginn ein und am Ziel wieder aus. Der Fahrpreis wird danach automatisch berechnet. Damit sollen Fahrten künftig bayernweit auch über Verbundgrenzen hinweg möglich sein, ohne dass Kunden Tarife kennen müssen. Ein ähnliches System gibt es bereits in einigen Verkehrsverbünden wie München. Dort läuft es unter dem Namen Swiping. FIFA-Boss Gianni Infantino hat Medienberichten zufolge für den heutigen Mittwoch zu einer Krisensitzung des Weltverbands nach Marokko geladen. Der heftig in der Kritik stehende FIFA-Boss, heißt es, habe wichtige Mitarbeiter zu einem Treffen in die Hauptstadt Rabat beordert. Allerdings sei völlig unklar, was er dort genau besprechen wolle. Infantino hatte zuletzt für eine Welle der Empörung in der Fußballwelt gesorgt, als seine Pläne bekannt wurden, WM-Rechte an Investoren zu verkaufen.
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2: Wunderschönen guten Morgen für euch. Tollen Start in diesen Mittwoch, 5. August. Gleich mit Man at Work, mit Mark Foster und das hier David Bowie und sein China Girl.

0: at Work und Who Can It Be Now hier bei Radio Bamberg. Einen tollen Start in diesem Mittwochmorgen, 13 nach 5. Jetzt kommt unsere flotte Frage. Und da gebe ich zu, da stelle ich mich ab und zu ein bisschen zu bescheuert an. Muss ich auch lange überlegen und nachrechnen. Irgendwann komme ich drauf, aber dauert ein bisschen.
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2: Wie viele Millimeter entsprechen einem Meter? Eintausend Millimeter entsprechen einem Meter.
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0: Lady Gaga und Pokerface, schönen guten Morgen um gleich 10 Minuten vor 6. Jetzt unser Tagebuch der Hits und das passt wunderbar zum Sommer.
1: 5. August 1991. Katja Nai steigt in die Charts ein mit Summer Dreamin'. Katja Nai heißt eigentlich Kate Markowitz. Am Anfang ihrer Karriere arbeitet sie als Background-Sängerin. 1988 ist sie in Europa mit Sängerin France Gall unterwegs. Zu der Zeit nimmt sie an einem freien Tag die Hintergrundmusik für einen Werbespot auf. In dem Spot geht es um Rum. Diesen Werbespot sehen die Menschen sehr oft im Fernsehen. Er wird sehr beliebt. Sogar DJs benutzen ihn irgendwann für ihre Mixes. Darum entscheidet sich Kate Markowitz irgendwann, eine richtige Single aus dem Werbesong zu machen. Der Text wird umgeschrieben. Das Thema Sommer, Sonne und Spaß wird eingebaut. Und Kate nennt sich jetzt um in Katja Nai, ein Name aus ihrer Familie. Als der Song als Single rauskommt, hat Katja Nai großen Erfolg. Die Nummer hält sich alleine in Deutschland 8 Wochen lang auf Platz 1. Mit dem großen Rummel um sich fühlt sich Katja Nai aber nicht ganz so wohl. Daher geht sie lieber weiterhin als Background-Sängerin von bekannten Künstlern auf Tour. Ihr genialer Song Summer Dreamin' wird uns aber weiterhin begleiten. An jedem schönen, warmen Sommertag, an dem dieser Song einfach ein Muss ist.

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1: Ich bin Hendrik Daum. Einen schönen guten Morgen. Die EU-Staaten wollen nach ihrem Streit über die Migrationskrise in Ceuta künftig geschlossener auftreten. Außerdem wollen sie durch Frühwarnsysteme besser vorbereitet sein. Das teilten die Mitgliedsländer nach einer Videokonferenz der Innenminister mit. Vergangene Woche waren insgesamt rund 72.000 Migranten in die spanische Nordafrika-Exklave Ceuta gelangt. Rund 70.000 von ihnen sind inzwischen nach Marokko zurückgekehrt. In Bayerns Nahverkehr soll ab dem kommenden Jahr schrittweise ein neues In-Out-Ticketsystem eingeführt werden. Fahrgäste checken dazu per Smartphone vor Fahrtbeginn ein und am Ziel wieder aus. Der Fahrpreis wird danach automatisch berechnet. Damit sollen Fahrten künftig bayernweit auch über Verbundgrenzen hinweg möglich sein, ohne dass Kunden Tarife kennen müssen. Ein ähnliches System gibt es bereits in einigen Verkehrsverbünden wie München. Dort läuft es unter dem Namen Swiping.
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2: Guten Morgen, Halbzeit der Woche, Mittwoch, gleich der Live-Sommer mit Sting. End of Beginning ist dabei, ganz neuer Song und das hier Tina Turner, Typical Male.

0: Jede Stunde ein Live-Hit, so klingt er, der Radio Bamberg Live-Sommer 2026 mit Sting in diesem Fall und King of Pain. Und jetzt kommt auch so ein King in der, ich sag mal, Besserwisserei.
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2: Yippie, Heimatkunde. Heute geht's um eine Kirche in Bamberg. Und zwar um die Kirche zu unserer lieben Frau. Aha, kennt wieder keiner, ne? Okay, nächster Hinweis. Kaulberg, Unterer, Klingeling. Der Volksmund nennt sie die obere Pfarre. Haben wir's jetzt. Innenstadt, Unterer Kaulberg, ne? Gleich wenn's bergauf geht, Blick nach links. So, das hätten wir. Was fällt auf an dieser Kirche? Ja, man muss schon mal die Augen aufmachen, ne? Und nach oben gucken. Gut, das Dach und so, das ist vor ein paar Jahren mal frisch renoviert worden, aber es geht um den Turm. Der ist oben so ein bisschen viereckig, also zweimal viereckig. Das ist für eine Kirche nicht unbedingt normal. Im Moment wohnt da auch jemand, nämlich Turmfalken. Man hört und sieht sie allabendlich und da sind wir schon mitten in der Auflösung. Da oben war tatsächlich mal eine zweigeschossige Penthouse-Wohnung, heute unbezahlbar. Aber dort wohnte der Turmwächter. Bis 1920. Von da oben hatte man nämlich einen super Blick über die Stadt. Aber der Mann wohnte nicht zum Spaß da oben, sondern er war der Brandwächter. Also wenn irgendwo in der Stadt ein Feuer ausbrach, dann hat er laut gegeben. Tatsächlich ging er übrigens eher selten unter Leute. Er hatte sich über eine Seilwinde Essen und Trinken bringen lassen und hat gleichzeitig so auch seine Notdurft entsorgt. Ist so, ne? Kann ich auch nichts dafür. Der Mann war faul. So, Schluss für heute.
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the world. Willkommen in den Sommerferien 2026 mit Coldplay und Viva la Vida. Gleich die aktuellsten News natürlich aus Bayern, Deutschland und der Welt um 6. Jetzt Benne und Super Low.

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6: Das kratzende Geräusch, als der Unterboden meines Autos über den Stein rutscht, höre ich noch heute. Einige Tage nach dem Unfall. Auch meinen ersten Gedanken, den ich allerdings jetzt hier lieber nicht ausspreche. Es ist in der Einfahrt zum Parkplatz des Einkaufszentrums passiert. Dort war bereits ein Unfall und ein Auto stand so weit mittig, dass ich die Kurve nach rechts etwas enger als gewohnt nehmen musste und dann war es auch schon passiert. Ich bin vom Bordstein abgerutscht und mit dem Auto aufgesessen. Mit einem Ruck befreite ich mein Auto aus der misslichen Lage und fuhr mit kaputtem Hinterreifen auf die nächste freie Parkfläche. So ein Mist, schoss es mir durch den Kopf. Das kann ich heute gar nicht brauchen. Gerade heute, wo der Tag eh schon so voll und durchgetaktet ist. Ich hätte heulen können. Ich rief dann bei der Autowerkstatt meines Vertrauens an. Die kamen trotz Mittagspause und brachten mir einen meiner Winterreifen mit. Sie begutachteten den Schaden vor Ort und in der Werkstatt. Am Ende war es nicht ganz so schlimm, wie zuerst gedacht. Ein paar hundert Euro hat mich der Schaden schon gekostet, aber alles in allem hätte

0: hätte es viel schlimmer ausgehen können. Ich weiß noch, was mir in dem Moment durch den Kopf ging. Nicht gerade fromme Gedanken. Genau in diesem Moment, wo ich am wenigsten damit gerechnet habe, war jemand da und hat geholfen, ohne zu zögern. Nicht, weil ich besonders freundlich oder geduldig gewesen wäre, sondern einfach so. Vielleicht ist genau das mein Glück im Unglück gewesen. Nicht der Reifen, der nicht mehr zu retten war. Nicht die kaputte Achsenabdeckung. Sondern dass Hilfe manchmal genau dann kommt, wenn man sie am wenigsten verdient und am meisten braucht.
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2: Ich bin Angela Kress. Guten Morgen. Vor allem die Industrie klagt ja über im internationalen Vergleich hohe Strompreise. Bundeswirtschaftsministerin Reiche rechnet aber damit, dass man spürbare Entlastungen erst in den 2030er Jahren sehen werde. Tine Klimach berichtet.
3: Energiewende ja, aber die Kosten sollen gesenkt werden, weil steigende Energiepreise den Wirtschaftsstandort Deutschland belasten, sagt Ministerin Reiche. Das Kabinett hatte dazu eine Reform des erneuerbaren Energiengesetzes sowie ein Netzpaket auf den Weg gebracht. Bundestag und Bundesrat müssen das aber noch absegnen. Ihr Ziel sei mehr Markt und weniger Dauerförderung, so Reiche.
2: Britische Sicherheitsforscher haben eine neue alarmierende Fähigkeit von künstlicher Intelligenz entdeckt. In einem Test versuchte ein KI-Modell nicht nur öffentlich zugängliche Software zu hacken, sondern auch einen Menschen per E-Mail zu manipulieren. Demnach erschuf das Modell der Firma Anthropic dafür Fake-Identitäten und versendete Phishing-Mails. Die Forscher hatten eigenen Angaben zufolge nicht erwartet, dass die KI sich gegen Menschen richten würde. Der Hauptgeschäftsführer der Bundesvereinigung der Deutschen Arbeitgeberverbände, Kampeter, hat kritisiert, dass die geplante Abschaffung der abschlagsfreien Frührente schon wieder in Frage gestellt würde. Das mache ihn fassungslos, so Kampeter gegenüber der Bild-Zeitung. Wer Arbeitsplätze in Deutschland halten wolle, der müsse den Sozialstaat jetzt zwingend reformieren. In einigen Verkehrsverbünden gibt es das sogenannte In-Out-Ticketsystem bereits. Ab dem kommenden Jahr soll es schrittweise im gesamten bayerischen ÖPNV eingeführt werden. Heißt, Kunden können zu Fahrtbeginn mit dem Smartphone in Bus oder Bahn einchecken, am Ende checken sie sich wieder aus. Das System berechnet dann automatisch den Preis und das soll auch über Verbundgrenzen hinaus funktionieren. Der massiv in der Kritik stehende FIFA-Präsident Infantino hat für heute zu einer Krisensitzung des Weltverbands nach Marokko geladen. Das berichten englische Medien. Nach heftigem Widerstand hatte er seine Pläne zum Verkauf der Fußball-WM an Investoren begraben. Dennoch formiert sich vor allem in Europa heftiger Widerstand gegen ihn. Was er heute genau besprechen will, ist unklar.
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4: Mit Kerstin Rauschmeier. Kräftige Gewitter haben in der Nacht über Franken für zahlreiche Einsätze gesorgt. Nach Angaben der Polizei Oberfranken gab es vor allem umgestürzte Bäume. In Freienfels bei Hollfeld stürzten Bäume auf zwei nagelneue Busse. In Küps waren Einsatzkräfte außerdem stundenlang damit beschäftigt, ein entlaufenes Pferd wieder einzufangen. Verletzt wurde nach ersten Erkenntnissen niemand. Baustellenwechsel in Bamberg. Die Durchfahrt vom unteren Stephansberg in die Judenstraße ist von heute bis voraussichtlich 14. August dicht. Hier wird eine defekte Fernwärmeleitung repariert. Die Umleitung erfolgt über den oberen Stephansberg und den Kaulberg zur Judenstraße. Die Vollsperrung am oberen Kaulberg wird heute gegen 7 Uhr aufgehoben. Mehr Nachrichten aus der Region gibt's wieder um 6:30.
5: Dankeschön, Kerstin. Einen schönen guten Morgen. Kurz nach 6, Christian König, schwüle Hitze und Sonne und statt Regen eher wieder Wind.
6: Ja, darauf wird's hinauslaufen. Nach dem Überraschungsregen in der vergangenen Nacht haben wir es jetzt eher wieder mit viel Sonne und zum Nachmittag schwüler Hitze mit 31 bis 34 Grad zu tun. Aber ein bisschen Wind kommt dazu, der macht's etwas erträglicher, dann ist es nachts klar bei 17 Grad und von morgen bis einschließlich Wochenende werden wir viel, viel Sonne haben. Also nach wie vor 1A Ferien, Grill- und Badewetter mit etwas reduzierten 26 bis 29 und am Wochenende schon wieder 29 bis 32 Grad.
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5: Guten Morgen, liebe Autofahrer, 6:04. Wir haben derzeit zwei Störungsmeldungen. Einmal A3 Nürnberg Richtung Würzburg zwischen Geiselwind und Wiesentheid. Hier ungesicherte Unfallstelle, bitte Vorsicht. Und A73 Nürnberg Richtung Bamberg zwischen Hirscheid und Bamberg Süd. Hier ein defekter LKW aktuell.

0: Ist der rechte Fahrstreifen gesperrt. Auch hier langsam fahren. Habt ihr auch was gesehen? Die Studio- und WhatsApp-Hotline 0951 98 29 029. Allen unterwegs eine gute Fahrt.
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0: Packen wir ihn noch an, diesen dritten offiziellen Sommerferientag, Mittwoch, 5. August. Was ist wichtig heute? Erstmal gute Besserung an den Kollegen Fabi Hollett. Kehrt hoffentlich im Laufe der Woche dann wieder zurück. Die FIFA trifft sich heute. Gianni Infantino hat eingeladen. Ach ja, und alles andere erfahrt ihr natürlich wie gewohnt hier in Perfekt geweckt. Jetzt Kamrat gleich mit Hug Yourself und das hier Whitney Houston und I Wanna Dance With Somebody. Guten Morgen.

0: Schönen guten Morgen am Mittwoch mit Perfekt geweckt. Heute der 5. August, also ehrlicherweise gestern, das war schon, also für mich zumindest, unerträglicher. Teilweise im Auto angezeigt 38,5 Grad, die Sonne knallt, jeder Weg fühlt sich irgendwie schwer an. Und manchmal reichen schon 5 Minuten am richtigen Ort, damit sich der Sommer gleich viel angenehmer anfühlt. Unsere Reporterin Anja Troll hat sich mal auf die Suche nach den schönsten kleinen Hitzefluchten in Bamberg-Forchheim und der Region gemacht.
1: Genau, und ihr kommt mit. Wenn euch mitten in Bamberg die Sonne zu viel wird, dann biegt einfach Richtung Hain ab. Und wenn ihr in Forchheim unterwegs seid, auf in den Kellerwald. Unter den großen Bäumen wird's plötzlich ruhiger, schattiger und gleich ein paar Grad kühler. Ist eure Trinkflasche leer? Dann füllt sie einfach wieder kostenlos auf. Zum Beispiel am Grünen Markt, am Domplatz oder auf der Erberinsel. In Forchheim klappt das genauso, etwa am Paradeplatz oder am Nürnberger Tor. Und noch ein Tipp, den viele vergessen: Kirchen. Egal ob der Bamberger Dom, St. Martin oder die Obere Pfarre oder die St. Martinskirche und die Marienkapelle in Forchheim, die dicken Mauern halten die Sommerhitze draußen. 5 Minuten auf einer Kirchenbank und der Heimweg fühlt sich gleich ein bisschen leichter an. Mit den Kindern unterwegs oder einfach selbst Lust auf eine Erfrischung? Dann schaut mal am Wasserspielplatz auf der Erberinsel oder am Fontänenfeld am Paradeplatz in Forchheim vorbei. Und ganz ehrlich, da hält euch auch keiner auf, einfach mal kurz die Hände oder Füße ins Wasser zu halten. Und wenn ihr heute Nachmittag doch ein bisschen mehr Zeit habt, dann lohnt sich auch ein kleiner Ausflug in den Landkreis. Im Wildpark Hundshaupten, im Schlosspark Seehof oder entlang der Wiesent in der Fränkischen

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1: Get Down, The Backstreet Boys zum Start in diesem Mittwoch, 5. August. Es ist gleich 19 Minuten nach 6. Was für eine Schwüle gestern am Dienstag, und ich glaube, es geht heute ähnlich weiter, Christian König.
2: Oft sonnig und schwül heiß bleibt zu nichts. Morgen am Freitag ist es etwas angenehmer warm, auch weiter mit Sonne. Gilt auch zum Wochenende, und da wird schon wieder heißer.
1: Danke dir. Alle Staus, die meisten Blitzer immer aktuell hier bei Radio Bamberg. Da schauen wir auf die A3 in Nürnberg Richtung Würzburg zwischen Geiselwind und Wiesentheid. Hier ungesicherte Unfallstelle. Standstreifen ist blockiert. A73 Nürnberg Richtung Bamberg zwischen Hirscheid und Bamberg Süd. Hier defekter LKW, rechter Fahrstreifen gesperrt. Habt ihr auch was gesehen? Die Studio- und WhatsApp-Hotline 0951 98 29 029. Allen eine gute Fahrt. Und gerade eine WhatsApp bekommen von der Nadja. Guten Morgen, Stego. Kannst du mir bitte sagen, ob es noch die vergünstigten Karten für Schloss Thurn bei euch im Sender gibt? Herzliche Grüße und schönen

Tag, Nadja. Erstmal schöne Grüße zurück. Antwort lautet ja, gibt's noch welche, aber wenn weg, dann weg. Bitte schnell sein, hier vorbeikommen in der Gutenbergstraße 5 in Bamberg. Dann gibt's die zum Specialpreis von 90 Euro für alle Families für einen Ausflug in den Erlebnispark Schloss Thurn bei Heroldsbach. Schönen guten Morgen.

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0: Lola Young und Messi hier bei Radio Bamberg. Einen schönen guten Morgen. Teilweise heftige Gewitter, Blitz und Donner gab es über Franken in der vergangenen Nacht. Mehr Infos gleich in den Radio Bamberg Nachrichten um 6:30 mit Kerstin Roschmeier.
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1: Um 6:30 im Studio Kerstin Rauschmeier. Guten Morgen. Blitz und Donner über Franken. Nach Angaben der Polizei Oberfranken gab es vor allem umgestürzte Bäume. In Freienfels bei Hollfeld stürzten Bäume auf zwei nagelneue Busse. In Köps waren Einsatzkräfte außerdem stundenlang damit beschäftigt, ein entlaufenes Pferd wieder einzufangen. Verletzt wurde nach ersten Erkenntnissen niemand. Kurz nach 1 Uhr hat die Polizei gestern bei Pretzfeld im Kreis Forchheim einen betrunkenen Radfahrer aus dem Verkehr gezogen. Den Beamten war der 59-Jährige wegen seiner unsicheren Fahrweise auf dem Radweg zwischen Lützelsdorf und Wannbach aufgefallen. Noch bevor sie ihn kontrollieren konnten, fuhr der Mann einen Abhang hinunter und stürzte in ein Maisfeld. Ein Alkoholtest ergab knapp 1,5 Promille. Der 59-Jährige kam zur Behandlung und Blutentnahme ins Krankenhaus. 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Deshalb laufen heute von 10.05 bis 12.55 Uhr Wartungsarbeiten am Füllsender Landkreis Bamberg-West. Dafür muss in dem genannten Zeitraum die Radio Bamberg UKW-Frequenz 88,7 in Burg Windheim abgeschaltet werden. In der Zwischenzeit läuft Radio Bamberg aber weiterhin über DAB in der App und im Webradio.
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1: Britische Sicherheitsforscher haben eine neue alarmierende Fähigkeit von künstlicher Intelligenz entdeckt. In einem Test versuchte ein KI-Modell nicht nur öffentlich zugängliche Software zu hacken, sondern auch einen Menschen per E-Mail zu manipulieren. Die Forscher hatten nicht erwartet, dass die KI sich gegen Menschen richten würde. In einigen Verkehrsverbünden gibt es das sogenannte In-Out-Ticketsystem bereits. Ab dem kommenden Jahr soll es schrittweise im gesamten bayerischen ÖPNV eingeführt werden. Heißt, Kunden können zu Fahrtbeginn mit dem Smartphone in Bus oder Bahn einchecken. Am Ende checken sie sich wieder aus und das System berechnet automatisch den Preis. 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
2: Dankeschön, Kerstin. Einen schönen guten Morgen. Kurz nach 6:30 an diesem Mittwochmorgen. Christian König, Grill- und Badewetter Open End. Also feriengerecht locker bis zum Wochenende.
3: Das auf jeden Fall. Alle, die jetzt daheim bleiben und nicht irgendwo hinreisen, haben einen Volltreffer gelandet. Es ist nach wie vor top. Heißt, kaum Regen in den nächsten 8 bis 10 Tagen. Manchmal schwüle Hitze, wie heute noch, und dann wieder ab dem Wochenende. Dazwischen sind auch mal angenehmere Tage. Aber die Natur bräuchte halt auch mal etwas mehr Regen.
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2: Um 6.33 Uhr, schönen guten Morgen, liebe Autofahrer. Wir schauen auf die A3 Nürnberg Richtung Würzburg zwischen Geiselwind und Wiesentheid. Hier ungesicherte Unfallstelle. Der Standstreifen ist aktuell blockiert. Bitte Vorsicht. Das war's aber auch schon. Ansonsten keine Meldungen, keine Blitzer. Habt ihr was gesehen? Die Studio- und WhatsApp-Hotline 0951 98 29 029. Allen unterwegs eine gute Fahrt.
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2: Guten Morgen und ich gebe es offen zu, ich liebe ja Apps, die mich weiterbringen, ja. Ich gehe sehr gerne einkaufen, so supermarktmäßig. Und genau dafür hat jetzt ein 16-jähriger junger Mann aus der Region eine App entwickelt. Gleich mehr in Perfekt geweckt. Nach Miles Smith und nach Survivor.

0: Musik von Miles Smith und Stargazing hier bei Radio Bamberg um gleich 6.41 Uhr. Einen schönen guten Morgen. Ihr kennt das, ihr habt nur ein paar Sachen im Einkaufswagen und zack, mindestens 50 Euro weg. Genau da setzt jetzt ein 16-Jähriger aus unserer Region an. Er heißt Roman Wolf, kommt aus Falkenstein bei Haßfurt und hat die App Sheep entwickelt. Ein Wortspiel aus Sheep und Cheap, also scharf und günstig. Die App durchsucht aktuelle Supermarktangebote und erstellt daraus passende Rezepte samt Einkaufsliste. Mittlerweile nutzen fast 2000 Menschen diese App. Und wie er überhaupt auf die Idee gekommen ist, hat er uns erzählt.
1: Ich habe schon immer durch meinen großen Bruder, war immer das so das Vorbild, der hat auch eine eigene App entwickelt. Und dann habe ich mir gedacht, da bin ich auf das Problem gestoßen, als ich mit meinem Vater in Schweinfurt unterwegs war. Und da wollte ich ein Rezept nach den aktuellen Angeboten nachkaufen. Und es war einfach so aufwendig, da habe ich gedacht, das könnte man doch mit einer App einfacher lösen.
0: Wahnsinn, heute ist Sheep für iOS und Android verfügbar. Das Prinzip dahinter ganz einfach.
1: Du wählst einfach deinen Supermarkt aus und dann kriegst du schon so 30 bis 60 aktuelle Rezepte vorgeschlagen und kannst dich da einfach voll und ganz inspirieren lassen. Und die Rezepte sind aber im Angebot, also die Zutaten der Rezepte sind zum größten Teil im Angebot.
0: Außerdem könnt ihr in der App angeben, ob ihr zum Beispiel vegetarisch oder vegan esst oder bestimmte Allergien habt. Roman will mit der App vor allem eines erreichen.
1: Mein Ziel ist es auf jeden Fall, dass der Geldbeutel immer mehr geschont wird. Du kannst dich einfach zurücklehnen und kannst deinen Wocheneinkauf mit automatischer Einkaufsliste, mit Wochenplan, ganz ohne Kopfschmerzen planen lassen.
0: Also Wahnsinn, 16 Jahre alter Mann, Roman Wolf aus Falkenstein. Eine App, die also nicht nur beim Sparen helfen, sondern auch die Planung vom Wocheneinkauf einfacher machen soll. Entwickelt hat er sie mit gerade mal 16 Jahren, kostenlos zum Download, sowohl für iOS und Android. Roman, genau weiter so.
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0: 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James Blunt hier bei Radio Bamberg um 6:48. Einen schönen guten Morgen. Wir leben in der ersten Sommerferienwoche und erleben vor allem viel Schwüle und Hitze, Christian König.
1: Die sonnig heißen Ferien-, Bade- und Grillwettertage bleiben erhalten, locker übers Wochenende. Heiß ist es schwül, morgen mal zwei Tage etwas angenehmer, am Wochenende wieder heiß.
0: Danke dir. Alle Staus, die meisten Blitzer immer aktuell hier bei Radio Bamberg, A3 Nürnberg Richtung Würzburg zwischen Geiselwind und Wiesentheid. Hier ungesicherte Unfallstelle, Standstreifen blockiert. Dann einen schönen guten Morgen, Kevin. Was gibt's?
2: Wunderschönen guten Morgen. Auf der A73 Richtung Lichtenfels mit auf der Höhe Memmelsdorfer Ausfahrt. Gerade wieder der Blitzer zum Abstand und Tempomat aufgebaut. Unter der Bereich, die kennt ihr aus.
0: Danke dir. Dann der Julian Neuses an der Regnitzhöhe Lidl, 50 erlaubt, und den Stefan im Auno. Servus.
3: Einen schönen guten Morgen, Radio Bamberg. Hier ist der Stefan. Ich wollte euch einen Blitzer melden. Der steht auf der A73, Bamberg Richtung Nürnberg, auf Höhe Erlangen Zentrum in der 80er-Zone. Bis dann. Ciao.
0: 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Beste Community ever. Vielen Dank fürs Melden. Habt ihr auch was für uns? Die Studio- und WhatsApp-Hotline 0951 98 29 029. Gleich Grönemeyer mit Bochum. Und hier ein Hit von heute. Teddy Swims, meine Damen und Herren, und Mr. Know-It-All.

0: 4 vor 7 an diesem Mittwoch einen schönen guten Morgen. Künstliche Intelligenz hat im Internet wieder Dinge gemacht, mit denen Forscher nicht gerechnet hätten. Mehr Infos gleich in den Radio Bamberg Nachrichten um 7 Uhr.
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0: Ich bin Angela Kress. Guten Morgen. Künstliche Intelligenz hat im Internet wieder Dinge gemacht, mit denen Forscher nicht gerechnet hätten. Und zwar in einem Test. Da hat eine KI Phishing-Mails verschickt und Verantwortliche mit einer Fake-Identität kontaktiert, um öffentlich zugängliche Software infizieren zu können. Reale Schäden gab es nicht und bei dem Test waren zum Beispiel Sicherheitsfilter bewusst deaktiviert. Die Forscher betonen aber, dass Cybersicherheit etwa für Unternehmen immer wichtiger wird. Die Hütten des Deutschen Alpenvereins in den Alpen sind massiv von Wasserknappheit betroffen. Auf fast allen Hütten gäbe es zurzeit einen Mangel. Auf einer Hütte bei Berchtesgaden zum Beispiel wird deshalb Trinkwasser per Hubschrauber geliefert. Die Lage ist in diesem Jahr nicht nur wegen der langen Trockenperiode ohne Niederschläge verschärft, sondern auch, weil schon zwei schneearme Winter vorausgegangen sind. Bundeswirtschaftsministerin Reiche rechnet mittelfristig mit sinkenden Strompreisen in Deutschland. Spürbare Entlastungen werde man erst in den 2030er Jahren sehen. Reiche wies außerdem Kritik zurück, mit den Reformplänen werde die Energiewende ausgebremst. Ihr Ziel sei mehr Markt und weniger Dauerförderung. Sie sollen unter anderem Brandanschläge auf Asylbewerberheime verübt und Jagd auf Menschen gemacht haben, die sie für Pädophile hielten. Im Prozess gegen 7 mutmaßliche Mitglieder und einen Unterstützer der rechtsextremen Terrorgruppe Letzte Verteidigungswelle wird heute in Hamburg das Urteil gesprochen. Tanja Wagner berichtet.
1: Zur Tatzeit waren einige von ihnen gerade mal 14. Organisiert haben sie sich nach Erkenntnis der Ermittler über Chatgruppen. Experten zufolge zeigen Beispiele wie dieses eine neue Qualität der Radikalisierung. Die Rede ist von einer Rückkehr der Baseballschlägerjahre. Jugendliche würden sich inzwischen wieder deutlich schneller und früher radikalisieren.
0: Ein Millionengewinn ist in Italien erst im Müll gelandet und dann wiedergefunden worden. Eine Lottospielerin hatte nach einem Missverständnis ihren Gewinnschein weggeworfen. Der war 1 Million Euro wert. Wie die Nachrichtenagentur ANSA meldet, rekonstruierte die Müllabfuhr den Weg des Abfalls aus der Annahmestelle. Mitarbeiter durchsuchten stundenlang den Müll in einer Sortieranlage mit Erfolg.
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3: Mit Kerstin Rauschmeier. Nach dem Mord an seiner Ex-Partnerin in Kulmbach bleibt es bei lebenslanger Haft. Der Bundesgerichtshof hat die Revision des 55-Jährigen verworfen, teilt das Landgericht Bayreuth mit. Der Mann hatte im März 2025 in der gemeinsamen Wohnung auf seine frühere Lebensgefährtin gewartet und sie mit einem Jagdmesser angegriffen. Die 60-Jährige starb noch am Tatort. Als Motiv nannte das Gericht Wut und Frust über die Trennung. Wer auf der A73 Richtung Bamberg fährt, muss sich ab heute auf Einschränkungen einstellen. Weil die Fahrbahn saniert wird, ist die Anschlussstelle Zapfendorf bis Freitag gesperrt. Die Fahrt Richtung Suhl ist nicht betroffen. Mehr Nachrichten aus der Region gibt's wieder um 7:30.
4: Dankeschön, Kerstin. Einen schönen guten Morgen. Christian König, schwüle Hitze und Sonne und statt Regen eher wieder Wind.
5: Ja, darauf wird's hinauslaufen. Nach dem Überraschungsregen in der vergangenen Nacht haben wir es jetzt eher wieder mit viel Sonne und zum Nachmittag schwüler Hitze mit 31 bis 34 Grad zu tun. Aber ein bisschen Wind kommt dazu, der macht's etwas erträglicher. Dann ist es nachts klar bei 17 Grad und von morgen bis einschließlich Wochenende werden wir viel, viel Sonne haben. Also nach wie vor 1A Ferien, Grill- und Badewetter mit etwas reduzierten 26 bis 29 und am Wochenende schon wieder 29 bis 32 Grad.
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4: Um 7:04, schönen guten Morgen, liebe Autofahrer. Wir haben die A3 Nürnberg Richtung Würzburg zwischen Geiselwind und Wiesentheid. Gefahr durch ungesicherte Unfallstelle, Standstreifen aktuell blockiert. Blitzer auf der A73 Bamberg-Nürnberg, Höhe Erlangen-Zentrum 80. In Neuses an der Regnitz-Höhe Lidl 50 und auf der A73 Bamberg-Lichtenfels-Höhe Memmelsdorf hier 100 erlaubt.
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4: Habt ihr auch was gesehen? Die Studio- und WhatsApp-Hotline 0951 98 29 029. Allen unterwegs eine gute Fahrt.
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Wunderschönen guten Morgen. Mittlerweile 7:05 an diesem Mittwoch, 5. August. Auch heute ist an Durchschnaufen irgendwie, was die Hitze anbelangt, nicht zu denken. Ich fand es gestern wirklich teilweise unerträglich. Und ich bin nicht so empfindlich eigentlich, aber gut. So, vielleicht geht's ja auch mit dem Flugzeug bald in den Urlaub. Und wir haben mal in der Wolkengerüchte-Küche ein bisschen gewühlt. Gleich im Perfekt geweckt nach der neuen von Nico Santos. Why Don't You Stay? Und das hier ist Sister Sledge und Lost in Music.

0: Ganz neu hier bei Radio Bamberg, Nico Santos und Why Don't You Stay. Einen schönen guten Morgen, 7:12. Ja, wenn es bald in den Sommerurlaub geht, wir kennen das alle. Handy aus, Tisch hoch, im Flugzeug gibt's Regeln ohne Ende. Und mindestens genauso viele Mythen. Unsere Radio Bamberg-Redakteure Anja Troll und Andi Eller haben sich mal durch die Gerüchtewolken gewühlt und räumen auf mit den größten Flugzeugmythen. Bitteschön.
1: Meine Damen und Herren, herzlich willkommen an Bord unseres Non-Stop-Flugs Richtung Urlaubsfeeling. Bitte stellen Sie sicher, dass Ihre Aufmerksamkeit jetzt in aufrechter Position ist und klappen Sie Ihren Humor vollständig aus. Bitte schalten Sie nun den Flugmodus an Ihrem Mobiltelefon ein.
2: Keine Sorge, euer Handy bringt das Flugzeug nicht direkt zum Absturz. Aber viele Geräte auf einmal können tatsächlich den Funkverkehr stören. Also, Flugmodus an. Und durchatmen.
1: Wir bitten Sie, den Tisch vor Start und Landung hochzuklappen.
2: Nicht etwa, weil es hübscher aussieht, sondern weil du im Notfall schneller rauskommst. Und niemand will sich beim Evakuieren am Tisch anhauen.
1: Bitte öffnen Sie die Fensterblende.
2: Nein, nicht für die Urlaubsfotos. Wenn draußen was passiert, sollen sich deine Augen ans Tageslicht gewöhnen, damit du im Ernstfall nicht blind durch die Kabine tappst.
1: Und bringen Sie bitte Ihre Rückenlehne in eine aufrechte Position.
2: Denn wenn du halb im Liegen einschläfst und wir bremsen müssen, ja, viel Spaß mit deinem Vordermann auf Tuchfühlung.
1: Vielen Dank für Ihre Aufmerksamkeit und einen entspannten Flug in Richtung Urlaubsdestination.
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0: 19 nach 7, Justin Bieber und Love Yourself hier bei Radio Bamberg. Perfekt geweckt am Mittwoch. Einen schönen guten Morgen. Christian König natürlich auch dabei. Es bleibt heiß.
1: Oft sonnig und schwül heiß bleibt zunächst. Morgen am Freitag ist es etwas angenehmer warm, auch weiter mit Sonne. Gilt auch zum Wochenende und da wird es schon wieder heißer.
0: Vielen Dank, alle Staus, die meisten Blitzer immer aktuell hier bei Radio Bamberg. A3 Nürnberg Richtung Würzburg zwischen Geiselwind und Wiesentheit. Immer noch ungesicherte Unfallstelle, Standstreifen aktuell blockiert. Dann Julian, einen schönen guten Morgen, was los?
2: Auf der B4 von Rattelsdorf Richtung Breitengüßbach, Höhe Baggerloch Breitengüßbach, dann wird da geblitzt, da sind 70 erlaubt.
0: Danke dir, B4 Rattelsdorf in Richtung Güßbach, Höhe Baggerloch 70. Dann auf der A73 Bamberg Nürnberg, Höhe Erlangen Zentrum 80. In Neuses an der Regnitzhöhe Lidl 50 und auf der A73 Bamberg.

Baden-Württemberg-Lichtenfels. Höhe Memmelsdorf hier 100 km/h erlaubt. Habt ihr auch was gesehen? Die Studio- und WhatsApp-Hotline 0951 98 29 029. Euch allen eine gute Fahrt.

0: Starship und Rebuild the City hier bei Radio Bamberg. Einen schönen guten Morgen. Ja, momentan alles brottrocken und auch die Flüsse haben natürlich Trockenheit und das hat auch Folgen für die Schifffahrt, beispielsweise auf dem Main in Unterfranken. Mehr Infos gleich in den Radio Bamberg Nachrichten um 7:30 mit Kerstin Raschmeier.
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0: Leiter fließen derzeit nur noch etwa 35 Kubikmeter Wasser pro Sekunde durch den Main. Bereits ab 70 Kubikmetern greifen die Sparmaßnahmen. Wegen der Niedrigwasserstände auf dem Rhein und der Donau sind außerdem deutlich weniger Frachtschiffe unterwegs. Ein extremes Niedrigwasser wie auf den beiden Flüssen droht dem Main aber nicht, da sein Wasserstand über die Schleusen geregelt werden kann. Jutta Schindler, Radio Bamberg Nachrichtenredaktion.
1: Die Niedrigwasserlage auch in Oberfranken spitzt sich weiter zu. Darauf weisen die Grünen im Bayerischen Landtag hin und fordern ein schnelleres Handeln der Staatsregierung. Nach ihren Angaben sind viele Bäche und Flüsse von Trockenheit betroffen, auch die Grundwasserstände sinken. Die Grünen haben deshalb einen 10-Punkte-Plan vorgelegt. Sie fordern unter anderem mehr Wasserschutzgebiete, besseren Schutz von Flüssen, Bächen und Seen sowie Investitionen in die kommunale Wasserinfrastruktur. Ziel sei es, die Wasserversorgung auch in Zukunft zu sichern. In der Fußball-Landesliga Nordost will der Jan Forchheim zurück in die Erfolgsspur. Das Team hat am Abend den SC Schwabach zu Gast. Ebenfalls in der Landesliga Nordost muss der SV Buckenhofen beim SC Großen Schwarzenlohe dran. Anpfiff in beiden Spielen ist heute um 18.30 Uhr.
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1: Die Hütten des Deutschen Alpenvereins in den Alpen sind massiv von Wasserknappheit betroffen. Auf einer Hütte bei Berchtesgaden zum Beispiel wird deshalb Trinkwasser per Hubschrauber geliefert. Die Lage ist in diesem Jahr nicht nur wegen der langen Trockenperiode ohne Niederschläge verschärft, sondern auch, weil schon zwei schneearme Winter vorausgegangen sind. Bundeswirtschaftsministerin Reiche rechnet mittelfristig mit sinkenden Strompreisen in Deutschland. Spürbare Entlastungen werde man erst in den 2030er Jahren sehen. Reiche wies außerdem Kritik zurück. Mit den Reformplänen werde die Energiewende ausgebremst. Ihr Ziel sei mehr Markt und weniger Dauerförderung. 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
3: Dankeschön, Kerstin. Einen schönen guten Morgen. Auch heute am Hitzemittwoch. Christian König, Grill und Badewetter Open End, also feriengerecht locker bis zum Wochenende.
4: Das auf jeden Fall. Alle, die jetzt daheim bleiben und nicht irgendwo hinreisen, haben einen Volltreffer gelandet. Es ist nach wie vor top. Heißt, kaum Regen in den nächsten 8 bis 10 Tagen. Manchmal schwüle Hitze, wie heute noch, und dann wieder ab dem Wochenende. Dazwischen sind auch mal angenehmere Tage, aber die Natur bräuchte halt auch mal etwas mehr Regen.
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3: Genau 7.34 Uhr. Schönen guten Morgen, liebe Autofahrer. Aktuell nur Blitzer. Danke an alle Melder. Ihr seid großartig. Auf der B4 Rattelsdorf in Richtung Breitengüßbach, Höhe Baggerloch 70. Auf der A73 Bamberg-Nürnberg, Höhe Erlangen-Zentrum 80. In Neuses an der Regnitz, Höhe Lidl 50. Und auf der A73 Bamberg-Lichtenfels, Höhe Memmelsdorf 400 erlaubt. Habt ihr auch was gesehen? Die Studio- und WhatsApp-Hotline 0951 98 29 029. Allen unterwegs eine gute Fahrt.
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3: Good morning, einen schönen guten Morgen. Mittwoch haben wir es, 5. August. Ausflugstipps bei dieser Hitze gleich hier im Perfekt geweckt. Vorher gibt's die ganz neue von Martin Garrix mit Ed Sheeran, heißt Repeat It, gleich. Und zwar nach Cyndi Lauper. Girls just wanna have fun.

0: Meganummer von Martin Garrix und Ed Sheeran und Repeat It um gleich 7.42 Uhr. Was war das gestern schon für eine Hitze? Heute wird's nicht weniger. Draußen also heiß, alles klebt, ohne Klimaanlage geht sowieso nichts. Und am besten nur zu Hause bleiben und sich nicht bewegen, bis es abends kühler wird. So der Plan. Nein, natürlich nicht. Jutta Schindler aus der Radio Bamberg Redaktion hat mal ein paar Tipps für euch, was ihr auch bei dieser Hitze unternehmen könnt.
1: Bei den sonnigen Temperaturen, da denkt man natürlich sofort ans Freibad. Klar, das passt ja auch, aber oft ist es ziemlich voll und jeden Tag baden wird auf Dauer auch etwas eintönig. Wie wär's stattdessen mal mit einem Ausflug in eine Höhle? Die Binghöhle in Streitberg oder auch die Teufelshöhle in Pottenstein sind angenehm kühle Tropfsteinhöhlen und auf jeden Fall einen Besuch wert. In der Region gibt's aber auch einige kleinere Höhlen, die kostenlos zugänglich sind. Zum Beispiel die Jungfernhöhle oder die Höhlenruine Riesenburg. Wer lieber etwas Action möchte, kann sich im Kletterwald Fallbronn oder auch Kloster Banz austoben. Alternativ bieten die Erlebnisfelsen in Pottenstein oder der Baumwipfelpfad im Steigerwald tolle Ausflugsmöglichkeiten. Auch Tierfreunde kommen auf ihre Kosten. Im Wildpark Hundshaupten, da gibt's viele schattige Wege und jede Menge zu entdecken. Und wer sich bei den Temperaturen lieber drinnen aufhalten und dabei noch etwas lernen möchte, für den ist ein Museumsbesuch eine gute Idee. Empfehlenswert sind zum Beispiel das Levi-Strauss-Museum in Buntenheim oder das Naturkundemuseum in Bamberg. Also da sollte eigentlich für jeden Geschmack was dabei sein.
0: Aber absolut. Dankeschön, Jutta. Riesenauswahl an Ausflügen. Dieses Wochenende wird in der Region ja auch nochmal richtig heiß. Da könnt ihr gerne den ein oder anderen Ausflug natürlich testen. Und abends empfiehlt sich ein Besuch beim Kinosommer in Forchheim. 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
1: Wunderschönen guten Morgen, 7.47 Uhr. Und weil schon so viele per WhatsApp nachgefragt haben, welche App wir da von Roman Wolf, 16 Jahre alter Mann, da vorgestellt haben, im Perfekt geweckt. Unbedingt dranbleiben, kurz nach 8 gibt es noch mehr Infos zur App Sheep und wie ihr mit der sparen könnt.
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1: Ach, was war das für eine Woche? Es war anstrengend, Gottes Willen, heiß, Gottes Willen, aber es war so viel Spaß gemeinsam mit euch. Auch für die Kids war viel geboten, beispielsweise auch unsere mit Helium gefüllten Radio Bamberg Luftballons. Ganz in Gelb haben wir viele an euch verteilt. Und in Vierret waren Eni und Tom, 7 Jahre, mit ihrer Oma auf der Dorftour zu Gast. Als Abschluss haben die Zwillinge dann einen kleinen Zettel mit ihrer Anschrift an den Ballon gemacht und ihn steigen lassen. Was dann passiert ist, hat uns die Mama der beiden, nämlich die Sabrina, erzählt.
2: Also wir haben den Luftballon praktisch in Rostadt bei uns losgelassen im Hof. An dem Tag, wo das Dorffest war, so auf 19 Uhr. Und angekommen ist er praktisch 2 Tage später. Genau, da wurde er gefunden. In dem Ort, in Dilawi, oder wie das heißt. Genau, ich fand es halt echt krass, weil der echt so weit geflogen ist. Ne? Also das ist schon ein gutes, weites Stück, finde ich.
1: Ja, mega. Also der Ort liegt in Polen. Luftlinie hat der Radio Bamberg Ballon damit 600 Kilometer zurückgelegt. Ja? Wer hat den wohl mit Helium befüllt? Ha! Also ein Stück Radio Bamberg jetzt auch dort in Polen. Vielen Dank, Eni und Tom. Schön, dass ihr unsere Gäste wart bei der Radio Bamberg Dorftour. Auf ein neues im nächsten Jahr. Christian König, wie heiß wird's denn?
3: Die sonnig heißen Ferien-, Bade- und Grillwettertage bleiben erhalten, locker übers Wochenende. Teils ist es schwül, morgen mal 2 Tage etwas angenehmer, am Wochenende wieder heiß.
1: Danke dir. Alle Staus, die meisten Blitzer immer aktuell hier bei Radio Bamberg. Blitzer B4 Rattelsdorf in Richtung Breitengüßbach, Höhe Baggerloch 70. Auf der 73 Bamberg-Nürnberg, Höhe Erlangen-Zentrum 80. In Neuses an der Regnitz, Höhe Lidl 50. Und auf der A73 Bamberg-Lichtenfels, Höhe Memmelsdorf, hier 100 km/h erlaubt. Habt ihr auch was gesehen? Die Studio- und WhatsApp-Hotline 0951 98 29 029. Euch allen eine gute Fahrt, gleich mit Ariana Grande, We Can't Be Friends und das hier Blue mit All Rise.

0: Ariana Grande hier bei Radio Bamberg. Einen schönen guten Morgen. In Bayern soll im kommenden Jahr das sogenannte In-Out-Ticket-System im öffentlichen Nahverkehr eingeführt werden. Was das bedeutet, hört ihr gleich in den Radio Bamberg Nachrichten um 8 Uhr.
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13: Ich bin Angela Kress. Guten Morgen. Die Rentendiskussion hält an, vor allem die Pläne, die abschlagsfreie Frührente abzuschaffen, stoßen auf Kritik. Der Bundesverband der Arbeitgeber reagiert in der Bild entsetzt darüber, dass ein Kernpunkt des Pakets schon vor der Umsetzung in Frage gestellt wird. Katrin Müller berichtet.
14: Eine zukunftsfeste Rente brauche mehr Beschäftigung, mehr Beitragszahler und eine solide Finanzierung. Nicht immer neue Versprechen auf Kosten der jüngeren Generation, so BDA-Chef Kampeter. Allen voran die 5 ostdeutschen Regierungschefs, die teilweise vor Landtagswahlen stehen, wollen an der abschlagsfreien Frührente aber festhalten.

0: festhalten.
1: Britische Sicherheitsforscher haben entdeckt, dass künstliche Intelligenz in einem Testlauf versucht hat, öffentlich zugängliche Software zu schädigen. Um das zu schaffen, versuchte das Modell unter anderem per Phishing-Mail einen zuständigen Menschen zu manipulieren. Die Forscher hätten nicht erwartet, dass sich die KI in dem Test gegen Menschen richten würde, sagen aber auch, bei dem Test wurde zum Beispiel ein Überwachungssystem bewusst deaktiviert. In Bayern soll ab dem kommenden Jahr schrittweise das sogenannte In-Out-Ticketsystem im öffentlichen Nahverkehr eingeführt werden. Kunden checken sich zu Fahrtbeginn über ihr Smartphone ein und am Zielort wieder aus. Der Fahrpreis wird dann laut Verkehrsministerium im Nachgang automatisch berechnet, auch über Verbundgrenzen hinweg. Das sogenannte Ticket-Swiping gibt es in einigen Teilen Bayerns bereits, zum Beispiel in München. Am Flughafen Leipzig-Halle hat es in der Nacht einen Großeinsatz von Polizei und Feuerwehr gegeben. Das berichten mehrere Medien. Die Bild-Zeitung schreibt von einer Drohnensichtung auf dem Gelände und einem verdächtigen Gegenstand an einer der Landebahnen. Der Flugverkehr laufe seit dem Morgen über die andere Bahn. Einschränkungen beim Flugbetrieb gebe es derzeit nicht. Rund anderthalb Jahre nach ihrem Start könnte ein Teil einer SpaceX-Rakete Wissenschaftlern zufolge ungeplant auf dem Mond aufschlagen. Laut NASA wurde der Aufschlag für etwa 8:30 unserer Zeit berechnet. Dadurch könnte der Mond einen neuen Krater bekommen. Ob der Aufschlag von der Erde aus sichtbar sein werde, sei noch unklar.
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3: Mit Kerstin Rauschmeier. Kräftige Gewitter haben in der Nacht über Franken für zahlreiche Einsätze gesorgt. Nach Angaben der Polizei Oberfranken gab es vor allem umgestürzte Bäume. In Freienfels bei Hollfeld stürzten Bäume auf zwei nagelneue Busse. In Köps waren Einsatzkräfte außerdem stundenlang damit beschäftigt, ein entlaufenes Pferd wieder einzufangen. Baustellenwechsel in Bamberg. Die Durchfahrt vom unteren Stephansberg in die Judenstraße ist von heute bis voraussichtlich 14. August dicht. Hier wird eine defekte Fernwärmeleitung repariert. Die Umleitung erfolgt über den oberen Stephansberg und den Kaulberg zur Judenstraße. Die Durchfahrt am oberen Kaulberg ist wieder frei. Mehr Nachrichten aus der Region gibt's wieder um 8:30.
4: Dankeschön, Kerstin. Einen schönen guten Morgen. Kurz nach 8. Die Sonne lächelt schon vom blauen Himmel. Schwüle Hitze und Sonne, Christian König, statt Regen und eher wieder Wind.
5: Ja, darauf wird's hinauslaufen. Nach dem Überraschungsregen in der vergangenen Nacht haben wir's jetzt eher wieder mit viel Sonne und zum Nachmittag schwüler Hitze mit 31 bis 34 Grad zu tun. Aber ein bisschen Wind kommt dazu, der macht's etwas erträglicher, dann ist es nachts klar bei 17 Grad und von morgen bis einschließlich Wochenende werden wir viel, viel Sonne haben. Also nach wie vor 1A Ferien, Grill- und Badewetter mit etwas reduzierten 26 bis 29 und am Wochenende schon wieder 29 bis 32 Grad.
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4: Guten Morgen, liebe Autofahrer. Um 8:04 haben wir aktuell nur Blitzer. Und zwar Fuß vom Gas auf der B4 Rattelsdorf in Richtung Breitengüßbach. Höhe Baggerloch 70 auf der A73 Bamberg-Nürnberg. Höhe Erlangen-Zentrum 80. In Neuses an der Regnitz-Höhe Lidl 50. Und auf der A73 Bamberg-Lichtenfels Höhe Memmelsdorf. Wie so oft, hier sind 100 erlaubt. Habt ihr auch was gesehen? Die Studio- und WhatsApp-Hotline 0951 98 29 029.
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4: Guten Morgen, seid ihr auch Sparfüchse? Wollt sparen im Supermarkt, den Geldbeutel schonen? Dann könnt ihr das ab sofort mit einer neuen App tun. Entwickelt hat sie ein 16-jähriger Mann aus Falkenstein bei Haßfurt. Alle wichtigen Infos dazu gleich nach Alessia Cara und nach Foreigner mit Urgent. Ist Radio Bamberg perfekt geweckt am Mittwoch. Servus.

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0: 11:08, hier ist Radio Bamberg perfekt geweckt. Am Mittwoch einen schönen guten Morgen. Beim Einkaufen Geld sparen und gleichzeitig weniger Zeit mit der Planung verbringen. Das war die Idee von Roman Wolf aus Falkenstein bei Haßfurt. Der 16-Jährige hat die App Sheep entwickelt. Sie schaut, welche Lebensmittel im eigenen Supermarkt gerade im Angebot sind und macht daraus passende Rezeptvorschläge. Warum ihm das Thema wichtig ist.
1: Ja, ich muss sagen, ich bin selber ein kleiner Sparfuchs und deswegen, ich nutze selber gern Angebote, aber eher war das immer so im Online-Shopping. Aber ich bin dann so mit 13, 14 immer mehr auch mal darauf gekommen, mal ein bisschen was selber zu kochen. Und dann bin ich auf das Problem gestoßen und da ich ein paar kleine Programmierkenntnisse hatte, habe ich mir gedacht, das könnte man doch umsetzen.
0: Sensationell. In der App könnt ihr außerdem angeben, ob ihr vegetarisch oder vegan esst oder bestimmte Allergien und Unverträglichkeiten habt. Und auch der Name der App, Sheep, geschrieben S-H-E-A-P, hat eine kleine Geschichte.
1: Der Grundgedanke war eigentlich cheap, also günstig. Und er ist natürlich ein super, ich heiße auch Wolf mit Nachnamen, ist vielleicht ein bisschen kleiner Schmunzler.
0: Absolut. Und Roman hat einen klaren Wunsch für die Zukunft.
1: Ich wünsche mir auf jeden Fall, dass das noch mehr Leute auf die App aufmerksam werden, das einfach nutzen können. Und es ist ja wirklich gerade alles kostenlos nutzbar. Man hat da überhaupt keine Umkosten, es ist keine Abo-Falle oder sonstiges. Und dass man da einfach sein Geld sparen kann und vielleicht ein bisschen schneller alles geplant bekommt.
0: Roman, Daumen nach oben, von der Idee beim Kochen bis zur eigenen App mit fast 2000 Nutzern. Roman Wolf zeigt, dass man auch nur mit 16 Jahren schon ein eigenes Projekt auf die Beine stellen kann. Sheep gibt's kostenlos für iOS und natürlich auch für Android.

0: Wenig Gewitterrisiko. Es wird heiß bei 31 bis 34 Grad. Nur der auffrischende Wind macht es ein bisschen erträglicher. Die aktuellsten Blitzer nur hier bei Radio Bamberg. Bitte Fuß vom Gas auf der B4, Rattelsdorf in Richtung Breitengüßbach, Höhe Baggerloch. Auf der A73 Bamberg-Nürnberg, Höhe Erlangen-Zentrum 80. In Neuses an der Regnitz, Höhe Lidl 50. Und auf der A73 Bamberg-Lichtenfels, Höhe Memmelsdorf. Hier sind 100 erlaubt. Bitte Fuß vom Gas.
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2: Sommerferien Bayern. Für viele heißt das Koffer ins Auto, ab in den Urlaub und am ersten Abend endlich erholen. Nur leider liegt man dann zum Beispiel im Hotelbett und hört plötzlich alles. Die Klimaanlage, den Aufzug, den Kühlschrank, Schritte auf dem Flur und so weiter. Wir schlafen eventuell erstmal nicht so gut wie sonst. Und dass wir in einer fremden Umgebung häufig schlechter schlafen, ist eine Tatsache. Die Wissenschaft nennt das den First-Night-Effekt, also den Effekt der ersten Nacht. Unser Gehirn scheint einem unbekannten Schlafzimmer zunächst nicht so ganz zu trauen. In einer Studie zeigte sich während des Tiefschlafs eine Besonderheit. Ein Netzwerk in der linken Gehirnhälfte schlief gewissermaßen weniger tief und reagierte stärker auf ungewöhnliche Geräusche. Eine Art eingebauter Nachtwächter. Das ergibt Sinn. Für unsere Vorfahren konnte ein unbekannter Schlafplatz schließlich gefährlich sein. Wer in einer fremden Höhle sofort tief und fest schlief, bemerkte möglicherweise zu spät, dass diese Höhle bereits vermietet war. An einen Bären vielleicht. Deshalb schlafen viele Menschen in der ersten Nacht unruhiger, wachen häufiger auf oder brauchen länger zum Einschlafen. In der zweiten Nacht kennt das Gehirn die Geräusche bereits besser und stuft die Umgebung eher als sicher ein. Der innere Wachschutz darf Feierabend machen. Ganz ausschalten lässt sich der Effekt nicht. Vertraute Dinge können die Umstellung aber erleichtern. Das eigene Kissen, der gewohnte Geruch oder dieselbe Abendroutine wie zu Hause. Wenn ihr also in der ersten Urlaubs Nacht schlecht schlaft, liegt das nicht unbedingt an der Matratze. Vielleicht bewacht euer Gehirn ja einfach noch das Hotelzimmer.

0: Purple Disco Machine und In the Dark hier bei Radio Bamberg. Ein betrunkener Radfahrer ist bei Pretzfeld in ein Maisfeld gestürzt. Mehr Infos gleich in den Radio Bamberg Nachrichten um 8:30 mit Kerstin Rauschmeier.
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12: Um 8:30 im Studio Kerstin Rauschmeier. Guten Morgen. Ab dem 17. August wird die B22 zwischen Burg Ebrach und Unterneuses im Landkreis Bamberg wegen Bauarbeiten voll gesperrt. Das staatliche Bauamt erneuert dort die Fahrbahn und die Bankette. Die Arbeiten laufen in zwei Bauabschnitten bis Ende September. Zunächst ist der Abschnitt zwischen Burg Ebrach und Unterneuses an der Reihe. Die Zufahrt zum Industriegebiet Ost bleibt dabei möglich. Ab Anfang September folgt der Bereich bei Birkach. Dann ist auch die Einmündung der Kreisstraße in Richtung Forra gesperrt. Für beide Bauabschnitte sind weitere

weiträumige Umleitungen ausgeschildert. Kurz nach 1 Uhr hat die Polizei gestern bei Pretzfeld im Kreis Forchheim einen betrunkenen Radfahrer aus dem Verkehr gezogen. Den Beamten war der 59-Jährige wegen seiner unsicheren Fahrweise auf dem Radweg zwischen Lützelsdorf und Wannbach aufgefallen. Noch bevor sie ihn kontrollieren konnten, fuhr der Mann

0: Dafür muss in dem genannten Zeitraum die Radio Bamberg UKW-Frequenz 88,7 in Burgwindheim abgeschaltet werden. In der Zwischenzeit läuft Radio Bamberg aber weiter über DAB, in der App und im Webradio.
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0: Die Rentendiskussion hält an, vor allem die Pläne, die abschlagsfreie Frührente abzuschaffen, stoßen auf Kritik. Der Bundesverband der Arbeitgeber reagiert in der Bild entsetzt darüber, dass ein Kernpunkt des Pakets schon vor der Umsetzung in Frage gestellt wird. Am Flughafen Leipzig-Halle hat es in der Nacht einen Großeinsatz von Polizei und Feuerwehr gegeben, das berichten mehrere Medien. Demnach ist von einer Drohnensichtung auf dem Gelände und einem verdächtigen Gegenstand an einer der Landebahnen die Rede. Einschränkungen beim Flugbetrieb gebe es derzeit nicht. 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
2: Dankeschön, Kerstin. Einen schönen guten Morgen. Kurz nach 9:30 am Hitzemittwoch. Grill- und Badewetter Open End. Christian König, also feriengerecht locker bis zum Wochenende.
3: Das auf jeden Fall. Alle, die jetzt daheim bleiben und nicht irgendwo hinreisen, haben einen Volltreffer gelandet. Es ist nach wie vor top. Heißt, kaum Regen in den nächsten 8 bis 10 Tagen. Manchmal schwüle Hitze, wie heute noch. Und dann wieder ab dem Wochenende. Dazwischen sind auch mal angenehmere Tage. Aber die Natur bräuchte halt auch mal etwas mehr Regen.
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2: Schönen guten Morgen, liebe Autofahrer. Es ist 8.33 Uhr. Wir schauen auf die A73 Nürnberg Richtung Bamberg zwischen Bamberg Süd und Bamberg Ost. 1 Kilometer Stop and Go. Ihr braucht 2 Minuten länger. Blitzer B4 Rattelsdorf Richtung Breitengüßbach, Höhe Baggerloch 70. Auf der A73 Bamberg-Nürnberg, Höhe Erlangen-Zentrum 80. In Neuses an der Regnitz-Höhe Lidl 50. Und auf der A73 Bamberg-Lichtenfels, Höhe Memmelsdorf hier 100 erlaubt.
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2: Habt ihr auch was gesehen? Die Studio- und WhatsApp-Hotline 0951 98 29 029. Allen unterwegs eine gute Fahrt.
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0: Alle Farben und Bad Ideas um 8.41 Uhr. Wir hören einfach mal dem Sommer ein bisschen zu. Gestern war das schon fast unerträglich heiß, ja. Teilweise bei mir im Auto angezeigt, 38,5 Grad, die Sonne knallte runter. Jede noch so kleine Anstrengung fällt einem irgendwie ein wenig schwer. Aber manchmal reichen schon 5 Minuten am richtigen Ort, damit sich der Sommer gleich viel angenehmer anfühlt. Deshalb haben wir unsere Kollegin Anja Trollmer losgeschickt, ja, auf der Suche nach den schönsten kleinen Hitzefluchten in Bamberg, Forchheim und der Region.
1: Genau, und ihr kommt mit. Wenn euch mitten in Bamberg die Sonne zu viel wird, dann biegt einfach Richtung Hain ab. Und wenn ihr in Forchheim unterwegs seid, auf

0: in den Kellerwald. Unter den großen Bäumen wird's plötzlich ruhiger, schattiger und gleich ein paar Grad kühler. Ist eure Trinkflasche leer? Dann füllt sie einfach wieder kostenlos auf. Zum Beispiel am Grünen Markt, am Domplatz oder auf der Erberinsel. In Forchheim klappt das genauso, etwa am Paradeplatz oder am Nürnberger Tor. Und noch ein Tipp, den viele vergessen: Kirchen. Egal ob der Bamberger Dom, St. Martin oder die Obere Pfarre oder die St. Martinskirche und die Marienkapelle in Forchheim, die dicken Mauern halten die Sommerhitze draußen. 5 Minuten auf einer Kirchenbank und der Heimweg fühlt sich gleich ein bisschen leichter an. Mit den Kindern unterwegs oder einfach selbst Lust auf eine Erfrischung? Dann schaut mal am Wasserspielplatz auf der Erberinsel oder am Fontänenfeld am Paradeplatz in Forchheim vorbei. Und ganz ehrlich, da hält euch auch keiner auf, einfach mal kurz die Hände oder Füße ins Wasser zu halten. Und wenn ihr heute Nachmittag doch ein bisschen mehr Zeit habt, dann lohnt sich auch ein kleiner Ausflug in den Landkreis. Im Wildpark Hundshaupten, im Schlosspark Seehof oder entlang der Wiesent in der Fränkischen Schweiz findet ihr jede Menge Schatten, frische Luft und vor allem eins: eine kleine Pause von der Sommerhitze.
1: Dankeschön, Anja.
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1: Genau 13 Minuten vor 9. Ihr hört perfekt geweckt. Hoffe ich doch an diesem Mittwoch, 5. August mit Matthias Steger. Servus. Und wir freuen uns natürlich auch, wenn wir von euch hören, auch wenn ihr vielleicht im Urlaub seid. Den gönnen wir euch natürlich von Herzen. Ihr könnt, das wisst ihr, weltweit kostenlos Radio Bamberg hören. Und wir wollen natürlich wissen, wo ihr seid und wo ihr uns hört. Einen wunderschönen guten Morgen.
2: Hallo Stego, viele Grüße aus Tremosine, Sulgada am Gardasee. Oh. Jetzt werden gleich die ersten Bahnen geschwommen und wir hören natürlich dabei Radio Bamberg. Viele Grüße auch in die beste Region der Welt und ganz besonders an die Jugendtrainer des FC Altendorf. Grüße, euer Anderl.
1: Anderl am Gardasee, den liebe ich doch auch so sehr. Genießt einfach eure Zeit. Und er hat auch ein Beweisfoto mitgeschickt, da ist wirklich die Radio Bamberg App geöffnet. Ich sehe da sogar mein Gesicht. Also super, dass ihr uns hört, auch im Urlaub. Und es freut uns natürlich immer, wenn ihr uns auch Bescheid gebt, wo ihr euch dann aufhaltet, wie der Urlaub sich so anfühlt, wie viel Grad ihr habt, wie viel Temperatur hat das Wasser. Ach, nicht neidisch machen, sondern einfach nur mit euch freuen, das ist doch wichtig. Wettermäßig sind wir hier, heiß aufgestellt, Christian König.
3: Die sonnig heißen Ferien-, Bade- und Grillwettertage bleiben erhalten, locker übers Wochenende. Heiß ist es schwül, morgen mal 2 Tage etwas angenehmer, am Wochenende wieder heiß.
1: Danke dir. Alle Staus, die meisten Blitzer im aktuell hier bei Radio Bamberg. Da gibt's Blitzer aktuell und zwar auf der B4 Rattelsdorf Richtung Breitengüßbach Höhe Baggerloch 70, auf der A73 Bamberg-Nürnberg Höhe Erlangen Zentrum 80. In Neuses an der Regnitzhöhe Lidl lohnt sich nicht, wenn ihr geblitzt wird. 50 km/h. Und auf der A73 Bamberg-Lichtenfelshöhe Memmelsdorf. Hier sind 100 erlaubt. Habt ihr auch was gesehen? Die Studio- und WhatsApp-Hotline 0951 98 29 029. Jetzt die aktuelle von Alex Warren. Ganz toller Sänger. Jetzt mit Fever Dream um 11 Minuten vor 9. Servus und guten Morgen.

0: Rod Stewart und Love Touch hier bei Radio Bamberg in der Musik eures Lebens. Einen schönen guten Morgen. Im letzten Jahr wurden in Deutschland deutlich mehr Firmen gegründet als noch im Vorjahr. Mehr Infos gleich in den Radio Bamberg Nachrichten um 9 Uhr.
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13: Ich bin Angela Kress. Guten Morgen. Im vergangenen Jahr wurden in Deutschland deutlich mehr Firmen gegründet als noch ein Jahr zuvor. 171.000 waren es laut Rheinischer Post, 20.000 mehr als im Vorjahr. Die Zahlen stammen aus einem Report der Industrie- und Handelskammer. Demnach waren Jobverluste und fehlende Beschäftigungsperspektiven ein Grund für das gestiegene Interesse, ein eigenes Unternehmen zu gründen. Immer mehr Menschen in Deutschland arbeiten, obwohl sie bereits eine Altersrente beziehen. Aus dem Mikrozensus 2025 geht hervor, dass 14% der Rentnerinnen und Rentner zwischen 65 und 74 Jahren erwerbstätig sind. Das ist 1 Prozentpunkt mehr als noch ein Jahr zuvor. Von den Rentnerinnen und Rentnern, die arbeiten, arbeitete etwa jede und jeder Fünfte 30 Wochenstunden oder mehr. Vor den Landtagswahlen im Herbst in mehreren Bundesländern beobachten Sicherheitsbehörden russische Desinformationskampagnen. Entsprechende Videos würden versuchen, Politiker und Parteien schlecht zu machen, die nicht russlandfreundlich seien, hieß es aus Sicherheitskreisen. Es gehe um einige hundert Videos, die mit Logos deutscher Medienhäuser versehen seien, um sie glaubwürdiger erscheinen zu lassen. Der Flughafen Leipzig-Halle hat in der Nacht den Flugbetrieb vorübergehend eingestellt, nachdem ein unbekanntes Flugobjekt und zugleich ein verdächtiger Gegenstand gefunden wurden. Mehrere Maschinen, unter anderem

0: eine Passagiermaschine wurden laut Polizei umgeleitet. Der Nordbereich ist seit dem Morgen wieder in Betrieb. Auf der Südpiste werde noch ermittelt. Eine akute Gefahr bestehe nicht. FIFA-Boss Infantino hat für heute zu einer Krisensitzung des Fußball-Weltverbands nach Marokko geladen, wo im März auch die FIFA-Präsidentenwahl stattfindet. Das melden britische Medien. Was besprochen werden soll? Unklar. Ursula Winkler berichtet.
1: Infantino würde sich gerne für eine weitere Amtszeit wählen lassen, aber die Luft für ihn wird nach dem gescheiterten Investorendeal immer dünner. Schwere Vorwürfe kommen auch vom Chef des jordanischen Fußballverbands, Prinz Ali bin al-Hussein. Der Druck auf die Verbände, Infantino bei der Wiederwahl zu unterstützen, komme Erpressung gleich, schreibt er bei X.
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3: Mit Kerstin Rauschmeier. Nach dem Mord an seine Ex-Partnerin in Kulmbach bleibt es bei lebenslanger Haft. Der Bundesgerichtshof hat die Revision des 55-Jährigen verworfen, teilt das Landgericht Bayreuth mit. Der Mann hatte im März 2025 in der gemeinsamen Wohnung auf seine frühere Lebensgefährtin gewartet und sie mit einem Jagdmesser angegriffen. Die 60-Jährige starb noch am Tatort. Als Motiv nannte das Gericht Wut und Frust über die Trennung. Wer auf der A73 Richtung Bamberg fährt, muss sich ab heute auf Einschränkungen einstellen. Weil die Fahrbahn saniert wird, ist die Anschlussstelle Zapfendorf bis Freitag gesperrt. Die Fahrt Richtung Suhl ist nicht betroffen. Mehr Nachrichten aus der Region gibt's wieder um 9:30.
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4: Also, heute müssen wir noch durch. Häufig Sonnenschein, wenig Gewitterrisiko. Es wird heiß und schwülheiß mit 31 bis 34 Grad. Nur der auffrischende Wind macht's ein bisschen erträglicher. In der Nacht auf Donnerstag dann eher sternklar bei Tiefstwerten um 17 und die Radio Bamberg Aussichten für Bamberg, Forchheim und die Region. Morgen und am Freitag oft sonnig, 26 bis 29 Grad. Heißer wird schon wieder das Wochenende, dann meist Sonnenschein bei 29 bis 32 Grad.
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4: Guten Morgen, liebe Autofahrer. A3 Nürnberg Richtung Würzburg zwischen Höchstadt Ost und Pommersfelden. Hier defekte LKW-Standstreifen blockiert. A73 Nürnberg Richtung Bamberg zwischen Bamberg Süd und Bamberg Ost. 1 Kilometer Stau. Ihr braucht hier 3 Minuten länger. Das geht ja noch. Blitzer auf der B4 Rattelsdorf in Richtung Breitengüßbach, Höhe Baggerloch 70. Auf der A73 Bamberg-Nürnberg, Höhe Erlangen-Zentrum 80. In Neuses an der Regnitz, Höhe Lidl 50. Und auf der A73 Bamberg-Lichtenfels, Höhe Memmelsdorf, hier 100 erlaubt. Habt ihr auch was gesehen? Die Studio- und WhatsApp-Hotline 0951 98 29 029.
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4: Servus, schön, dass ihr dabei seid. Letzte Stunde perfekt geweckt. Und wir haben sie, die echte Abwechslung, gleich mit Lenny Kravitz. Sixpack mit über 60. Respekt. Jessica Fokker ist dabei, How Will I Know? Und wir starten mit Phil Collins und Easy Lover.

Fly Away natürlich auch das Motto in den Sommerferien für viele zumindest. Wir wünschen einen tollen Sommerurlaub, kümmern uns jetzt mal um zu Hause, ums Einkaufen und wir kennen das alle. Mittlerweile, wenn man so einen Einkaufswagen zur Hälfte voll macht, Uni weg, ja. Und genau da setzt ein 16-Jähriger aus unserer Region jetzt an. Roman Wolf heißt der junge Mann, kommt aus

0: Birkenstein bei Haßfurt und er hat eine App entwickelt, die heißt Sheep. S-H-E-A-P, ein Wortspiel aus Sheep, also Schaf, und Cheap, günstig. Die App durchsucht alle aktuelle Supermarktangebote und erstellt daraus passende Rezepte samt Einkaufsliste. Mittlerweile nutzen fast 2000 Menschen diese App. Und wie er überhaupt auf diese Idee gekommen ist, hat er uns mal erzählt.
1: Ich hab schon immer durch meinen großen Bruder, war immer das so das Vorbild, der hat auch eine eigene App entwickelt. Und dann habe ich mir gedacht, da bin ich auf das Problem gestoßen, als ich mit meinem Vater in Schweinfurt unterwegs war. Und da wollte ich ein Rezept nach den aktuellen Angeboten nachkaufen. Und es war einfach so aufwendig, da habe ich gedacht, das könnte man doch mit einer App einfacher lösen.
0: Wahnsinn! Heute ist Sheep für iOS und Android verfügbar. Das Prinzip dahinter ganz einfach.
1: Du wählst einfach deinen Supermarkt aus und dann kriegst du schon so 30 bis 60 aktuelle Rezepte vorgeschlagen und kannst dich da einfach voll und ganz inspirieren lassen. Und die Rezepte sind aber im Angebot, also die Zutaten der Rezepte sind zum größten Teil im Angebot.
0: Außerdem könnt ihr in der App angeben, ob ihr zum Beispiel vegetarisch oder vegan esst oder bestimmte Allergien habt. Und Roman will mit der App vor allem eines erreichen.
1: Mein Ziel ist es auf jeden Fall, dass der Geldbeutel immer mehr geschont wird. Du kannst dich einfach zurücklehnen und kannst deinen Wocheneinkauf mit automatischer Einkaufsliste, mit Wochenplan, ganz ohne Kopfschmerzen planen lassen.
0: Also absoluten Respekt, bitte weiter so. Eine App, die also nicht nur beim Sparen helfen, sondern auch die Planung vom Wocheneinkauf einfacher machen soll, entwickelt hat sie Roman Wolf aus Falkenstein bei Haßfurt mit gerade einmal 16 Jahren. Sheep könnt ihr kostenlos, wie gesagt, herunterladen. SH

0: Falco und Rock Me Amadeus hier bei Radio Bamberg. Einen schönen guten Morgen mit Perfekt geweckt am Mittwoch. Auch bei uns in Oberfranken spitzt sich die Niedrigwasserlage immer weiter zu. Mehr Infos gleich in den Radio Bamberg Nachrichten um 9:30 mit Kerstin Rauschmeier.
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9: Um 9:30 im Studio Kerstin Rauschmeier. Die Niedrigwasserlage auch in Oberfranken spitzt sich weiter zu. Darauf weisen die Grünen im Bayerischen Landtag hin und fordern ein schnelleres Handeln der Staatsregierung. Nach ihren Angaben sind viele Bäche und Flüsse von Trockenheit betroffen. Auch die Grundwasserstände sinken. Die Grünen haben deshalb einen 10-Punkte-Plan vorgelegt. Sie fordern unter anderem mehr Wasserschutzgebiete, besseren Schutz von Flüssen, Bächen und Seen sowie Investitionen in die kommunale Wasserinfrastruktur. Ziel sei es, die Wasserversorgung auch in Zukunft zu sichern. Blitz und Donner über Franken. Nach Angaben der Polizei Oberfranken gab es vor allem umgestürzte Bäume. In Freienfeld bei Hollfeld stürzten Bäume auf 2 nagelneue Busse. In Köps waren Einsatzkräfte außerdem stundenlang damit beschäftigt, ein entlaufenes Pferd wieder einzufangen. Verletzt wurde nach ersten Erkenntnissen niemand. In der Fußball-Landesliga Nordost will der Jahn Forchheim zurück in die Erfolgsspur. Das Team hat am Abend den SC Schwabach zu Gast.

0: ebenfalls in der Landesliga Nordost muss der SV Buckenhofen beim SC Großschwarzenlohe ran. Anpfiff beider Partien ist heute um 18.30 Uhr.
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0: Immer mehr Menschen in Deutschland arbeiten, obwohl sie bereits eine Altersrente beziehen. Aus dem Mikrozensus 2025 geht hervor, dass 14

0: ist unklar. 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
2: Also, heute müssen wir noch mal durch. Häufig Sonnenschein, wenig Gewitterrisiko. Es wird heiß und schwülheiß mit 31 bis 34 Grad. Nur der auffrischende Wind macht's ein bisschen erträglicher. In der Nacht auf Donnerstag dann eher steinklar bei Tiefstwerten um 17 und die Radio Bamberg Aussichten für Bamberg, Forchheim und die Region. Morgen und am Freitag oft sonnig, 26 bis 29 Grad. Heißer wird schon wieder das Wochenende, dann meist Sonnenschein bei 29 bis 32 Grad.
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2: Guten Morgen, liebe Autofahrer. A3 in Nürnberg Richtung Würzburg zwischen Höchstadt Ost und Pommersfelden. Hier defekte LKW, Standstreifen blockiert. A73 Nürnberg Richtung Bamberg zwischen Bamberg Süd und Bamberg Ost. 1 Kilometer Stau. Ihr braucht hier 3 Minuten länger. Das geht ja noch. Blitzer auf der B4, Rattelsdorf in Richtung Breitengüßbach, Höhe Baggerloch 70. Auf der A73 Bamberg-Nürnberg, Höhe Erlangen-Zentrum 80. In Neuses an der Regnitz-Höhe Lidl 50. Und auf der A73 Bamberg-Lichtenfels, Höhe Memmelsdorf, hier 100 erlaubt. Habt ihr auch was gesehen? Die Studio- und WhatsApp-Hotline 0951 98 29 029.
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2: Guten Morgen.

0: Nick Haschel hier bei Radio Bamberg. Einen schönen guten Morgen. Heute Mittwoch, 5. August. Und eine unserer langjährigsten Angestellten ist heute unser Geburtstagskind des Tages. Heute hat sie frei. Verdientermaßen Bärbel Lindenmeier feiert heute Geburtstag. Von deinem ganzen Radio Bamberg-Team natürlich alles Liebe und Gute. Passenderweise gibt's jetzt ein tolles sommerliches Tagebuch der Hits.
1: 5. August 1991. Katja Nai steigt in die Charts ein mit Summer Dreaming. Katja Nai heißt eigentlich Kate Markowitz. Am Anfang ihrer Karriere arbeitet sie als Background-Sängerin. 1988 ist sie in Europa mit Sängerin France Gall unterwegs. Zu der Zeit nimmt sie an einem freien Tag die Hintergrundmusik für einen Werbespot auf. In dem Spot geht es um Rum. Diesen Werbespot sehen die Menschen sehr oft im Fernsehen. Er wird sehr beliebt. Sogar DJs benutzen ihn irgendwann für ihre Mixes. Darum entscheidet sich Kate Markowitz irgendwann, eine richtige Single aus dem Werbesong zu machen. Der Text wird umgeschrieben. Das Thema Sommer, Sonne und Spaß wird eingebaut. Und Kate nennt sich jetzt um in Kate Janai, ein Name aus ihrer Familie. Als der Song als Single rauskommt, hat Katja Nai großen Erfolg.

Die Nummer hält sich alleine in Deutschland 8 Wochen lang auf Platz 1. Mit dem großen Rummel um sich fühlt sich Katie Nye aber nicht ganz so wohl. Daher geht sie lieber weiterhin als Background-Sängerin von bekannten Künstlern auf Tour. Ihr genialer Song Summer Dreamin' wird uns aber weiterhin begleiten. An jedem schönen, warmen Sommertag, an dem dieser Song einfach ein Muss ist.

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1: Guten Morgen, das war perfekt geweckt am Mittwoch, 5. August. Schön, dass ihr mit dabei wart. Euch allen wünschen wir natürlich tolle Sommerferien, einen tollen Urlaub, wenn der momentan gerade stattfindet oder eben noch ansteht. Jetzt auch viel Spaß mit dem vollen Programm mit Marleen und Jörg. Da geht's heute gleich bei Stimmt's oder Stimmt's nicht, ich habe schon mal vorgespitzt, um den Namen Forchheim. Also, dranbleiben. Wir hören uns morgen wieder, dann die Donnerstagsausgabe von Perfekt geweckt ab 5. Freue mich drauf. Genießt den heißen, schwülheißen Mittwoch. Kühlt euch anständig ab. Ciao, servus.

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9: Ich bin Angela Chris. Nach dem Vorfall am Flughafen Halle-Leipzig in der Nacht sind jetzt neue Details bekannt. Die Bild-Zeitung berichtet, dass auf dem Vorfeld eine Drohne mit einem Päckchen und Zünder daran entdeckt worden sein soll. Ermittler stufen sie demnach als möglichen Sprengsatz ein. Die Bundespolizei habe Entschärfer geschickt, um das Paket kontrolliert zu sprengen. Wieder ein Fall, bei dem ein Test mit künstlicher Intelligenz aus dem Ruder gelaufen ist. Britische Sicherheitsforscher ertappten ein Modell unter anderem dabei, wie es einen Menschen manipulieren wollte, um eine Schwachstelle in eine öffentlich zugängliche Software einzuschleusen. Katrin Müller berichtet.
10: KI-Modelle sollen selbstständig Aufgaben lösen. Problematisch wird's aber, wenn sie selbst zum Hacker werden. Um das zu testen, hatten britische Forscher den Modellen von Anthropic und des ChatGPT-Entwicklers OpenAI Zugang zum Internet gewährt. Statt sich aber nur Softwarewerkzeuge zu holen, um eine Aufgabe zu erfüllen, legte sich die Anthropic-KI einen Account zu, erschuf Fake-Identitäten und versuchte gezielt, einen Betreuer der Software zu manipulieren.
9: Die Stimmung in der deutschen Autoindustrie hat sich deutlich verbessert. Der IFO Geschäftsklimaindex, also eine Umfrage unter den Unternehmen, stieg im Juli um 6 Punkte. Er ist allerdings insgesamt immer noch im negativen Bereich. Vor allem die aktuelle Geschäftslage wird sehr schlecht bewertet. Deutlich verbessert haben sich die Geschäftserwartungen. Sie sind so hoch wie zuletzt vor mehr als 3 Jahren. Die Auftragsbücher füllten sich wieder etwas. Schlag gegen die internationale Schleuserkriminalität. 3 Haftbefehle wurden nach einer gemeinsamen Aktion mehrerer bayerischer Staatsanwaltschaften vollstreckt. Den Schleusern wird vorgeworfen, hunderte Geflüchtete von Libyen über das Mittelmeer und weiter nach Deutschland geschleust zu haben. Ermittelt worden sei, teils verdeckt, über mehrere Jahre hinweg. Der Städtetag rechnet damit, dass bundesweit in diesem und dem kommenden Jahr 10% weniger öffentlicher Nahverkehr angeboten wird. Dem Kölner Stadtanzeiger sagt der Hauptgeschäftsführer Schuchert, dass Städte etwa Fahrpläne ausdünnten. Der Grund, es fehlt Geld, das derzeitige Niveau sei nicht zu halten.
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0: einem Steinwurf von einer Fußgängerbrücke in Würzburg auf einen Obdachlosen hat die Polizei zwei 13-Jährige als Verdächtige ermittelt. Wie die Polizei mitteilte, sollen die beiden Jungen am Samstag einen mehr als 3 Kilogramm schweren Stein auf den 51-Jährigen geworfen haben. Der Mann blieb dabei unverletzt. Bereits am vergangenen Wochenende war es an derselben Brücke zu einem ähnlichen Vorfall durch einen bislang unbekannten Jugendlichen gekommen. Mehr Nachrichten aus der Region gibt's wieder um 10:30.
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2: Da ist auch heute an diesem Mittwoch viel Sonnenschein mit dabei. Wir haben nur ein geringes Wetterrisiko den ganzen Tag über. Dazu ist es weiterhin sehr heiß bei bis zu 34 Grad. Heute Nacht meistens dann sterneklar. Es geht runter auf bis zu 17 Grad. Dann schauen wir auf die Radio Bamberg Aussichten für Bamberg, Forchheim und die Region. Morgen und am Freitag immer wieder Sonnenschein mit dabei. Wenn Wolken da sind, sind sie meistens ganz harmlos. Es pendelt sich ein so bei 29 Grad und wir schauen auch noch schnell übers Wochenende, weil auch das wird sonnig bei bis zu 32 Grad.
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3: Vorsichtig bitte auf der A3 Nürnberg Richtung Würzburg zwischen Höchstadt Ost und Pommersfelden. Gefahr durch einen defekten LKW. Es wird geblitzt. Neusses an der Regnitzhöhe Lidl. Dann B4 Rattelsdorf in Richtung Breitengüßbach am Baggersee. Gaustadt ganz aktuell in der Seewiesenstraße. Dankeschön, Sebastian. A73 Bamberg-Lichtenfels nach der Ausfahrt Memmelsdorf und A73 Bamberg-Nürnberg Höhe Erlangen-Zentrum.
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3: Habt ihr auch noch was gesehen? Die Studio- und WhatsApp-Hotline 0951 98 29 029.
2: Gute Fahrt.
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2: Schönen Mittwoch wünschen wir euch. Es ist kurz nach 10. Das heißt, es wird wieder eine Runde gespielt bei uns.
3: Stimmt's oder stimmt's nicht? Hier bei Radio Bamberg, Marlene erzählt uns eine Geschichte. Mhm. Und ihr müsst raten, ob sie wahr ist oder falsch.
2: Und wenn ihr richtig liegt, dann schenken wir euch ein tolles Radio Bamberg Überraschungspaket. Also jetzt durchklingeln.
3: Hier im Radio Bamberg Studio 0951 98 29 029. Und dann gibt's gleich die Geschichte von Marlene.

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0: Auch heute gibt es wieder eine schöne Geschichte. Hier aus der Region Bamberg-Forchheim. Und ihr müsst raten, ob sie stimmt oder nicht.
2: Heute darf der Jürgen aus Hallstatt mitraten. Grüß dich.
3: Hallo.
0: Jürgen, servus. Bist du bereit?
3: Ich bin bereit, ja.
0: Dann gut zuhören. Hier ist die Geschichte von Marlene.
2: Wie kam Forchheim eigentlich zu seinem Namen? Darüber rätselten die Menschen schon vor Jahrhunderten. Viele waren überzeugt, Forchheim müsse etwas mit Forchen zu tun haben. So nannte man früher Forellen. Die Wiesen war voller Fische, also klang das sehr plausibel. Aus diesem Glauben heraus bekamen zwei silberne Forellen sogar einen Platz im Stadtwappen von Forchheim und tauchen auch bis heute auf Brunnen in der Innenstadt auf. Erst viel später fanden Sprachforscher heraus, der Name Forchheim hat wahrscheinlich gar nichts mit Forellen zu tun, sondern mit einem alten Wort für Föhre, also für Kiefer. Die Forellen, die kamen nur durch einen alten Irrglauben ins Forchheimer Wappen.
0: Die Frage an dich, Jürgen, stimmt's oder stimmt's nicht?
3: Es stimmt.
2: Du sagst, das stimmt?
3: Ja.
0: Wir sind gespannt. Marlene, erzähl, ist es richtig oder falsch?
2: Lieber Jürgen, diese Geschichte aus Forchheim, wie Forchheim zu seinem Namen kam, ist tatsächlich völlig richtig und damit herzlichen Glückwunsch.
0: Das heißt, ein Radio Bamberg Überraschungspaket geht nach Hallstatt. Herzlichen Glückwunsch.
3: Dankeschön.
2: Schönen Tag wünschen wir dir noch.
0: Und jetzt wissen wir auch, wie der Name Forchheim entstanden ist. Mhm. Dankeschön, Marlene.
2: Gerne.
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1: Um 10:30 im Studio Kerstin Rauschmeier. Ein größerer Polizeieinsatz läuft derzeit im Bamberger Stadtteil Gaustadt. In der Straße an der Weberei wollten Beamte am Morgen eine gerichtlich angeordnete Zwangsmaßnahme vollziehen. Nach Angaben der Polizei zeigte sich der betroffene Mann dabei renitent, griff zu einem Messer und zog sich anschließend in seine Wohnung zurück. Das Gebäude ist derzeit von Einsatzkräften umstellt. Nach aktuellem Stand befindet sich der Mann allein in der Wohnung. Für die Bevölkerung besteht laut Polizei keine Gefahr. Zehntausende Besucher haben 11 Tage lang friedlich im Forchheimer Kellerwald gefeiert. Am Montagabend ist das diesjährige Annafest zu Ende gegangen. Jetzt hat die Polizei Bilanz gezogen. Mehr Einzelheiten gibt's von Anna Blender aus der Nachrichtenredaktion.
2: Besonders an den beiden Festwochenenden war im Kellerwald viel los. An den Samstagabenden war das Gelände sogar zeitweise komplett ausgelastet. Trotzdem blieb die Zahl der Körperverletzungen im einstelligen Bereich und damit unter dem Vorjahresniveau. In 6 Fällen ermittelt die Polizei wegen Widerstands- oder tätlicher Angriffe auf Beamte. Mehrere Polizisten wurden dabei leicht verletzt. Zu den schwerwiegendsten Vorfällen zählt ein junger Mann, der nach dem Fest auf dem Heimweg niedergeschlagen wurde und einen Kieferbruch erlitt. Der Täter wird da noch gesucht. Außerdem setzte ein alkoholisierter Mann ein Dixi-Klo an einer Shuttlebushaltestelle in Brand.
1: Insgesamt zeigt sich die Polizei mit dem Verlauf des Annafestes zufrieden und lobt die gute Zusammenarbeit mit der Stadt Forchheim, den Rettungsdiensten und dem Sicherheitsdienst.
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1: Nach dem Vorfall am Flughafen Halle-Leipzig in der Nacht sind jetzt neue Details bekannt. Die Bild-Zeitung berichtet, dass auf dem Vorfeld eine Drohne mit einem Päckchen und Zündern daran entdeckt worden sei. Ermittler stufen sie demnach als möglichen Sprengsatz ein. Die Bundespolizei habe Entschärfer geschickt, um das Paket kontrolliert zu sprengen.

Schlag gegen die internationale Schleuserkriminalität. Drei Haftbefehle wurden nach einer gemeinsamen Aktion mehrerer bayerischer Staatsanwaltschaften vollstreckt. Den Schleusern wird vorgeworfen, hunderte Geflüchtete von Libyen über das Mittelmeer und weiter nach Deutschland geschleust zu haben. 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

0: aber ein bisschen auffrischender Wind ist auch mit dabei und generell ist das Gewitterrisiko eher gering. Heute Nacht meistens dann wieder sternenklar, Temperaturen gehen runter auf 17 Grad. Die Radio Bamberg Aussichten für Bamberg, Forchheim und die Region, auch die bleiben auf der sehr sommerlichen Seite morgen und am Freitag. Viel Sonnenschein und Temperaturen pendeln sich ein bei angenehmeren 26 bis 29 Grad.
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3: A3 Nürnberg Richtung Würzburg zwischen Höchstadt Ost und Pommersfelden. Gefahr durch Gegenstände auf der Fahrbahn. Bitte fahrt hier vorsichtig. Dann A3 zwischen Geiselwind und Schlüsselfeld. Da steht ein defekter PKW. Momentan sind Einsatzkräfte vor Ort. Auch hier bitte vorsichtig. A73 Bamberg Richtung Nürnberg zwischen Memmelsdorf und Bamberg Süd. Dichter Verkehr, da braucht ihr 2 Minuten länger. Dann haben wir eben die Nachricht bekommen, der Kaulberg ist ab sofort wieder frei befahrbar. Die komplette Sperre ist aufgehoben. Es stehen zwar noch Schilder teilweise, dass der Kaulberg komplett gesperrt ist. Also man kann aber ab sofort wieder durchfahren. Und genau das Gleiche ist am Berliner Ring. Da steht noch ein großes Schild, dass die Ausfahrt Richtung Schweinfurt A70 noch komplett gesperrt ist. Das stimmt auch nicht. Das Schild steht da. Man kann da aber schon wieder rausfahren bei dieser Ausfahrt Richtung Schweinfurt. Es wird geblitzt, B4 Rattelsdorf in Richtung Breitengüßbach, Höhe Baggerloch, Gaustadt, Seewiesenstraße und A73 Bamberg-Lichtenfels, Höhe Memmelsdorf und A73 Bamberg-Nürnberg, Höhe Erlangen-Zentrum. Habt ihr auch noch was gesehen? Die Studio- und WhatsApp-Hotline 0951 98 29 029.
0: Gute Fahrt.
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0: das passt ja wie die Faust aufs Auge. Joe Cocker, Summer in the City haben wir in Bamberg und in Forchheim. Temperaturen heute auch wieder um die 31 Grad. Und wir haben noch eine Verkehrsmeldung für euch. Ab sofort ist die Auf- und Abfahrt Zapfendorf auf der A73 Richtung Bamberg gesperrt. Denkt daran, die Umleitungen sind ausgeschildert.
1: Und wir sind am Anfang der Sommerferien 2026. Viele sind zu Hause, genießen das Wetter, genießen Balkonien, den Garten oder auch das Freibad.
0: Bei diesen heißen Temperaturen, ich bin gestern mit dem Roller gefahren, das war wie so eine Hitzewand. Das ist, normalerweise kühlst du dich ja ab, wenn du egal auf dem Fahrrad sitzt oder auf dem Roller, Motorrad, aber gestern, das war dann eher so.
1: Da ging gar nicht mehr dann. Ne?
0: Da ging irgendwie gar nichts mehr. Ich habe mir dann gewünscht, dass ich vielleicht nach Pottenstein gehe, in die Höhle, ne, wo es richtig schön kalt ist.
1: Oh, stimmt.
0: Ja, ja. Und wir waren ja auch in Fieret.
1: Ja.
0: Da gab es ja auch einen Felsenkeller.
1: Felsenkeller, ne? Genau, da war ich drin, zusammen mit Andi. Das war auch, das war schön, 7-8 Grad da drin, eine herrliche Abkühlung. Aber generell, was können wir denn in diesen 6 Wochen Sommerferien hier bei uns in der schönsten Region unternehmen? Wir haben mal bei euch nachgefragt.
2: Es gibt ganz viele tolle Spielplätze. Wir mögen gerne den Lebenshilfespielplatz in Forchheim.
3: Ja, Freizeitpark da in Herrolzbach.
4: Sowas wie der Wildpark in Hunshaupten. Ansonsten sind wir einfach auch gerne im Kellerwald unterwegs.
5: Sehenswürdigkeiten anschauen, Gößweinstein, Basilikaburg und dann die Neide. Streitberg ist sehr bekannt auch und schön.
0: Vielleicht auch ein Tipp, Schloss Thurn. Auch ein toller Ausflugstipp. Und da haben wir für euch was ganz Besonderes, nämlich die Familienkarte. Kostet normalerweise
1: knapp 150 Euro. Sowas, bei uns bekommt ihr sie aber für 90 Euro noch. Also da kommt ihr einfach zu uns ins Funkhaus nach Bamberg-Gutenbergstraße 5 im 1. Stock. Könnt ihr euch die Karte, Familientickets, heißt 2 Erwachsene, 2 Kinder für 9

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9: Ich bin Angela Krill. Nach dem Vorfall am Flughafen Halle Leipzig in der Nacht sind jetzt neue Details bekannt. Nach Angaben eines NATO-Sprechers ist dort eine Drohne in der Nähe eines ukrainischen Flugzeugs gesichtet worden. Die Polizei habe sie in der Nacht gesichert. Besonders brisant, nach Informationen aus Sicherheitskreisen vom Morgen sollen an der Drohne Sprengstoff und ein Zünder befestigt gewesen sein. Unter den jüngeren Rentnerinnen und Rentnern steigt der Anteil der Erwerbstätigen. Im vergangenen Jahr sagten 14% der 65- bis 74-Jährigen, dass sie neben einer Altersrente noch arbeiten. Ein Jahr zuvor war es ein Prozentpunkt weniger. Unmittelbar nach dem Renteneintritt sind die Jobs dabei noch häufiger. Mit zunehmendem Alter arbeiten dann immer weniger Menschen. Jedes siebte Unternehmen in Bayern hat Angebote zur betrieblichen Suchtprävention. Rund 300 Betriebe wurden für die Studie befragt. Vor allem Großunternehmen halten entsprechende Angebote vor. Die liegen auch im eigenen Interesse der Unternehmen, so das Landesamt für Gesundheit. Wenn Mitarbeitende beispielsweise zu viel Alkohol konsumieren, könne das auch die Konkurrenzfähigkeit eines Unternehmens beeinflussen. Sie sollen Brandanschläge auf Asylbewerberheime verübt und Jagd auf Menschen gemacht haben, die sie für Pädophile hielten. Gegen Mitglieder und Unterstützer der rechtsextremen Terrorgruppe Letzte Verteidigungswelle wird heute in Hamburg das Urteil gesprochen. Tanja Wagner.
10: Zur Tatzeit waren einige von ihnen gerade mal 14. Organisiert haben sie sich nach Erkenntnis der Ermittler über Chatgruppen. Experten zufolge zeigen Beispiele wie dieses eine neue Qualität der Radikalisierung. Die Rede ist von einer Rückkehr der Baseballschlägerjahre. Jugendliche würden sich inzwischen wieder deutlich schneller und früher radikalisieren.
9: Ein Millionengewinn ist in Italien erst im Müll gelandet und dann wiedergefunden worden. Eine Lottospielerin hatte nach einem Missverständnis ihren Gewinnschein weggeworfen. Der war 1 Million Euro wert. Wie die Nachrichtenagentur ANSA meldet, rekonstruierte die Müllabfuhr den Weg des Abfalls aus der Annahmestelle. Mitarbeiter durchsuchten stundenlang den Müll in einer Sortieranlage mit Erfolg.
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11: Mit Kerstin Rauschmeier. Die Stadt Nürnberg zeigt sich am kommenden Wochenende in den Farben des Regenbogens und bereitet sich für kommenden Samstag auf den Christopher Street Day vor. Schon ab Freitag wird es wegen des Straßenfestes rund um den Kornmarkt bis Sonntag eine Sperrung geben. Am Samstag selbst wird es dann in der Innenstadt großräumig Verkehrsbehinderungen geben. Von 11 bis 16 Uhr betrifft das laut Stadt die Bereiche Prinzregentenufer, Laufer Torgraben, Rathaus.

0: Nauplatz und die gesamte Altstadt. Mehr Nachrichten aus der Region gibt's wieder um 11:30.
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2: Da haben wir heute viel Sonnenschein dabei. Ein paar Wölkchen sind auch am Himmel und auffrischender Wind kommt mit dazu. Trotzdem sehr heiß heute wieder bei Temperaturen von bis zu 34 Grad. Die Nacht wird meistens dann sternenklar. Da geht's runter temperaturtechnisch auf bis zu 17 Grad. Wir schauen auf die Radio Bamberg Aussichten für Bamberg, Forchheim und die Region. Die große Abkühlung kommt noch nicht. Morgen und am Freitag auch viel Sonnenschein und Temperaturen pendeln sich ein bei angenehmeren 26 bis 29 Grad.
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3: A3 Würzburg Richtung Nürnberg. Vorsichtig bitte zwischen Schlüsselfeld und Höchstadt Nord. Da liegen Holzlatten auf der Fahrbahn in der Baustelle. A3 Nürnberg Richtung Würzburg zwischen Höchstadt Ost und Pommersfelden dichter Verkehr 2 Minuten plus aktuell. Es wird geblitzt. B4 Rattelsdorf in Richtung Breitengüßbach am Baggersee. Gaustadt in der Seewiesenstraße und wir haben 2 Blitzer auf der A73. Einmal Bamberg-Lichtenfels Höhe Memmelsdorf und Bamberg Richtung Nürnberg Höhe Erlangen-Zentrum. Habt ihr auch noch was gesehen? Die Studio- und WhatsApp-Hotline 0951 98 29 029.
2: Gute Fahrt euch!
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2: Schönen Mittwoch wünschen wir euch. Die Ferien sind gestartet und damit auch für ganz viele die Urlaubssaison.
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0: Das ist Rednecks. Sie können nicht nur Cut Night Show, nein, die können auch anders. Wir haben die meisten Blitze für euch hier bei Radio Bamberg. Ganz aktuell Kramersfeld, Kämmerstraße Richtung Berliner Ring wird geblitzt und B22 in der Ortsdurchfahrt von Mönchsambach. Bitte vorsichtig hier. 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
1: 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Hallo!
2: Hallo Marleen, schöne Frau. Hallo Jörg. Wünsche euch einen schönen Mittwoch. Ich bin gerade im Urlaub und höre euch auch über die Radio Bamberg App. Einfach nur ein Traum. Ihr seid verbunden, wie gesagt, zu Hause, auf Arbeit, im Auto und im Urlaub sogar in Bad Weißenstadt oben. Und ich freue mich sehr, euch immer zu hören und eure Musikrichtung. Einfach nur ein Traum. Macht weiter so. Und ja, ich bleibe euch treu und wünsche euch einen schönen Mittwoch und kühlen Kopf bewahren bei diesen Temperaturen. Ist auch sehr empfehlenswert. Und liebe Grüße zu euch.
0: Liebe Grüße, Sebastian, ins Fichtelgebirge. Und im Fichtelgebirge ist es echt immer sehr angenehm. Da hast du meistens so 4-5 Grad kühlere Temperaturen als bei uns.
1: Fahren wir alle da mal hin. Ja, ne? Ist schön. Auch wunderschön da oben, aber generell egal, wo ihr in diesem Sommer unterwegs seid im Urlaub, über die kostenlose Radio Bamberg App habt ihr uns immer mit dabei.
0: Und schickt uns gerne

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16: Um 11:30 im Studio Kerstin Rauschmeier. Polizeieinsatz im Bamberger Stadtteil Gaustadt. In der Straße an der Weberei wollten Beamte am Morgen einen Haftbefehl vollstrecken. Nach Angaben der Polizei zeigte sich der betroffene Mann dabei renitent, griff zu einem Messer und zog sich anschließend in seine Wohnung zurück. Das Gebäude ist derzeit von Einsatzkräften umstellt. Nach aktuellem Stand befindet sich der Mann allein in der Wohnung. Für die Bevölkerung besteht laut Polizei keine Gefahr. Die anhaltende Trockenheit hat jetzt auch Folgen für die Schifffahrt auf dem Main in Unterfranken. Die Wasserstraßen- und Schifffahrtsverwaltung lässt die Schleusen langsamer arbeiten, um Wasser zu sparen und starke Pegelschwankungen zu vermeiden. Deshalb werden Schiffe künftig häufiger gesammelt geschleust. Das kann zu längeren Wartezeiten führen.
17: Hintergrund sind die niedrigen Wasserstände. Statt der üblichen rund 140 Kubikmeter fließen derzeit nur noch etwa 35 Kubikmeter Wasser pro Sekunde durch den Main. Bereits ab 70 Kubikmetern greifen die Sparmaßnahmen. Wegen der Niedrigwasserstände auf dem Rhein und der Donau sind außerdem deutlich weniger Frachtschiffe unterwegs. Ein extremes Niedrigwasser wie auf den beiden Flüssen droht dem Main aber nicht, da sein Wasserstand über die Schleusen geregelt werden kann. Jutta Schindler, Radio Bamberg Nachrichtenredaktion.
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16: Nach dem Vorfall am Flughafen Halle-Leipzig in der Nacht sind jetzt neue Details bekannt. Nach Angaben eines NATO-Sprechers wurde in der Nähe eines ukrainischen Flugzeugs eine Drohne gesichtet. Medien berichten, dass daran ein Päckchen und Zünder befestigt waren. Die Bundespolizei habe Entschärfer geschickt, um das Paket kontrolliert zu sprengen. Ein Millionengewinn ist in Italien erst im Müll gelandet und dann wiedergefunden worden. Eine Lottospielerin hatte nach einem Missverständnis ihren Gewinnschein weggeworfen. Der war 1 Million Euro wert. Die Müllabfuhr hat daraufhin den Weg des Abfalls rekonstruiert. Mitarbeiter durchsuchten stundenlang den Müll in einer Sortieranlage mit Erfolg. 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
18: Heiß ist es auch heute an diesem Mittwoch. Temperaturen im Laufe des Tages, die bei bis zu 34 Grad liegen. Dazu gibt es viel Sonnenschein, bisschen Wind und nur ein sehr geringes Gewitterrisiko. Heute Nacht meistens dann sternenklar, da liegen die Werte bei 17 Grad.

0: Schauen auf die Radio Bamberg Aussichten für Bamberg-Forchheim und die Region morgen und dann auch am Freitag. Da bekommen wir viel Sonnenschein ab, wenn Wolken, dann meistens nur sehr harmlos. Und die Temperaturen pendeln sich ein bei angenehmeren 26 bis 29 Grad.
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2: Genau 11:53. Der Hinweis, der Kaulberg in Bamberg ist halt heute Morgen wieder geöffnet. Das heißt, keine komplett

0: der Seewiesenstraße, dann B22 Mönchsambach in der Ortsdurchfahrt, Kramersfeld in der Kämmerstraße Richtung Berliner Ring und zwei Blitzer haben wir auf der A73 Bamberg-Lichtenfels nach der Ausfahrt Memmelsdorf und A73 Bamberg-Nürnberg Höhe Erlangen-Zentrum.
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0: Habt ihr auch noch was gesehen? Die Studio- und WhatsApp-Hotline 0951 98 29 029.
2: Gute Fahrt euch.
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1: Jetzt heißt es Handy aus, Tisch hoch. Im Flugzeug gibt's nämlich Regeln ohne Ende. Und mindestens auch genauso viele Mythen.
0: Unsere Radio Bamberg-Redakteure Anja Troll und Andi Eller haben sich mal durch die Gerüchte Wolken gewühlt, sagen wir mal, und räumen auf mit den größten Flugzeugmythen. Zuhören, weil viele steigen ja bald in den Flieger.
2: Meine Damen und Herren, herzlich willkommen an Bord unseres Non-Stop-Flugs Richtung Urlaubsfeeling. Bitte stellen Sie sicher, dass Ihre Aufmerksamkeit jetzt in aufrechter Position ist und klappen Sie Ihren Humor vollständig aus. Bitte schalten Sie nun den Flugmodus an Ihrem Mobiltelefon ein.
3: Keine Sorge, euer Handy bringt das Flugzeug nicht direkt zum Absturz. Aber viele Geräte auf einmal können tatsächlich den Funkverkehr stören. Also Flugmodus an und durchatmen.
2: Wir bitten Sie, den Tisch vor Start und Landung hochzuklappen.
3: Nicht etwa, weil es hübscher aussieht, sondern weil du im Notfall schneller rauskommst. Und niemand will sich beim Evakuieren am Tisch anhauen.
2: Bitte öffnen Sie die Fensterblende.
3: Nein, nicht für die Urlaubsfotos. Wenn draußen was passiert, sollen sich deine Augen ans Tageslicht gewöhnen, damit du im Ernstfall nicht blind durch die Kabine tappst.
2: Und bringen Sie bitte Ihre Rückenlehne in eine aufrechte Position.
3: Denn wenn du halb im Liegen einschläfst und wir bremsen müssen, ja, viel Spaß mit deinem Vordermann auf Tuchfühlung.
2: Vielen Dank für Ihre Aufmerksamkeit und einen entspannten Flug in Richtung Urlaubsdestination.
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1: 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Achtung! B505 Strullendorf Richtung Pettstadt ist aktuell komplett gesperrt. Wenn ihr da entlangfahren müsst, bitte diesen Bereich weiträumig umfahren.

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5: Ich bin Angela Kripp. Die Gewerkschaft der Polizei sieht die Bundespolizei gut gerüstet für die Drohnenabwehr. Die Alarmsysteme hätten gut funktioniert, zitiert die Rheinische Post die Gewerkschaft mit Blick auf den Vorfall am Flughafen Leipzig-Halle. Dort war eine Drohne in der Nähe einer ukrainischen Frachtmaschine gesichtet worden. Aus Sicherheitskreisen hieß es, dass an der Drohne Sprengstoff und ein Zünder befestigt gewesen seien. Die Industrie sendet ein paar gute Signale. So sprudeln die Gewinne bei Siemens Energy. Der Juni lief für die Maschinen- und Anlagenbauer gut und die Autobauer schauen laut IFO-Institut positiver in die Zukunft. Katrin Müller berichtet.
6: Auch wenn die Zeiten erstmal nicht rosiger werden, füllen sich die Auftragsbücher wieder etwas und auch die Exporterwartungen sind laut IFO-Institut gestiegen. Einige Firmen profitieren demnach auch vom europaweiten Rüstungsboom. Zum Beispiel Hersteller von Karosserien und Aufbauten, die Geräte und Komponenten bauen, die nicht nur für Autos verwendet werden können, sondern zum Beispiel auch in der Verteidigung.
5: Viele Rentnerinnen und Rentner arbeiten auch im Alter noch. Jede siebte Person zwischen 65 und 74 Jahren sagte im vergangenen Jahr, dass sie eine Altersrente bekommt und zusätzlich noch arbeitet. Ein gutes Viertel von ihnen war selbstständig, von den anderen waren zwei Drittel geringfügig beschäftigt, mit maximal 70 Arbeitstagen im Jahr. In Los Angeles haben mehrere Waldbrände vor etwa 1,5 Jahren Schlagzeilen gemacht. Mehr als 9000 Gebäude wurden damals allein bei einem der Feuer zerstört oder beschädigt. 19 Menschen starben. Jetzt ist die Ursache klar. Durch einen Kurzschluss an einem Strommast hatte Gestrüpp zu brennen angefangen. Starke Winde breiteten das Feuer schnell aus. In Ludwigsburg in Baden-Württemberg hat die Feuerwehr einem Baby auf die Welt geholfen. Die werdenden Eltern hatten es nicht mehr rechtzeitig in die Klinik geschafft und mussten an einer Bushaltestelle direkt neben der Hauptwache anhalten. Das Köpfchen war da schon zu sehen. Drei Feuerwehrleute haben bei der Geburt geholfen. Mutter und Kind sind wohlauf.
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7: Mit Kerstin Rauschmeier. Wer wissen will, was im Fichtelgebirge los ist, wird in der Fichtel-App fündig. Die richtet sich nicht nur an Einheimische, sondern auch an Touristen. Eine Neuerung soll die Nutzung jetzt noch bequemer machen. Der neue Tagesplaner macht individuelle Vorschläge für den Tag. So muss sich niemand durch das ganze Angebot suchen. Künftig ist außerdem eine digitale Fichtelcard geplant, die wie eine klassische Gästekarte funktioniert, aber mit der Regionalplattform vernetzt ist. Mehr Nachrichten aus der Region gibt's wieder um 12:30.
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8: Auch heute erwarten uns wieder heiße Temperaturen von bis zu 34 Grad. Dazu gibt's viel Sonnenschein, aber auch mal ein paar Wölkchen und Wind. Heute Nacht meistens dann wieder sterneklar, da gehen die Temperaturen runter auf 17 Grad. Die Radio Bamberg Aussichten für Bamberg, Forchheim und die Region. Wir bleiben sehr sommerlich die nächsten Tage. Morgen und am Freitag Sonnenschein, wenig Wolken und Temperaturen bis 29 Grad.
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9: Wir schauen auf die B505. Da hat es einen Unfall gegeben. Hallo, Marlene und Jörg hier.
10: Servus, da ist der Paul. Es war über die B505 gerade vollgesperrt zwischen Strullendorf und

0: Hetzstadt. Ich bin gerade auf der A73 abgefahren auf die 505 auf Höhe Strohlendorf. Da werden alle Fahrzeuge gerade über Strohlendorf abgeleitet von der Polizei. Feuerwehr ist auch schon vor Ort, Krankenwagen und so weiter und so fort. Also das alles umfahren, Leute. Servus.
1: Dankeschön, Paul, für die Info. Es wird geblitzt, Gaustadt in der Seewiesenstraße, dann B22 in Mönchsambach, Ortsdurchfahrt. Kramersfeld, Kämmerstraße Richtung Berliner Ring und noch zwei Blitze auf der A73 stehen, Bamberg-Lichtenfels Höhe Memmelsdorf und Bamberg-Nürnberg Höhe Erlangen-Zentrum. Habt ihr auch noch was gesehen? Die Studio- und WhatsApp-Hotline 0951 98 29 029.
2: Gute Fahrt!
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2: Heute am Mittwoch, 5. August, und das sind die Themen dieser Stunde.
1: Ende der freien Schulwahl. Landkreis Forchheim will Realschüler neu verteilen.
2: Und Blaualgen breiten sich derzeit in unseren Badeseen aus.
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1: Gerade haben erst die Sommerferien begonnen. Da geht's für viele gedanklich schon wieder um die Schule. Denn im Landkreis Forchheim könnte sich für viele Eltern und Schüler bald einiges ändern.
2: Ja, weil die freie Wahl der Realschule, die soll es hier künftig so nämlich nicht mehr geben. Kerstin Rauschmeier aus der Radio Bamberg Nachrichtenredaktion. Warum ist das überhaupt nötig?
3: Der Grund ist die Realschule in Forchheim. Die ist schon jetzt an ihrer Kapazitätsgrenze und in den nächsten Jahren werden noch mehr Schüler erwartet. Unter anderem wegen geburtenstarker Jahrgänge und weil viele junge Familien in den Landkreis gezogen sind. Selbst 6 zusätzliche Containerklassenzimmer, die bis 2027 kommen sollen, reichen laut Landrat Hans-Görg Zimmermann nicht aus. Deshalb muss der Landkreis die Schüler künftig stärker auf alle 3 Realschulen verteilen.
1: Was heißt das ganz konkret für die Familien?
3: Ja, einige Gemeinden verlieren ihre bisherige Wahlfreiheit. Kinder aus Weilersbach, Kirch-Ehrenbach, Wiesenthau oder Pinsberg sollen künftig grundsätzlich nach Ebermannstadt gehen, um Forchheim zu entlasten. Auch für andere Orte sind Änderungen im Gespräch. Teilweise würden sich dadurch die Schulwege deutlich verlängern, im Einzelfall auf bis zu 1,5 Stunden mit dem Bus. Genau das sorgt bei vielen Eltern für Kritik.
2: Gibt es denn schon irgendwie eine Lösung oder ist das alles noch offen?
3: Die Richtung ist klar, endgültig entschieden ist aber hier noch nichts. Der Landkreis spricht derzeit mit Bürgermeistern und will auch die Eltern mit ins Boot holen. Außerdem wird geprüft, ob der öffentliche Nahverkehr angepasst werden muss. Ziel ist, die Schüler so auf Forchheim, Ebermannstadt und Gräfenberg zu verteilen, dass langfristig alle Kinder aus dem Landkreis einen Platz an einer kreiseigenen Realschule bekommen.
1: Dankeschön, Kerstin. Zu wenig Plätze für zu viel Schüler. Die Situation im Kreis Forchheim ist angespannt. Radio Bamberg hält euch hier natürlich weiter auf dem Laufenden.
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6: Um 12:30 im Studio Kerstin Rauschmeier. Zehntausende Besucher haben 11 Tage lang friedlich im Forchheimer Kellerwald gefeiert. Am Montagabend ist das diesjährige Annafest zu Ende gegangen. Jetzt hat die Polizei Bilanz gezogen. Mehr Einzelheiten gibt's von Anna Blender aus der Nachrichtenredaktion.
7: Besonders an den beiden Festwochenenden war im Kellerwald viel los. An den Samstagabenden war das Gelände sogar zeitweise komplett ausgelastet. Trotzdem blieb die Zahl der Körperverletzungen im einstelligen Bereich und damit unter dem Vorjahresniveau. In 6 Fällen ermittelt die Polizei wegen Widerstands- oder tätlicher Angriffe auf Beamte. Mehrere Polizisten wurden dabei leicht verletzt. Zu den schwerwiegendsten Vorfällen zählt ein junger Mann, der nach dem Fest auf dem Heimweg niedergeschlagen wurde und einen Kieferbruch erlitt. Der Täter wird da noch gesucht. Außerdem setzte ein alkoholisierter Mann ein Dixi-Klo an einer Shuttlebushaltestelle in Brand.
6: Insgesamt zeigt sich die Polizei mit dem Verlauf des Annafestes zufrieden und lobt die gute Zusammenarbeit mit der Stadt Forchheim, den Rettungsdiensten und dem Sicherheitsdienst. Ab dem 17. August wird die B22 zwischen Burg Ebrach und Unterneuses im Landkreis Bamberg wegen Bauarbeiten voll gesperrt. Das staatliche Bauamt erneuert dort die Fahrbahn und die Bankette. Die Arbeiten laufen in 2 Bauabschnitten bis Ende September. Zunächst ist der Abschnitt zwischen Burg Ebrach und Unterneuses an der Reihe. Die Zufahrt zum Industriegebiet Ost bleibt dabei möglich. Ab Anfang September folgt der Bereich bei Birkach. Dann ist auch die Einmündung der Kreisstraße in Richtung Forra gesperrt. Für beide Bauabschnitte sind weiträumige Umleitungen ausgeschildert. Heute Abend rollt der Ball in der Fußball-Landesliga Nordost. Jan Forchheim hat den SC Schwabach zu Gast. Der SV Buckenhofen muss beim SC Groß-Schwarzenlohe ran. Anpfiff in beiden Spielen ist heute um 18.30 Uhr. 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
8: Da schwitzen wir heute gemeinsam durch diesen Tag mit Temperaturen von bis zu 34 Grad. Es ist zwar manchmal so ein bisschen auffrischender Wind mit dabei, aber so eine richtige Abkühlung gibt das natürlich nicht. Heute Nacht, meistens ist es dann tatsächlich wolkenlos und trocken bei Tiefstwerten um 17 Grad. Wir schauen auf die Radio Bamberg Aussichten für Bamberg-Forchheim und die Region. Wir bleiben auf dieser sommerlichen Welle die nächsten Tage bis mindestens Freitag, wenn nicht sogar auch noch ins Wochenende hinein. Temperaturen von bis zu 29 Grad und dazu ganz viel Sonnenschein.
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9: Genau 12:35 A3 Nürnberg Richtung Würzburg zwischen Schlüsselfeld und Geiselwind. Da liegen Gegenstände auf der Fahrbahn. Bitte vorsichtig. Es gab einen Unfall auf der B505 Bamberg-Höchstadt. Das Ganze zwischen B22 Bamberg Süd und Pettstadt. In beiden Richtungen gibt es eine Unfallaufnahme. Der Durchgangsverkehr ist hier komplett gesperrt. Deswegen, wenn ihr euch hier auskennt, diesen Bereich aktuell weiträumig umfahren. Es wird geblitzt, Gaustadt in der Seewiesenstraße. B22, Ortsdurchfahrt Mönchsam.

0: Ach, dann Stückbrunn in der Ortsdurchfahrt in Kramersfeld, Kämmerstraße Richtung Berliner Ring. Und wir haben noch zwei Blitzer auf der A73 Bamberg-Lichtenfels nach der Ausfahrt Memmelsdorf und A73 Bamberg-Nürnberg Höhe Erlangen-Zentrum. Habt ihr auch noch was gesehen? Die Studio- und WhatsApp-Hotline 0951 98 29 029.
1: Gute Fahrt.
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1: Besonders bei diesen heißen Temperaturen, bei diesem heißen Sommer wie momentan, können sich Blaualgen besonders gut in Gewässern ausbreiten und verderben Menschen damit den Badespaß.
2: Ja, weil die Blaualgen sind zwar in kleineren Mengen normal, in größeren aber nicht ganz ungefährlich. Und das sagt auch Dr. Stefanie Huber, Expertin vom Bayerischen Landesamt für Gesundheit und Lebensmittelsicherheit.
3: Also manche dieser Cyanobakterien bilden leider Giftstoffe und daher sollte man kein Wasser schlucken. Bei empfindlichen Personen kann es auch zu Hautreizungen kommen, wenn man trotzdem ins Wasser geht. Und was auch ganz wichtig ist bei dem Thema, sind die Sicherheitsaspekte. Also das Wasser ist dann ja häufig sehr stark getrübt. Und wenn jetzt ein Schwimmer in Not gerät, würde das dann die Rettungsmaßnahmen noch erheblich erschweren, wenn jemand untergeht und man dann wegen der starken Trübung wenig erkennen kann.
1: Woran können wir überhaupt erkennen, dass der Badesee mit den Blaualgen belastet ist?
3: Zum einen, wenn das Wasser sehr stark getrübt ist, meistens sind das so grünliche Trübungen, kann auch mal eine rötliche Trübung sein oder wenn auf der Wasseroberfläche grüne oder rote Schichten schwimmen von aufschwimmenden Algenbestandteilen, also dann kann es zum Risiko kommen.
2: Ja, besonders aufpassen sollten auch Eltern auf ihre Kinder, weil gerade Kleinkinder, die vielleicht noch häufiger mal Gegenstände in den Mund nehmen, können damit auch die Bakterien aufnehmen. Und auch bei Tieren gilt Vorsicht.
3: Auf Hunde sollte man auch aufpassen, wenn es irgendwo ein Cyanobakterienmassenvorkommen gibt, weil Hunde finden offensichtlich den Geruch der Cyanobakterien, empfinden sie als attraktiv und nehmen dann oft größere Wassermengen oder auch Algenmaterial auf. Und da kam es schon immer mal wieder zu Vergiftungsfällen, auch zu Todesfällen bei Hunden. Deswegen Hunde am besten vom Wasser fernhalten.
1: Die Gesundheitsämter behalten die Badeseen im Blick und nehmen bei Verdacht Wasserproben. Wenn sich die Blaualgen zu sehr ausbreiten, können sie auch Badeverbot aussprechen.
2: Ja, bei uns in der Region gibt es derzeit zum Beispiel eine Badewarnung für den Ebinger Baggersee oder auch den Trabelsdorfer Badesee.
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3: Ich bin Angela Kripp. Seit Mitte Mai kann die aktuelle staatliche E-Auto-Förderung beantragt werden und seitdem haben das gut 103.500 Menschen getan. Die große Mehrheit der Anträge bezieht sich laut Wirtschaftsministerium auf reine E-Autos. Bis zu einem Haushaltseinkommen von 80.000 Euro ist eine Förderung möglich. Mit Kindern steigt die Grenze an. Maximal 6.000 Euro Zuschuss gibt es unter bestimmten Voraussetzungen. Der Arbeiter-Samariter-Bund fordert für den möglichen Zivildienst der Bundesregierung eine Mindestdauer von 9 Monaten. Nur so könnten junge Menschen eine echte Verbindung zu ihrer Aufgabe aufbauen, schreiben die Funke-Medien. Die Linke lehnt die Pläne dagegen ab. Junge Menschen dürften nicht zu Lückenbüßern im Sozialbereich werden. Ein Zivildienst kommt in Frage, wenn auch der Dienst an der Waffe wieder zur Pflicht würde. Die Ausbildungszahlen in der bayerischen Metall- und Elektroindustrie sinken deutlich. Für das laufende Jahr rechnen die Arbeitgeberverbände Beime und VBM mit einem Rückgang der neu abgeschlossenen Verträge um gut 10%. Ähnlich stark war es schon im vergangenen Jahr nach unten gegangen. Zwei Hauptgründe sieht die Branche: die aktuelle Krise und zu wenig geeignete Bewerber. Am Leipziger Flughafen ist nach Angaben eines NATO-Sprechers eine Drohne in der Nähe eines ukrainischen Flugzeugs sichergestellt worden. Nach Informationen aus Sicherheitskreisen soll an der Drohne ein Sprengstoff mit Zünder befestigt gewesen sein, Fiona Reinert berichtet.
4: Kurz vor Mitternacht wurde die Drohne in der Nähe einer ukrainischen Transportmaschine entdeckt. Die Bundespolizei holte sie vom Himmel und untersuchte sie dann mit einem Röntgengerät. Auch ein Sprengstoffroboter kam laut Polizei Sachsen zum Einsatz. Gleichzeitig wurde am Leipziger Flughafen auch ein verdächtiger Gegenstand gefunden. Deswegen wurde der Flugbetrieb in der Nacht eingestellt.
3: Der Waldbrand westlich von Schneitzelreuth im Berchtesgadener Land ist weiterhin nicht unter Kontrolle. 3 Hubschrauber sind im Einsatz, 2 zum Löschen, einer mit einer Wärmebildkamera. Wie lange die Löscharbeiten dauern werden, konnte die Polizei noch nicht sagen.
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5: Mit Kerstin Rauschmeier. Viel Hundegebell, fliegende Bälle und aufgeregte Besitzer. So wird es ab morgen in Emtmannsberg im Landkreis Bayreuth aussehen. Da startet die Flyball-Europameisterschaft. Flyball ist der einzige Teamsport für Hunde, eine Art Staffellauf. Das Team, das am schnellsten ist, gewinnt. Bei dem Turnier machen über 1000 Hunde mit aus ganz Europa. Welches Team Europameister wird, steht am Sonntag fest. Mehr Nachrichten aus der Region gibt's wieder um 2:30.
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6: Es wird geschwitzt heute, es ist heiß heute bei Temperaturen von bis zu 34 Grad. Dazu kommt aber ein bisschen auffrischender Wind mit dazu, der macht es eventuell ein kleines bisschen erträglicher. Heute Nacht meistens dann keine einzige Wolke am Himmel, die Temperaturen gehen runter auf bis zu 17 Grad. Und wir schauen auf die Radio Bamberg Aussichten für Bamberg, Forchheim und die Region. Die sehen gut aus. Morgen und am Freitag viel Sonnenschein dabei. Die Hitze wird erträglicher bei Temperaturen zwischen 26 und 29 Grad.
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7: Wir schauen auf die B505 zwischen Bamberg Süd und Pettstadt in beiden Richtungen. Da hat es einen Unfall gegeben. Einsatzkräfte sind vor Ort. Momentan ist die Spur, sind beide Spuren komplett gesperrt. Bitte diesen Bereich, wenn es möglich ist, weiträumig umfahren. Es wird geblitzt in Gaustadt in der Seewiesenstraße. Dann in der Ortsdurchfahrt B22 in Mönchsambach. Kramersfeld in der Kämmerstraße Richtung Berliner Ring und in der Ortsdurchfahrt von Stückbrunn.
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7: Habt ihr auch noch was gesehen? Die Studio- und WhatsApp-Hotline 0951 98 29 029.
6: Gute Fahrt!

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0: Das sind die 80er hier bei Radio Bamberg, Madness und Our House. Dankeschön, Florian. Ihr habt nochmal den Blitzer bestätigt. Steht immer noch auf der A73 Bamberg Richtung Lichtenfels nach der Ausfahrt Memmelsdorf.
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2: Sommerferien Bayern. Für viele heißt das Koffer ins Auto, ab in den Urlaub und am ersten Abend endlich erholen. Nur leider liegt man dann zum Beispiel

0: Beispiel im Hotelbett und hört plötzlich alles. Die Klimaanlage, den Aufzug, den Kühlschrank, Schritte auf dem Flur und so weiter. Wir schlafen eventuell erstmal nicht so gut wie sonst. Und dass wir in einer fremden Umgebung häufig schlechter schlafen, ist eine Tatsache. Die Wissenschaft nennt das den First Night Effect, also den Effekt der ersten Nacht. Unser Gehirn scheint einem unbekannten Schlafzimmer zunächst nicht so ganz zu trauen. In einer Studie zeigte sich während des Tiefschlafs eine Besonderheit. Ein Netzwerk in der linken Gehirnhälfte schlief gewissermaßen weniger tief und reagierte stärker auf ungewöhnliche Geräusche. Eine Art eingebauter Nachtwächter. Das ergibt Sinn. Für unsere Vorfahren konnte ein unbekannter Schlafplatz schließlich gefährlich sein. Wer in einer fremden Höhle sofort tief und fest schlief, bemerkte möglicherweise zu spät, dass diese Höhle bereits vermietet war. An einen Bären vielleicht. Deshalb schlafen viele Menschen in der ersten Nacht unruhiger, wachen häufiger auf oder brauchen länger zum Einschlafen. In der zweiten Nacht kennt das Gehirn die Geräusche bereits besser und stuft die Umgebung eher als sicher ein. Der innere Wachschutz darf Feierabend machen. Ganz ausschalten lässt sich der Effekt nicht. Vertraute Dinge können die Umstellung aber erleichtern. Das eigene Kissen, der gewohnte Geruch oder dieselbe Abendroutine wie zu Hause. Wenn ihr also in der ersten Urlaubsnacht schlecht schlaft, liegt das nicht unbedingt an der Matratze. Vielleicht bewacht euer Gehirn ja einfach noch das Hotelzimmer.
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4: Um 13:30 im Studio Miriam Hofmann. Am Vormittag gab es im Bamberger Stadtteil Gaustadt einen größeren Polizeieinsatz. Spezialkräfte haben einen Mann in seiner Wohnung in der Straße an der Weberei in Gewahrsam genommen. Zuvor hatte er sich nach Angaben der Polizei bei der geplanten Durchsetzung einer gerichtlich angeordneten Zwangsmaßnahme mit einem Messer in seiner Wohnung verschanzt. Bei dem Zugriff erlitt der Mann eine Kopfplatzwunde. Ein Beamter des Spezialeinsatzkommandos verletzte sich leicht an der Hand. Die Kriminalpolizei Bamberg hat die weiteren Ermittlungen übernommen. Zu den Hintergründen gibt es aktuell noch keine Angaben. Die schwüle Hitze verleitet Menschen manchmal zu gefährlichen Manövern. So wurde die Feuerwehr gestern Abend an der Bamberger Kettenbrücke gerufen. Passanten hatten eine Person gemeldet, die von der Kettenbrücke ins Wasser gesprungen und seitdem nicht mehr aufgetaucht sein soll. Die Feuerwehr konnte allerdings schnell Entwarnung geben. Die Person war bereits wieder aus dem Wasser und wurde von Rettungsdienst und Polizei betreut. Über die Beweggründe für die Aktion ist nichts bekannt. Für innovative Projekte im Landkreis Forchheim stehen kurzfristig wieder 500.000 Euro an LIDA-Fördermitteln zur Verfügung. Nach dem Aus für das Leuchtturmprojekt Grünes Band Heroldsbach können dafür vorgesehenen LIDA-Fördermittel nun 9 Projekten zugutekommen, so das Landratsamt Forchheim.
5: Die lokale Aktionsgruppe Kulturerlebnis Fränkische Schweiz ruft deshalb Kommunen, Vereine, Initiativen sowie engagierte Bürger dazu auf, die Chance zu nutzen und ihre Projektideen einzureichen. Und das fix, denn neue Projekte können nur noch bis Ende diesen Jahres auf den Weg gebracht werden. Gefördert werden Projekte von Tourismus und Kultur über Naherholung, regionale Wertschöpfung und Klimaschutz bis hin zu Maßnahmen für ein lebendiges Miteinander in den Städten und Gemeinden. Diana Weber, Radio Bamberg Nachrichtenredaktion.
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6: Heute viel Sonnenschein und wir schwitzen auch ein kleines bisschen, ja, weil die Temperaturen, die gehen heute hoch auf bis zu 34 Grad. Ein bisschen erfrischender Wind ist mit dabei, könnte es ein bisschen angenehmer machen, das Ganze. Heute Nacht meistens dann sternenklar, Temperaturen gehen runter auf 17 Grad. Die Radio Bamberg Aussichten für Bamberg, Forchheim und die Region morgen und dann auch am Freitag. Wieder viel Sonnenschein, Temperaturen werden ein kleines bisschen angenehmer die nächsten Tage. Da geht's hoch noch auf maximal 29 Grad.
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8: Um genau 13:30. Vorsichtig bitte immer noch auf der B505 Bamberg-Höchstadt. Zwischen B22 Bamberg-Süd und Pettstadt in beiden Fahrtrichtungen. Da hat es am Vormittag einen Unfall gegeben. Die Fahrbahnen in beiden Richtungen sind immer noch komplett gesperrt. Bitte diesen Bereich, wenn es noch möglich ist, weiträumig umfahren. Geblitzt wird in der Ortsdurchfahrt B22 in Mönchsambach. Dann Kamersfeld, Kämmerstraße Richtung Berliner Ring, Ortsdurchfahrt Stückbrunn und A73 Bamberg Richtung Lichtenfels nach der Ausfahrt Memmelsdorf. Habt ihr auch noch was gesehen? Die Studio- und WhatsApp-Hotline 0951 98 29 029.
6: Gute Fahrt.
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0: Radio Bamberg, wir haben die besten Live-Konzertmitschnitte gleich bei uns im Live-Sommer. Eric Clapton und Wonderful Tonight.
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2: Hüter des Schatzes, das ist der Titel unseres heutigen Spieletipps für die Sommerferien.
0: Ein taktisches Legespiel für Kinder ab 8 Jahren. Bernhard Löhlein aus der Kirchenredaktion stellt uns dieses Spiel mal vor.
3: Gold, Edelsteine, Schatzkisten. Da liegt einiges für uns in der Höhle bereit. Nur zu dumm, dass da auch der Drache lauert. Er ist der Hüter des Schatzes.
4: Worum geht es?
3: Aber eigentlich ist er ganz schön faul, der Drache. Denn wir sind es, die ihm die Schätze in seinem Hort anordnen. Schön sortiert, immer nur eine Schatzart in einem Bereich. Dann ist der Drache zufrieden und belohnt uns mit Punkten. Immerhin.
4: Was passiert?
3: Wir legen alle gleichzeitig ein Schatzplättchen in unseren Drachenhort. Jeder spielt also für sich. Das jeweilige Plättchen ist bei allen das gleiche. Aber weil jeder eine andere Höhle vor sich liegen hat, fallen die Entscheidungen unterschiedlich aus. Hier das Schwert, dort grenze ich die Truhe ab. Oder umgekehrt?
4: Wie kommt's an?
3: Vor allem gegen Ende wächst die Spannung. Da werden bestimmte Plättchen dringend benötigt und die Nervosität am Spieltisch steigt. Ein bekanntes Genre, neu interpretiert, damit kommen auch Jüngere in diesem klassischen Familienspiel gut zurecht. Hüter des Schatzes von Rainer Knizia ist erschienen im Verlag Ars Edition.
2: Morgen gibt's dann den nächsten Spieletipp und zwar geht's dann um den besten Einkaufsladen für Hexen, Zauberer und Quacksalber im Spiel Morty Sorty Magic Shop.
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11: Ich bin Moritz Einzel. Unter den jüngeren Rentnerinnen und Rentnern steigt der Anteil der Erwerbstätigen. Im vergangenen Jahr sagten 14% der 65

0: 60- bis 74-Jährigen, dass sie neben einer Altersrente noch arbeiten. Ein Jahr zuvor war es 1 Prozentpunkt weniger. Seit Januar gilt die sogenannte Aktivrente, die es ermöglicht, in der Rente bis zu 2.000 Euro pro Monat steuerfrei dazu zu verdienen. Das könnte den Anteil der arbeitenden Rentner noch ansteigen lassen. Für deutsche Fluggesellschaften soll es künftig teuer werden, falls sie zu wenig nachhaltig produzierten Flugkraftstoff tanken. Damit setzt das Bundesverkehrsministerium eine EU-Vorgabe um. Gut 1.300 Euro pro Tonne zu wenig getanktem nachhaltigem Kraftstoff wird dann fällig. Der Kraftstoff wird zum Beispiel aus Essensresten hergestellt. Er ist teurer als Kerosin und könnte damit auch Ticketpreise steigen lassen. Die Industrie sendet ein paar gute Signale, so sprudeln die Gewinne bei Siemens Energy. Der Juni lief für die Maschinen- und Anlagenbauer gut und die Autobauer schauen laut IFO-Institut positiver in die Zukunft. Katrin Müller berichtet.
1: Auch wenn die Zeiten erstmal nicht rosiger werden, füllen sich die Auftragsbücher wieder etwas und auch die Exporterwartungen sind laut IFO-Institut gestiegen. Einige Firmen profitieren demnach auch vom europaweiten Rüstungsboom. Zum Beispiel Hersteller von Karosserien und Aufbauten, die Geräte und Komponenten bauen, die nicht nur für Autos verwendet werden können, sondern zum Beispiel auch in der Verteidigung.
0: In und um München werden statistisch gesehen jeden Tag fast 2 Polizisten im Einsatz verletzt. Insgesamt waren es im vergangenen Jahr über 700, ein Anstieg um rund 60% im Vergleich zum Jahr 2016. Von den fast 1200 Tatverdächtigen sind über 80% männlich, etwa die Hälfte betrunken und fast 90% der Polizei bereits bekannt. Das Münchner Polizeipräsidium ist das größte in Bayern und hat rund 7000 Mitarbeiterinnen und Mitarbeiter. Der Magdeburger Schwimmer Florian Wellbrock hat bei der Schwimm-EM in Paris seine 2. Goldmedaille im Freiwasserschwimmen geholt. Nach dem Sieg über 10 Kilometer hat der 28-Jährige heute auch noch das Rennen über die 5 Kilometer für sich entschieden. Es ist bereits seine 5. EM-Medaille im Freiwasser.
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3: Mit Miriam Hofmann. Bei einem schweren Verkehrsunfall auf der B505 bei Strullendorf ist heute Mittag ein Autofahrer ums Leben gekommen. Nach Angaben der Polizei stießen gegen 11.20 Uhr ein Auto und ein Sattelzug aus bislang ungeklärter Ursache frontal zusammen. Der Autofahrer erlag noch an der Unfallstelle seinen Verletzungen. Die Verkehrspolizei ermittelt zur Unfallursache, ein Gutachter unterstützt die Ermittlungen. Die B505 ist zwischen Bamberg und Pettstadt in beiden Richtungen weiterhin voll gesperrt. Die Polizei bittet Autofahrer, den Bereich weiträumig zu umfahren. Mehr Nachrichten aus der Region gibt's wieder um 2:30.
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4: Wir haben aktuell nur ein sehr geringes Gewitterrisiko, weil ansonsten heute viel Sonnenschein, paar kleine Wölkchen, ein bisschen auffrischender Wind, aber es ist wirklich so schwül heiß mit Temperaturen von bis zu 34 Grad. Heute Nacht meistens dann ein wolkenloser Himmel, die Temperaturen liegen bei 17 Grad. Die Radio Bamberg Aussichten für Bamberg-Forchheim und die Region. Es bleibt weiterhin sehr sommerlich die nächsten Tage. Morgen und am Freitag zum Beispiel erwartet uns viel Sonnenschein und Temperaturen von bis zu 29 Grad.
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5: Ihr habt es eben gehört bei uns in den Nachrichten. Es gab am Vormittag einen tödlichen Unfall auf der B505. Deswegen ist die Fahrbahn hier weiterhin in beiden Richtungen komplett gesperrt. Zwischen der B22, Bamberg Süd und Pettstadt, wie gesagt, in beiden Richtungen. Am besten diesen Bereich weiträumig umfahren. Und da staut sich's auch schon zurück, teilweise auf dem Berliner Ring. Dichter Verkehr, da braucht er auf jeden Fall jetzt schon mal fast 5 Minuten länger. Es wird geblitzt, B22 in der Ortsdurchfahrt von Mönchsambach. Kramersfeld in der Kemmerstraße Richtung Berliner Ring. In Stückbrunn, Ortsdurchfahrt und A73 Bamberg Richtung Lichtenfels nach der Ausfahrt Memmelsdorf. Habt ihr auch noch was gesehen? Die Studio- und WhatsApp-Hotline 0951 98 29 029. Dankeschön.
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5: Schön, dass ihr mit dabei seid. Viele nehmen im Urlaub Sonnencreme, Badesachen und Reisepass mit und einige packen auch uns mit ein. Dank der Radio Bamberg App sind wir praktisch überall mit dabei.
4: Und die ist auch noch kostenlos. Die Carola hat uns übrigens per WhatsApp geschrieben. Hallo liebes Radio Bamberg Team, ich höre euch hier im Urlaub in Südtirol. Auf meinen Lieblingssender kann ich nicht verzichten. Ganz liebe Grüße und macht weiter so, eure Carola. Das freut uns sehr. Wir schicken liebe Grüße raus

0: nach Südtirol.
1: Und weiterhin auch viel Sonne bei euch. Wenn ihr auch jemanden grüßen möchtet, wenn ihr uns hört mit der kostenlosen Radio Bamberg App, dann her damit.
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0: Kalibermerker Mittwoch. Es hat einen Unfall gegeben in Strullendorf an der Hauptstraße, Höhe Edeka. Hier staut sich's derzeit.
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2: 5. August 2001. Shaggy ist mit Angel neu in den deutschen Singlecharts. Der holt sich nicht nur den Sänger Raven ins Boot, den hört man übrigens auch im Refrain von Angel singen. Er bastelt sich auch noch aus zwei Songs etwas ganz Neues zusammen. Zum einen nimmt er nämlich den Beat aus The Joker von Steve Miller. Das ist dieses Ding hier. Und zu so einem richtig guten Beat gehört natürlich auch eine Melodie. Und die schnappt er sich aus dem Song Angel of the Morning von Chip Taylor. Just call me Angel of the Morning, Angel. Das alles packt er in ein Studio, mixt es zusammen in einen neuen Song und rauskommt Angel. Ein großartiges Liebesgeständnis an die Frau seines Herzens. Und dazu Shaggys unverwechselbare Stimme, die irgendwie schon so ein bisschen nach der Entspannung in Jamaika klingt, oder? Und diese Mischung ist einfach nur perfekt am Ende.

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11: Um 14:30 im Studio Miriam Hohn.

0: Hoffmann. Bei einem schweren Verkehrsunfall auf der B505 bei Strullendorf ist heute Vormittag ein Autofahrer ums Leben gekommen. Nach Angaben der Polizei stießen gegen 11.20 Uhr ein Auto und ein Sattelzug aus bislang ungeklärter Ursache frontal zusammen. Der Autofahrer war in Richtung Höchstadt an der Aisch unterwegs, der Sattelzug fuhr in Richtung Bamberg. Der Autofahrer lag noch an der Unfallstelle seinen schweren Verletzungen. Die Verkehrspolizei Bamberg ermittelt zur Unfallursache. Ein Gutachter unterstützt die Unfallaufnahme. Die B505 ist zwischen Bamberg und Pettstadt in beiden Richtungen noch für mehrere Stunden vollgesperrt. Eine Umleitung ist eingerichtet. Die Polizei bittet Autofahrer, den Bereich weiträumig zu umfahren. Großeinsatz heute Vormittag für die Polizei in Gaustadt. Nach Angaben der Polizei sollte bei einem 27-Jährigen eine gerichtliche Maßnahme vollzogen werden. Als die Beamten den Mann an seiner Wohnungstür ansprachen, richtete er ein Messer gegen sie und zog sich in die Wohnung zurück. Polizeisprecher Oliver Barnert erklärt:
1: Die Streifen, die jetzt vor Ort in der ersten Situation auch da waren, haben sich zunächst zurückgezogen, weil man hatte auch keine Hinweise, dass sich jetzt weitere Personen in der Wohnung befinden würden oder dass es eine Gefahr für die Bevölkerung gibt. Das heißt, man hat sich erstmal zurückgezogen, hat auch weitere Einsatzkräfte nachalarmiert und als die dann vor Ort waren, gab es dann nochmal einen geplanten Zugriff durch Kräfte der Polizei und man hat ihn letztlich dann in Gewahrsam nehmen können.
0: Dabei verletzte sich der 27-Jährige leicht und wurde zur Behandlung in ein Krankenhaus gebracht. Die Kriminalpolizei Bamberg hat die weiteren Ermittlungen übernommen.
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0: Der Anteil der arbeitenden Rentnerinnen und Rentner steigt. Das ist vor allem der Fall bei denjenigen im Alter zwischen 65 und 74 Jahren. Der Zuwachs binnen eines Jahres lag bei 1% und liegt jetzt bei 13%. Künftig könnten noch mehr ältere Menschen arbeiten, denn seit Januar gilt die Aktivrente. Damit dürfen neben der Rente bis zu 2000 Euro steuerfrei hinzuverdient werden. Fliegen könnte abermals teurer werden. Das Bundesverkehrsministerium setzt jetzt eine EU-Vorgabe um. Deutsche Fluggesellschaften müssen künftig zahlen, wenn sie zu wenig nachhaltigen Flugkraftstoff tanken. Gut 1.300 Euro pro Tonne, die ihnen fehlt. Der Kraftstoff wird zum Beispiel aus Essensresten hergestellt und ist teurer als normales Kerosin. Folge: Passagierflüge könnten teurer werden und damit auch die Tickets. Mehr Nachrichten gibt's bei uns im Internet unter radio-bamberg.de und in unserer kostenlosen App.
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3: Sehr sommerlich ist es auch heute an diesem 5. August mit viel Sonnenschein und hochsommerliche Temperaturen von bis zu 34 Grad. Es kommt so ein kleines bisschen Wind immer wieder mit dazu, das macht es manchmal erträglicher. Ansonsten ist es heute Nacht dann sternenklar, die Temperaturen gehen runter auf bis zu 17 Grad. Wir schauen auf die Radio Bamberg Aussichten für Bamberg, Forchheim und die Region. Es bleibt warm, es bleibt sonnig morgen und am Freitag mit Temperaturen zwischen 26 und 29 Grad.
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4: Wir schauen nochmal auf die B505. Wie eben gehört, es gab einen tödlichen Unfall am Vormittag. Deswegen ist die Straße in beiden Richtungen komplett gesperrt. Das Ganze zwischen der B22 Bamberg Süd und Pettstadt. Bitte denkt dran, diesen Bereich weiträumig zu umfahren. Dann gab es einen Motorradunfall in Strullendorf in der Hauptstraße und er staut sich auch hier momentan in beiden Richtungen. Ansonsten aufgrund des Unfalls auf der B505 auch Stau B22 Münchner Ring, Berliner Ring, Rhein-Main-Donau-Damm. Auch da staut sich dichter Verkehr, da braucht ihr momentan 8 Minuten länger. Es wird geblitzt in der Ortsdurchfahrt von der B22 in Mönchsambach. Dann Kamersfeld in der Kämmerstraße Richtung Berliner Ring. Ortsdurchfahrt Stückbrunn und geblitzt wird noch auf der A73 Bamberg Richtung Lichtenfels nach der Ausfahrt Memmelsdorf. Habt ihr auch noch was gesehen? Die Studio- und WhatsApp-Hotline 0951 98 29 029. Dankeschön.
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4: Wir haben gleich für euch die besten Ausflugstipps bei dieser Hitze.

0: Radio Bamberg in den Sommerferien mit der besten Live-Musik. Gleich bei uns die Scorpions mit Still Loving You.
1: Es ist heiß draußen, wir kleben alle, wir schwitzen alle gemeinsam. Am besten zu Hause bleiben und sich nicht bewegen, bis es abends ein bisschen kühler wird. Das ist so meine Devise des Tages.
0: Ein bisschen kühler ist gut, ne? Ein
1: bisschen, naja.
0: Ich glaub, heute Nacht war es über 30 Grad weiterhin. Ich habe keine Ahnung, es war so heiß. Ne?
1: Ja, es war stimmt, das war es schon sehr.
0: Jutta Schindler aus der Radio Bamberg Redaktion hat mal ein paar Tipps für euch, was ihr auch bei Hitze unternehmen könnt.
2: Bei den sonnigen Temperaturen, da denkt man natürlich sofort ans Freibad. Klar, das passt ja auch, aber oft ist es ziemlich voll und jeden Tag baden wird auf Dauer auch etwas eintönig. Wie wär's stattdessen mal mit einem Ausflug in eine Höhle? Die Binghöhle in Streitberg oder auch die Teufelshöhle in Pottenstein sind angenehm kühle Tropfsteinhöhlen und auf jeden Fall einen Besuch wert. In der Region gibt's aber auch einige kleinere Höhlen, die kostenlos zugänglich sind. Zum Beispiel die Jungfernhöhle oder die Höhlenruine Riesenburg. Wer lieber etwas Action möchte, kann sich im Kletterwald Fallbronn oder auch Kloster Banz austoben. Alternativ bieten die Erlebnisfelsen in Pottenstein oder der Baumwipfelpfad im Steigerwald tolle Ausflugsmöglichkeiten. Auch Tierfreunde kommen auf ihre Kosten. Im Wildpark Hundshaupten, da gibt's viele schattige Wege und jede Menge zu entdecken. Und wer sich bei den Temperaturen lieber drinnen aufhalten und dabei noch etwas lernen möchte, für den ist ein Museumsbesuch eine gute Idee. Empfehlenswert sind zum Beispiel das Levi-Strauss-Museum in Buntenheim oder das Naturkundemuseum in Bamberg. Also da sollte eigentlich für jeden Geschmack was dabei sein.
1: Das denke ich aber auch. Eine Riesenauswahl an Ausflügen hier bei uns in der schönsten Region der Welt.
0: Alle Veranstaltungshinweise fürs Wochenende findet ihr auch immer bei uns unter radio-bamberg.de.
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0: Radio Bamberg, was Aktuelles von Mark Forster und ein Lied.
1: Wir sind Marlene und Jörg und verabschieden uns für heute. Wir wünschen euch einen schönen, sonnigen und vielleicht nicht ganz so schwitzigen Mittwoch noch.
0: Wir gehen jetzt auch raus, schwitzen, was das Zeug hält, genießen das Wetter, vor allem die Sonne, und hören uns dann morgen wieder ab 10.
1: Und jetzt viel Spaß mit der Michi Eichler Show.

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12: Ich bin Moritz Einzel. Drohnensichtungen an Flughäfen werden zunehmend zum Problem. Ein Vorfall am Leipziger Airport ist jetzt aber besonders besorgniserregend. Dort ist am späten Abend eine Drohne in der Nähe von ukrainischen Frachtmaschinen entdeckt worden. Medienberichten zufolge war sie mit Sprengstoff präpariert. Der Flugbetrieb wurde zwischenzeitlich eingestellt. Außerdem kollidierte eine Frachtmaschine mit einem unbekannten Objekt. Der Flieger konnte sicher in Hannover landen. Die Bundesregierung will nach längerem Hin und Her nun am 12. August, also nächste Woche, die Reform des BAföG auf den Weg bringen. Studierende und Schüler sollen somit ab dem Sommersemester mehr Geld erhalten. Der BAföG-Höchstsatz liegt aktuell bei 992 Euro pro Monat und es gibt rund 613.000 Bezieher. Eigentlich sollte die Erhöhung ein halbes Jahr früher kommen, wurde aber mit der Begründung leerer Haushaltskassen verschoben. Im Prozess gegen die rechtsextreme Terrorgruppe Letzte Verteidigung

0: Verhaftungswelle sind die Urteile gesprochen worden. Das hanseatische Oberlandesgericht hat 8 Angeklagte unter anderem wegen versuchten Mordes und Brandstiftung zu Haftstrafen zwischen 1,5 und 5 Jahren verurteilt. Fiona Reinhardt berichtet.
1: Das Gericht ist überzeugt, dass die Gruppe Brand- und Sprengstoffanschläge auf Asylbewerberheime und linke Einrichtungen verübt und geplant hat. Dabei hinterließen die Mitglieder an den Fassaden unter anderem auch Hakenkreuze und rassistische Parolen. Außerdem soll die Gruppe sogenanntes Pedo-Hunting gemacht haben, also Jagd auf Menschen, die sie für Pädophile hielten.
0: Ende Februar gab es eine Rangelei an einem AfD-Infostand in Rosenheim. Der damalige AfD-Bürgermeisterkandidat von Rott am Inn, Maurer, zeigte daraufhin 3 linke Aktivisten wegen Körperverletzung an. Doch jetzt haben die Ermittlungen eine überraschende Wende genommen. Maurer selbst werde jetzt verdächtigt, einen Angriff erfunden zu haben, so die Staatsanwaltschaft. Es gibt Videoaufnahmen und die haben Zweifel an der AfD-Version des Vorfalls hervorgerufen. Zweites EM-Gold für Schwimmer Florian Wellbrock. Er ist bei den Europameisterschaften in Paris auch über die 5 Kilometer im Freiwasser der schnellste gewesen. In der Seine setzte er sich vor dem Ungarn David Bethlehem und Gregorio Paltrinieri aus Italien durch. Bereits gestern hatte Wellbrock Gold über die 10 Kilometer geholt.
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3: Mit Miriam Hofmann. In Kulmbach-Petzmannsberg ist gestern Abend ein geparktes Auto fast vollständig ausgebrannt. Das Feuer war gegen 23.30 Uhr in der Straße am Gartenfeld gemeldet worden. Der Sachschaden liegt bei rund 8.000 Euro. Die Kriminalpolizei Bayreuth geht nach ersten Erkenntnissen von vorsätzlicher Brandlegung aus und hat die Ermittlungen übernommen. Zeugen werden gebeten, sich bei der Kriminalpolizei Bayreuth zu melden. Mehr Nachrichten aus der Region gibt's wieder um 3:30.
4: Und damit zum Wetter mit Christian König. Christian, also noch drückender geht's in unseren Breitengraden wahrscheinlich nicht.
5: Ja, es ist schon grenzwertig, vor allem weil Schwüle und Sonne ohne Wind nicht 31 bis 34 Grad an unserem Körper ankommen lassen, sondern da geht's eher Richtung 40 Grad. Und wer abends meint, er muss jetzt gießen, das könnte am Welttag der Katzen für die Katz sein. Denn das verdunstet zu schnell. Nachts ist es eher klar mit Tiefstwerten um 17 Grad. Morgen am Freitag dann eher freundlich und ein bisschen windiger mit weniger Schwüle und unter 30 Grad. Aber am Wochenende wird es schon wieder locker 30 Grad und mehr.
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4: Gleich genau 3:04 am Mittwochnachmittag. Hallo liebe Autofahrer, die B505 ist nach wie vor zwischen Bamberg Süd und Pettstadt in beiden Richtungen gesperrt. Nach diesem schweren Unfall heute Mittag, bitte umfahrt das Ganze weiträumig. Blitzer stehen A73 Nürnberg Richtung Bamberg, Höhe Memmelsdorf, mal wieder im 100er Bereich. B22 in der Ortsdurchfahrt Mönchsambach, dann in der Ortsdurchfahrt Stückbrunn einer und Bamberg-Kramersfeld in der Kemmerstraße Richtung Berliner Ring. Habt ihr auch was gesehen? Die Studio- und WhatsApp-Hotline 0951 98 29 029. Dankeschön und gute Fahrt.
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4: Schönen Mittwochnachmittag zusammen. Ja, heute nochmal ordentlich schwitzen angesagt. Und dann ab morgen werden die Temperaturen etwas angenehmer. Falls ihr in Forchheim oder im Kreis Forchheim lebt und Kinder habt, die vielleicht nächstes, übernächstes Jahr die Realschule anpeilen, da könnte sich durchaus ein bisschen was ändern. Was genau? Darüber sprechen wir gleich ausführlicher nach der Musik eures Lebens. Jetzt Purple Disco Machine und Sophie and the Giants. Hey.

0: and the Pan, Midnight Man, das ist Radio Bamberg am Mittwochnachmittag. Die Sommerferien bei uns haben ja erst begonnen und schon geht's für viele gedanklich wieder um die Schule. Denn im Landkreis Forchheim könnte sich für viele Eltern bald einiges ändern. Die freie Wahl der Realschule soll es hier künftig nämlich nicht mehr so geben. Kerstin Rauschmeier aus unserer Nachrichtenredaktion. Warum ist das überhaupt nötig?
1: Der Grund ist die Realschule in Forchheim. Die ist schon jetzt an ihrer Kapazitätsgrenze und in den nächsten Jahren werden noch mehr Schüler erwartet. Unter anderem wegen geburtenstarker Jahrgänge und weil viele junge Familien in den Landkreis gezogen sind. Selbst 6 zusätzliche Containerklassenzimmer, die bis 2027 kommen sollen, reichen laut Landrat Hans-Görg Zimmermann nicht aus. Deshalb muss der Landkreis die Schüler künftig stärker auf alle 3 Realschulen verteilen.
0: Was heißt das dann ganz konkret für die Familien?
1: Ja, einige Gemeinden verlieren ihre bisherige Wahlfreiheit. Kinder aus Weilersbach, Kirch-Ehrenbach, Wiesenthau oder Pinsberg sollen künftig grundsätzlich nach Ebermannstadt gehen, um Forchheim zu entlasten. Auch für andere Orte sind Änderungen im Gespräch. Teilweise würden sich dadurch die Schulwege deutlich verlängern, im Einzelfall auf bis zu 1,5 Stunden mit dem Bus. Genau das sorgt bei vielen Eltern für Kritik.
0: Und gibt's denn schon eine Lösung oder ist noch alles offen?
1: Die Richtung ist klar, endgültig entschieden ist aber hier noch nichts. Der Landkreis spricht derzeit mit Bürgermeistern und will auch die Eltern mit ins Boot holen. Außerdem wird geprüft, ob der öffentliche Nahverkehr angepasst werden muss. Ziel ist, die Schüler so auf Forchheim, Ebermannstadt und Gräfenberg zu verteilen, dass langfristig alle Kinder aus dem Landkreis einen Platz an einer kreiseigenen Realschule bekommen.
0: Also zu wenig Platz für zu viele Schüler. Die Situation an den Realschulen im Kreis Forchheim ist angespannt, aber die Verantwortlichen arbeiten im Hintergrund schon auf Hochtouren an passenden Lösungen. Wir drücken die Daumen, dass da für alle Beteiligten was Gutes bei rauskommt. Danke dir, Kerstin. Jetzt viel Spaß mit Spin Doctors.

Shakira und White Earth Jean bei Radio Bamberg. Hips Don't Lie. Schönen Mittwochnachmittag euch und unsere Dorftour 2026 ist zwar rum, aber wir zehren immer noch sehr davon. Und da kommt so die ein oder andere Geschichte noch nach. Und zwar hatten wir ja die schönen gelben Radio Bamberg Luftballons dabei für die Kinder. Jeden Nachmittag ganz, ganz viele zu sehen. Ein paar sind auch mal schnell hops gegangen, weil nicht gut festgehalten. Zack, war.

Fahrer weg. Und in Fieret haben die beiden 7-jährigen Eni und Tom das ganz bewusst gemacht. Und zwar waren sie beim großen Finale am Freitag zu Gast, haben sie auch einen gelben Radio Bamberg Luftballon geholt. Und zu Hause haben die Zwillinge einen kleinen Zettel mit ihrer Adresse dran befestigt und dann den Ballon eben bewusst steigen lassen. Und Wahnsinn, was da jetzt rausgekommen ist. 2 Tage später kam der Ballon nämlich in Polen an, wurde dort gefunden. Und das Foto könnt ihr euch angucken auf unserer Radio Bamberg Facebook-Seite und bei Instagram. Über 600 Kilometer weit ist der Radio Bamberg Luftballon da geflogen. Tolle Geschichte im Nachklapp zu unserer Jubiläumsdorftour 2026.

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11: Um 3:30 im Studio Miriam Hofmann. Bei einem Frontalzusammenstoß auf der B505 bei Strullendorf ist heute Vormittag ein Autofahrer tödlich verletzt worden. Nach Angaben der Polizei kollidierten gegen 11.20 Uhr ein Auto und ein Sattelzug aus bislang ungeklärter Ursache. Der Autofahrer war in Richtung Höchstadt an der Aisch unterwegs, der Lastwagen fuhr in Richtung Bamberg. Für den Autofahrer kam jede Hilfe zu spät, er starb noch an der Unfallstelle. Die Verkehrspolizei Bamberg hat die Ermittlungen zur Unfallursache aufgenommen. Ein Gutachter unterstützt die Beamten. Die B505 bleibt zwischen Bamberg und Pettstadt in beiden Richtungen noch mehrere Stunden.

0: voll gesperrt. Eine Umleitung ist eingerichtet. Die Polizei empfiehlt, den Bereich weiträumig zu meiden. Ein 27-Jähriger hat heute Vormittag in Gaustadt einen größeren Polizeieinsatz ausgelöst. Nach Angaben der Polizei sollte bei dem Mann eine gerichtliche Maßnahme vollzogen werden. Als die Beamten ihn an seiner Wohnungstür ansprachen, richtete er ein Messer gegen sie und zog sich zurück. Spezialkräfte aus Mittelfranken nahmen den Mann schließlich bei einem geplanten Zugriff fest. Er verletzte sich dabei leicht und kam ins Krankenhaus. Eine Gefahr für die Bevölkerung bestand laut Polizei nicht. Für innovative Projekte im Landkreis Forchheim stehen kurzfristig wieder 500.000 Euro an LIDA-Fördermitteln zur Verfügung. Nach dem Aus für das Leuchtturmprojekt Grünes Band Heroldsbach können die dafür vorgesehenen LIDA-Fördermittel nun 9 Projekten zugutekommen, so das Landratsamt Forchheim.
1: Die lokale Aktionsgruppe Kulturerlebnis Fränkische Schweiz ruft deshalb Kommunen, Vereine, Initiativen sowie engagierte Bürger dazu auf, die Chance zu nutzen und ihre Projektideen einzureichen. Und das fix, denn neue Projekte können nur noch bis Ende diesen Jahres auf den Weg gebracht werden. Gefördert werden Projekte von Tourismus und Kultur über Naherholung, regionale Wertschöpfung und Klimaschutz bis hin zu Maßnahmen für ein lebendiges Miteinander in den Städten und Gemeinden. Diana Weber, Radio Bamberg Nachrichtenredaktion.
0: Mehr Infos zur Bewerbung für die Fördergelder gibt's auch unter radio-bamberg.de.
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0: Die Bundesregierung will nach längerem Hin und Her nun am 12. August, also nächste Woche, die Reform des BAföG auf den Weg bringen. Studierende und Schüler sollen damit ab dem Sommersemester mehr Geld erhalten. Der BAföG-Höchstsatz liegt aktuell bei 992 Euro pro Monat und es gibt rund 613.000 Bezieher. Eigentlich sollte die Erhöhung ein halbes Jahr früher kommen, wurde aber mit der Begründung leerer Haushaltskassen verschoben. Die deutsche Industrie sendet vorsichtig positive Signale. Laut IFO-Institut schauen die Autobauer wieder optimistischer in die Zukunft. Auch die Auftragsbücher füllen sich langsam. Zudem sind die Exporterwartungen gestiegen. Einige Unternehmen profitieren außerdem vom europaweiten Rüstungsboom. 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
3: Dankeschön, Miriam. Und damit zum Wetter mit Christian König. Christian, die Hitze lässt zwar bald nach, aber an Regen fehlt's weiterhin.
4: Ja, auch wenn man meint, man kann die Luft auswringen, so viel Dampf ist da drin. Die Gewitter bleiben in der Minderzahl oder sie kommen überraschend wie vergangene Nacht. Das kann immer passieren bei so einer Lage. Aber nach 31 bis 34 und nach 17 Grad haben wir es morgen nicht mehr so heiß. Etwas aufrischender Wind bringt leicht trocknere Luft. Das heißt, die Schwüle geht auch runter. Also ein bisschen durchatmen ist angesagt, auch am Freitag bei kaum über 7, 28 Grad. Kommt einem vergleichsweise schon richtig angenehm vor. Aber zum Wochenende haben wir wieder klassisches Grill- und Badewetter mit Sonne und 30 bis 33 Grad.
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3: 4:30, hallo liebe Autofahrer am Mittwochnachmittag. Aktuell habe ich 2 Meldungen für euch. Zum einen die A3 Nürnberg Richtung Würzburg zwischen Geiselwinde und Wiesentheid. Hier liegen Reifenteile herum, bitte erhöhte Vorsicht. Und die B505 ist nach wie vor zwischen Bamberg Süd und Pettstadt nach dem Unfall voll gesperrt. In beiden Richtungen bitte umfahrt das Ganze weiträumig. Blitzer stehen, A73 Nürnberg Richtung Bamberg, Höhe Memmelsdorf, mal wieder, hier sind 100 erlaubt. In der Ortsdurchfahrt Stückbrunn und in Obergreuth von Reundorf kommend, da sind 30 erlaubt, Dankeschön Stefan. Habt ihr auch was gesehen? Die Studio- und WhatsApp-Hotline 0951 98 29 029, Dankeschön und gute Fahrt.
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3: Ja, auch heute natürlich wieder am See und im Freibad viel los bei diesen Temperaturen. Abkühlung ist gefragt. Ich wünsche euch trotzdem einen angenehmen Nachmittag jetzt mit Kenny Loggins und Danger Zone.

0: Ja, tatsächlich. Am besten packt man nicht einfach so drauf los, sondern macht sich vorher eine kleine Liste. So nimmt man wirklich nur das mit, was man auch wirklich braucht. Außerdem hilft es, die Kleidung zu rollen statt zu falten. Das spart erstens Platz und zweitens kommen viele Sachen so viel weniger zerknittert am Urlaubsort an. Schwere Dinge wie Schuhe gehören übrigens nach unten, also an die Rollen des Koffers. Dann lässt er sich leichter ziehen und ist insgesamt stabiler.
1: Jetzt ist es ja oft so, dass wir am Ende viel zu viel dabei haben. Wie können wir das denn vermeiden?
0: Eine Faustregel lautet, lieber für etwa eine Woche packen, auch wenn der Urlaub länger dauert. Kleidung kann man unterwegs oft waschen und gerade Schuhe sind richtige Platzfresser. Meistens reichen 2 bis 3 Paar völlig aus. Wer jeden freien Winkel im Koffer zustopft, hat außerdem später kaum noch Platz für Mitbringsel oder Einkäufe aus dem Urlaub.
1: Da ist natürlich was dran. Und gibt's noch bestimmte Dinge, die auf keinen Fall im Koffer fehlen dürfen?
0: Auf jeden Fall. Reisedokumente wie zum Beispiel der Perso oder der Pass, Medikamente und Wertsachen, die gehören am besten immer ins Handgepäck. Sinnvoll ist außerdem ein kleiner Satz Wechselkleidung, falls der Koffer verspätet ankommt. Und wer mit dem Flugzeug reist, sollte vor dem Packen noch einmal die Gepäckregeln der Airline prüfen. Ansonsten kann es am Flughafen schnell teuer werden, zum Beispiel wegen Übergepäck oder verbotener Gegenstände im Handgepäck.
1: Danke dir, Dominik. Also da waren doch einige nützliche Tipps dabei. Dann würde ich sagen, kann's losgehen mit dem Kofferpacken.
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Mein Zuhause, meine Hits, das ist Radio Bamberg am Mittwoch. Momentan laufen ja in allen Bundesländern die Sommerferien, nachdem es endlich auch bei uns in Bayern soweit ist. Das heißt für viele, Koffer packen für den anstehenden Urlaub. Dominik Schweiger aus der Radio Bamberg Redaktion. Jetzt ist es nur so, dass sich manche von uns schon unsicher sind, wie und wo sie überhaupt anfangen sollen. Gibt es denn da einen einfachen Trick?

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14: Ich bin Moritz Einzel. Wegen des Vorfalls mit einer Drohne in Leipzig unterbricht Innenminister Dobrindt seinen Urlaub. Der CSU-Politiker reist zu einer Lagebesprechung mit Sachsens Innenminister Schuster und den Sicherheitsbehörden am Leipziger Flughafen. Am späten Abend hatte ein Mitarbeiter des Leipziger Flughafens im Frachtbereich eine Drohne mit Sprengvorrichtung gefunden. Spezialisten der Bundespolizei entschärften sie. Ein zweites Objekt stieß mit einem Frachtflieger zusammen, der danach sicher in Hannover landen konnte. In Hamburg sind Mitglieder und Unterstützer der rechtsextremen Gruppierung Letzte Verteidigungswelle zu Haftstrafen verurteilt worden. Das Oberlandesgericht verhängte gegen die jungen Angeklagten Strafen von bis zu 5 Jahren Gefängnis. Die Zelle hatte Brandanschläge verübt und weitere Anschläge auf Geflüchtete und politisch Andersdenkende geplant. Wieder ein Fall, bei dem ein Test mit künstlicher Intelligenz aus dem Ruder gelaufen ist. Diesmal hat ein KI-Modell der Entwicklerfirma Anthropic versucht, eine Schwachstelle in frei zugängliche Software einzuschleusen. Laut britischen Forschern wollte die KI dafür sogar einen Menschen manipulieren. Aus London, Philipp Detlefs.
15: Die Forscher waren verblüfft, denn das KI-Modell nutzte seinen Zugang zum Internet nicht nur für Programmierhilfen, sondern legte eigenständig gefälschte Identitäten an und verschickte Phishing-Mails, um die Softwarebetreuer auszutricksen. Als der manipulierte Programmcode entdeckt wurde, gab die künstliche Intelligenz einen Fehler zu. Anschließend versuchte sie allerdings, die Sicherheitslücke in angeblichen Korrekturen noch einmal einzubauen. Damit sich so etwas nicht wiederholt, wollen die Wissenschaftler solche Tests in Zukunft in Echtzeit überwachen.

0: In Bayern soll ab dem kommenden Jahr schrittweise das sogenannte In-Out-Ticket-System im öffentlichen Nahverkehr eingeführt werden. Kunden checken sich zu Fahrtbeginn über ihr Smartphone ein und am Zielort wieder aus. Der Fahrpreis wird dann automatisch berechnet. Das sogenannte Ticket-Swiping gibt es in einigen Teilen Bayerns bereits, zum Beispiel in München. In Ludwigsburg in Baden-Württemberg hat die Feuerwehr einem Baby auf die Welt geholfen. Die werdenden Eltern hatten es nicht mehr rechtzeitig in die Klinik geschafft und mussten an einer Bushaltestelle direkt neben der Hauptwache anhalten. Das Köpfchen war da schon zu sehen. Drei Feuerwehrleute haben bei der Geburt geholfen. Mutter und Kind sind wohlauf.
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2: Mit Miriam Hofmann. Die Stadt Bayreuth soll Teile der Insolvenzmasse der Tigers Bayreuth sichern. Das fordert die SPD-Stadtratsfraktion in einem Dringlichkeitsantrag. Die Stadt soll prüfen, welche Ausstattung für den Eishockeybetrieb benötigt wird, etwa Kabinen- oder Kücheneinrichtung, und ob Geld für einen Ankauf bereitgestellt werden kann. So soll verhindert werden, dass wichtige Gegenstände verkauft und später teuer ersetzt werden müssen. Mehr Nachrichten aus der Region gibt's wieder um 16:30.
3: Und damit zum Wetter mit Christian König. Christian, das dürfte aber so langsam jetzt das Maximale an Schwüle sein, was wir da heute erleben.
4: Ja, es ist schon grenzwertig, vor allem weil Schwüle und Sonne ohne Wind nicht 31 bis 34 Grad an unserem Körper ankommen lassen, sondern da geht es eher Richtung 40 Grad. Und wer abends meint, er muss jetzt gießen, das könnte am Welttag der Katzen für die Katz sein. Denn das verdunstet zu schnell. Nachts ist es eher klar mit Tiefstwerten um 17 Grad, morgen am Freitag dann eher freundlich und ein bisschen windiger mit weniger Schwüle und unter 30 Grad, aber am Wochenende wird es schon wieder locker 30 Grad und mehr.
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3: Hallo liebe Autofahrer, gleich auf die Sekunde, genau 4:04 am Mittwochnachmittag. B505, die ist zwischen Bamberg Süd und Pettstadt nach dem Unfall heute Mittag immer noch in beiden Richtungen voll gesperrt. Bitte umfahrt das Ganze weiträumig. Blitzer stehen A73 Nürnberg-Bamberg, Höhe Memmelsdorf, wie so oft, hier sind 100 erlaubt. In Tütschenkreuth von Troisdorf kommend, der ist neu, danke Sandra. Und einer in Oberkreuth von Reundorf kommend, hier Tempo 30.
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3: Habt ihr auch was gesehen? Die Studio- und WhatsApp-Hotline 0951 98 29 029. Allen unterwegs eine gute Fahrt.
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3: Schönen Mittwoch zusammen. Ja, gestern ist er angegangen, der Kinosommer in der Forchheimer Kaiserpfalz. Und heute geht's weiter mit dem nächsten Film. Was diesmal auf der Leinwand zu sehen ist, das hört ihr gleich nach der Musik eures Lebens von The Weeknd und Madonna. Papa, don't preach. Ich wünsche euch einen tollen Start rein in den Mittwoch-Feierabend.

0: Das ist euer Mittwochnachmittag. Habt einen schönen Feierabend mit eurem Lieblingssender.
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0: Tag 2 heute in der Forchheimer Kaiserpfalz. Und da wartet direkt schon das nächste Filmhighlight auf euch, nämlich Amrum. Ein Film, der im Frühjahr 1945 auf der Insel Amrum spielt. Der 12-jährige Nanning kämpft gemeinsam mit seiner Mutter und seinem Freund Hermann ums Überleben, während sein Vater im Krieg ist.
2: Na, warst du wieder fleißig?
3: Morgen soll ich ein Stück Butter haben.
4: Hey Gott, wenn wir jetzt noch Weißbrot und Honig hätten.
0: Ja, neben Hunger und Entbehrungen erlebt Nanning nicht nur die Spannungen zwischen seiner regimetreuen Familie und den

0: skeptischen Inselbewohnern, sondern auch den Einfluss seiner regimekritischen Verwandten.
1: Wenn ich dir was erzähle, kannst du es auch keinem weiter erzählen?
0: Und mit dem Kriegsende und der Ankunft der Briten beginnt für Nanning eine neue Zeit, in der er sich den Herausforderungen der Nachkriegsjahre stellen und seinen eigenen Weg finden muss. Heute beim Kinosommer in der Forchheimer Kaiserpfalz, also Amrum. Einlass wieder um 20 Uhr. Filmbeginn bei Einbruch der Dunkelheit. Infos zu den Vorverkaufsstellen und zum weiteren Programm findet ihr auf radio-bamberg.de. Und wenn ihr schnell seid, dann schenken wir euch heute Abend den Eintritt. 0951 98 29 029. Das ist die Nummer zu mir ins Radio Bamberg Studio. Gleich Amy Winehouse und das ist Tom Cochrane. 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

Mein Zuhause, meine Hits, Amy Winehouse hier bei Radio Bamberg. Ja, ein paar Tage ist sie jetzt schon wieder her, unsere Jubiläums-Dorftour 2026. Was war das für ein Fest? Und zwar jeden Nachmittag in Wüstenstein, Pettstadt, Oesdorf, Kemmern und beim Finale in Vierit. Und jetzt gibt's nochmal ja, die Highlights dieser Jubiläumsausgabe in Ton und Bild. Ein wunderbares Video. Schaut's euch gerne an auf unserer Radio Bamberg Homepage, radio-bamberg.de, in der Mediathek oder natürlich auch bei Facebook und Instagram. 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
15: Um 16:30 im Studio Miriam Hofmann. Ein 63-jähriger Autofahrer aus dem Landkreis Bamberg ist heute bei einem Unfall auf der B505 bei Strullendorf ums Leben gekommen. Nach Angaben der Polizei stießen am Vormittag ein Auto und ein Sattelzug frontal zusammen. Der Autofahrer war in Richtung Höchstadt an der Aisch unterwegs, der Lkw-Fahrer fuhr in Richtung Bamberg. Christian Barth von der Verkehrspolizei Bamberg.
16: Das Fahrzeug hat sich dadurch letztendlich gedreht, ist dann zum Stillstand gekommen. Es gab Reanimationsversuche durch Kollegen von der Polizei, die leider erfolglos geblieben sind. Der Pkw-Fahrer ist vor Ort verstorben.
15: Der 36-jährige Lkw-Fahrer blieb unverletzt. Die Verkehrspolizei Bamberg ermittelt zur Unfallursache. Ein Gutachter unterstützt die Beamten. Die B505 zwischen Bamberg und Pettstadt ist nach wie vor voll gesperrt. Eine Umleitung ist eingerichtet. Ein 27-Jähriger hat heute Vormittag in Gaustadt einen größeren Polizeieinsatz ausgelöst. Nach Angaben der Polizei sollte bei dem Mann eine gerichtliche Maßnahme vollzogen werden. Polizeisprecher Oliver Barnert erklärt:
17: Die Beamten sprachen den Mann, das ist ein 27-Jähriger, der hier eben im Stadtteil auch wohnt, an der Wohnungstüre an. Und der hat sich dann letztlich wieder in seine Wohnung zurückgezogen. Um das Ganze zu machen, hat er auch ein Messer gegen die Beamten gerichtet.
15: Daraufhin zogen sich die Beamten zunächst zurück und forderten weitere Kräfte an. Spezialkräfte aus Mittelfranken nahmen den Mann schließlich bei

0: einem geplanten Zugriff fest. Er verletzte sich dabei leicht und kam ins Krankenhaus. Eine Gefahr für die Bevölkerung bestand laut Polizei nicht.
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0: Im Prozess gegen die rechtsextreme Gruppe Letzte Verteidigungswelle sind die Urteile gefallen. Das Hanseatische Oberlandesgericht verurteilte 8 Angeklagte unter anderem wegen versuchten Mordes und Brandstiftung zu Haftstrafen zwischen 1,5 und 5 Jahren. Das Gericht sieht es als erwiesen an, dass die Gruppe Anschläge auf Asylbewerberheime und linke Einrichtungen geplant und verübt hat. Die neue Förderung für E-Autos wird gut angenommen. Seit dem Start im Mai sind bereits viele Anträge eingegangen. Der Zuschuss von bis zu 6.000 Euro gilt für Haushalte mit einem bestimmten Einkommen. Besonders gefragt sind reine Elektroautos. 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
2: Dankeschön, Miriam. Und damit zum Wetter mit Christian König. Christian, auch wenn die Temperaturen in den nächsten Tagen ein bisschen angenehmer werden, Regen kommt deshalb wohl trotzdem keiner vom Himmel.
3: Ja, auch wenn man meint, man kann die Luft auswringen, so viel Dampf ist da drin. Die Gewitter bleiben in der Minderzahl oder sie kommen überraschend wie vergangene Nacht. Das kann immer passieren bei so einer Lage. Aber nach 31 bis 34 und nach 17 Grad haben wir es morgen nicht mehr so heiß. Etwas aufrischender Wind bringt leicht trocknere Luft. Das heißt, die Schwüle geht auch runter. Also ein bisschen durchatmen ist angesagt, auch am Freitag bei kaum über 7, 28 Grad. Kommt einem vergleichsweise schon richtig angenehm vor. Aber zum Wochenende haben wir wieder klassisches Grill- und Badewetter mit Sonne und 30 bis 33 Grad.
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2: Hallo liebe Autofahrer, gleich auf die Sekunde genau, 4:05. Wir schauen nochmal auf die B505, haben wir eben auch in den Nachrichten gehört. Die war ja seit heute Mittag nach dem schweren Unfall voll gesperrt zwischen Bamberg Süd und Pettstadt. Jetzt haben wir die Nachricht von euch schon bekommen, dass die Aufräumarbeiten zu Ende gegangen sind, zu Ende gehen, also in den Endzügen. Das heißt, die Sperre sollte jetzt in den nächsten Minuten aufgehoben werden oder ist auch gerade schon aufgehoben. Wir werden auch gleich nochmal mit der Polizei in Kontakt treten. Also da schaut es aber gut aus, dass ihr da bald wieder problemlos durchkommt. A73 Nürnberg-Bamberg, da haben wir noch einen Blitzer. Höhe Memmelsdorf steht der, gewohnte Stelle im 100er-Bereich. In Tütschenkreuth von Troisdorf kommend einer und in Oberkreuth von Reundorf kommend hier Tempo 30. Habt ihr auch was gesehen? Die Studio- und WhatsApp-Hotline 0951 98 29 029. Egal, wo ihr unterwegs seid. Gute Fahrt!
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2: Habt einen schönen Nachmittag.

0: Real Life, Catch Me, I'm Falling, Radio Bamberg am Mittwochnachmittag. Kurz nach fünf übrigens habe ich heute noch eine Überraschung für alle Familien in der Region, also dranbleiben hier bei Radio Bamberg. Ansonsten, ja, geht's eher in die Berge für euch oder doch ans Meer? Oder verbringt ihr die Sommerferien einfach da, wo es immer noch am schönsten ist, nämlich zu Hause? Dann bleibt ihr von folgendem Thema auf jeden Fall verschont.
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2: Sommerferien Bayern. Für viele heißt das Koffer ins Auto, ab in den Urlaub und am ersten Abend endlich erholen. Nur leider liegt man dann zum Beispiel im Hotelbett und hört plötzlich alles. Die Klimaanlage, den Aufzug, den Kühlschrank, Schritte auf dem Flur und so weiter. Wir schlafen eventuell erstmal nicht so gut wie sonst. Und dass wir in einer fremden Umgebung häufig schlechter schlafen, ist eine Tatsache. Die Wissenschaft nennt das den First Night Effekt, also den Effekt der ersten Nacht. Unser Gehirn scheint einem unbekannten Schlafzimmer zunächst nicht so ganz zu trauen. In einer Studie zeigte sich während des Tiefschlafs eine Besonderheit. Ein Netzwerk in der linken Gehirnhälfte schlief gewissermaßen weniger tief und reagierte stärker auf ungewöhnliche Geräusche. Eine Art eingebauter Nachtwächter. Das ergibt Sinn. Für unsere Vorfahren konnte ein unbekannter Schlafplatz schließlich gefährlich sein. Wer in einer fremden Höhle sofort tief und fest schlief, bemerkte möglicherweise zu spät, dass diese Höhle bereits vermietet war. An einen Bären vielleicht. Deshalb schlafen viele Menschen in der ersten Nacht unruhiger, wachen häufiger auf oder brauchen länger zum Einschlafen. In der zweiten Nacht kennt das Gehirn die Geräusche bereits besser und stuft die Umgebung eher als sicher ein. Der innere Wachschutz darf Feierabend machen. Ganz ausschalten lässt sich der Effekt nicht. Vertraute Dinge können die Umstellung aber erleichtern. Das eigene Kissen, der gewohnte

0: Geruch oder dieselbe Abendroutine wie zu Hause. Wenn ihr also in der ersten Urlaubsnacht schlecht schlaft, liegt das nicht unbedingt an der Matratze. Vielleicht bewacht euer Gehirn ja einfach noch das Hotelzimmer.
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Raymond, Radio Bamberg am Mittwochnachmittag. Jetzt laufen also auch bei uns in Bayern die Sommerferien 2026. 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
9: Ich bin Moritz Einzel. Immer weniger Autofahrer müssen zum sogenannten Idiotentest. Für 2025 meldet die zuständige Behörde einen Rückgang der medizinisch-psychologischen Untersuchungen auf knapp über 70.000. Das waren fast 7% weniger als im Jahr 2024. Häufigste Gründe für den Test bleiben auffälliger Alkoholkonsum, Drogen oder Medikamente. Nach dem Fund einer Drohne auf dem Leipziger Flughafen laufen die Ermittlungen. Es wird geprüft, ob es ein versuchter Anschlag war. Ein Mitarbeiter hatte die Drohne mit einer Sprengvorrichtung in der vergangenen Nacht in der Nähe einer ukrainischen Frachtmaschine entdeckt. Spezialisten der Bundespolizei entschärften die Drohne. Die Bild-Zeitung berichtet, dass sie vermutlich mit dem Plastiksprengstoff Semtex bestückt war. Sachsens Innenminister Schuster spricht von einem sehr ernsten Sicherheitsvorfall. Bundesinnenminister Dobrindt unterbricht seinen Urlaub für eine Lagebesprechung. Hitze und Trockenheit wirken sich auch auf die Versorgung mit Trinkwasser aus. Im Dorf Böbrach im Bayerischen Wald ist es jetzt sogar so extrem, dass Trinkwasser aus dem nahegelegenen Bodenmais geliefert werden muss. Das werde in Milchlastern geliefert. Ohne diese Maßnahme könnte die Trinkwasserversorgung nicht mehr ausreichend sichergestellt werden, hieß es. Die Gemeinde Böbrach appelliert an die Menschen vor Ort, sparsam mit Wasser umzugehen. Die Sternsinger haben in diesem Jahr mehr als 47 Millionen Euro gesammelt. Laut dem Bund der Deutschen Katholischen Jugend geht das Geld an benachteiligte Kinder in aller Welt. An der Sammelaktion in den ersten Januartagen beteiligten sich Sternsinger-Gruppen aus mehr als 7000 Pfarrgemeinden, Verbänden, Schulen und Kindergärten. Florian Wellbrock hat bei der Schwimm-EM in Paris erneut Gold im Freiwasserschwimmen geholt. Über die 5 Kilometer schlug der 28-jährige Magdeburger als Erster an, nachdem er gestern bereits über 10 Kilometer triumphiert hatte. Wellbrock in der ARD.
10: Ja, ich weiß gar nicht, was ich sagen soll. Ich habe einfach heute mein Programm abgespult, habe mit nichts gerechnet und jetzt mit der zweiten Goldmedaille rausgekommen. Das ist unglaublich.
9: Silber ging wie bereits gestern an den Ungarn David Bethlehem, Bronze an Gregorio Paltrinieri aus Italien.
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11: Mit Miriam Hofmann. Klimaschutz entdecken und gewinnen. Der Landkreis Bayreuth stellt erfolgreiche Klimaschutzprojekte

0: aus der Region online vor, vom Radwegenetz bis zum Biomasse-Wärmenetz. Zu jedem Projekt gibt es eine Gewinnspielfrage. Wer mitmacht, kann Geldpreise und Überraschungspakete im Gesamtwert von 1.400 Euro gewinnen. Teilnehmern können alle Menschen aus Stadt und Landkreis Bayreuth. Mehr Nachrichten aus der Region gibt's wieder um 5:30.
1: Und damit zum Wetter mit Christian König. Christian, also noch drückender geht's in unseren Breitengraden wahrscheinlich nicht.
2: Ja, es ist schon grenzwertig, vor allem weil Schwüle und Sonne ohne Wind nicht 31 bis 34 Grad an unserem Körper ankommen lassen, sondern da geht es eher Richtung 40 Grad. Und wer abends meint, er muss jetzt gießen, das könnte am Welttag der Katzen für die Katz sein, denn das verdunstet zu schnell. Nachts ist es eher klar mit Tiefstwerten um 17 Grad, morgen am Freitag dann eher freundlich und ein bisschen windiger mit weniger Schwüle und unter 30 Grad, aber am Wochenende wird es schon wieder locker 30 Grad und mehr.
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1: Gleich 4:05 am Mittwochnachmittag. Hallo liebe Autofahrer, mit einer guten Nachricht von der B505. Die Vollsperre nach dem Unfall heute Mittag zwischen Bamberg Süd und Pettstadt, die ist jetzt seit einigen Minuten aufgehoben, da also wieder freie Fahrt. Eine Meldung noch von der A70 Bayreuth Richtung Bamberg zwischen Kulmbach-Neudrossenfeld und Turnau-Ost ist die Standspur blockiert. Und Blitzer stehen A73 Nürnberg Richtung Bamberg, Höhe Memmelsdorf im 100er-Bereich. In Tütschenkreuth von Troisdorf kommend und einer in Oberkreuth von Reundorf kommend, hier Tempo 30. Habt ihr auch was gesehen? Die Studio- und WhatsApp-Hotline 0951 98 29 029. Dankeschön und gute Fahrt.
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1: Das Wahnsinn überlappt sich gerade ein paar Tage, in denen in allen, wirklich in allen Bundesländern in Deutschland Sommerferien sind. Aber dann ab Montag geht es schon wieder in 2 oder 3 Bundesländern, glaube ich, los mit dem neuen Schuljahr. Aber gut, Bayern hat erst angefangen. Wir haben noch 6 Wochen vor uns. Genießt die Zeit und ich habe gleich einen tollen Ausflugstipp und eine Überraschung für euch.

0: Das ist Radio Bamberg am Mittwochnachmittag. ELO, das Light, Electric Light Orchestra mit Hold On Tight. Ins Freibad gehen, zelten oder eine Fahrradtour machen. Es gibt ja unzählige Möglichkeiten, wie ihr die Sommerferien verbringen könnt. Falls ihr aber was Unvergessliches erleben wollt, dann macht doch einen Ausflug ins Legoland Deutschland. 68 Attraktionen in 11 Themenwelten, mehr als 58 Millionen Lego-Steine sowie einzigartige Events und großartige Shows warten dort auf euch. Und noch dazu findet bis zum 30. August das zweite Lego-Festival statt, so Legoland-Sprecher Benedikt Kaltnecker.
1: Ich kann im Endeffekt alles erleben, was ich an so einem Festival möchte. Ich kann tanzen, ich kann Musik hören, ich kann aber auch kreativ werden mit Lego und in diesem Jahr ganz neu, ich kann mit Lego Pokémon spielen, ein Lego Pokémon Trainer werden und natürlich auch mit der Formel 1 bei der Brickstop Challenge gucken, wer kann am schnellsten Reifen wechseln, wer baut das schnellste Formel 1 Auto und welche Familie arbeitet am besten als Team.
0: Ja, also da könnt

0: ihr euch auf jeden Fall so richtig austoben. Genauso natürlich bei den zahlreichen Wasserattraktionen im Legoland.
1: Unsere Wildwasserbahn, die Dschungel-Expedition oder ich gehe auf einen der Wasserspielplätze. Entweder den Duplo-Spielplatz oder den Piraten-Wasserspaß. Also es gibt jede Menge Möglichkeiten. Ich kann mich auf jeden Fall nach so einem langen Festivaltag richtig schön abkühlen. Im Zweifel stelle ich mich einfach hinter die Wasserspritze bei Captain X Piratenschlacht und lasse mich nass schießen und schieße auch die anderen so ein bisschen nass. Also das macht auch sehr, sehr viel Spaß.
0: Ja, vor allem bei solchen Temperaturen, die wir hier momentan haben. Übrigens gibt es an den kommenden beiden Samstagen, also am 8. und 15. August, die langen Sommernächte mit ganz viel extra Spaß bis jeweils 22 Uhr. Coolen Musikacts, der Legoland-Parade und zum Abschluss einem funkelnden Feuerwerk. Aber egal, wann ihr euren Ausflug plant, das Legoland Deutschland ist auf jeden Fall eine perfekte Anlaufstelle, gerade jetzt in den Sommerferien. 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Das heißt, der Eintritt für 4 Personen, der geht auf uns. 0951 98 29 029. Einfach jetzt ganz fix durchklingeln im Radio Bamberg Studio und vielleicht gleich 4 Freikarten fürs Legoland abstauben. So, und da sind auch schon die ersten. Das ging wieder mal flott. Radio Bamberg, der Michi, hallo, wer ist denn dran?
2: Hi, die Annika.
0: Ich grüße dich, Annika, hi. Wo kommst du her?
2: Aus Mürsbach.
0: Aus Mürsbach im nördlichen Kreis, genau. Bamberg, jawohl.
2: Genau.
0: Und ihr habt auch gerade Urlaub und Sommerferien mit den Kids?
2: Genau, sozusagen.
0: Okay.
2: 3 Wochen jetzt zusammen.
0: 3 Wochen, ja, sehr schön. Da lässt sich allerhand machen. Was habt ihr so geplant?
2: Mit dem Wohnwagen ein paar Tage weg, aber sonst eigentlich nichts Festes.
0: Mhm. Wart ihr schon mal im Legoland?
2: Nein, noch nicht.
0: Noch nie?
2: Nein, noch nie.
0: Dann.
2: Also ich noch nie, mein Mann schon.
3: Nein.
0: Dann, liebe Annika. Würde ich sagen, wird's höchste Zeit. Dann sage ich herzlichen Glückwunsch. Du bekommst jetzt 4 Freikarten fürs Legoland Deutschland. Annika, bist du noch da?
2: Sehr schön. Ja, bin ich.
0: Sprachlos.
2: Ja, sozusagen.
0: Ist das was? Könnt ihr was damit anfangen?
2: Ja, auf jeden Fall.
0: Denke ich doch auch. Ne? Dann macht euch da einen schönen Tag. Könnt ihr mit dem Wohnmobil hinfahren und auch noch übernachten. Und ja, dann viel Spaß schon mal und kurz noch in der Leitung bleiben.
2: Gerne. Dankeschön.
0: Ja, so einfach ist die Urlaubsplanung, ne? Einfach bei Radio Bamberg anrufen. Also, egal was ihr anstellt, wir wünschen euch natürlich schöne Sommerferien, sind ja erst angegangen. 6 Wochen, oh, da lässt sich ganz viel anstellen. Jetzt Ace of Base für euch.

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1: Fox und Haus am See, Radio Bamberg am Mittwochnachmittag. Vielleicht erinnert ihr euch an die letzte Woche Dorftour, vielleicht wart ihr vor Ort und habt diesen Fiat 500, diesen weißen von ATB Autotechnik Bamberg gesehen, wobei weiß, der war zum Anmalen da, für die Kids nach Lust und Laune. 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Gleich Steve Winwood und das hier ist Ray Dalton, The Unknown. Schönen Feierabend am Mittwoch.

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15: Um 17:30 im Studio Miriam Hofmann. Nach dem tödlichen Unfall auf der B505 bei Strullendorf heute Vormittag ist die Ursache weiterhin offen. Bei dem Frontalzusammenstoß zwischen einem Auto und einem Sattelzug war ein 63-jähriger Autofahrer aus dem Landkreis Bamberg ums Leben gekommen. Die Ermittlungen der Verkehrspolizei Bamberg laufen, sagt der stellvertretende Dienststellenleiter Christian Barth.
16: Die Fahrzeuge wurden sichergestellt. Es ist eine Blutentnahme beim Fahrer des Pkw durchgeführt worden. Wir haben Drohnenaufnahmen durchgeführt. Wir haben versucht, die Fahrzeuge technisch auszulesen. Unser Schwerlasttrupp hat den LKW letztendlich ausgelesen. Keinerlei Auffälligkeiten dahingehend. Und deswegen ist die Unfallursache, wie bis dato gesagt, absolut unklar.
15: Der 36-jährige LKW-Fahrer blieb bei dem Unfall unverletzt. Die B505 zwischen Bamberg und Pettstadt ist inzwischen wieder frei. Die Strecke war seit dem Vormittag wegen der Unfallaufnahme gesperrt. Ein 27-Jähriger hat heute Vormittag in Gaustadt einen größeren Polizeieinsatz ausgelöst. Nach Angaben der Polizei sollte bei dem Mann eine gerichtliche Maßnahme vollzogen werden. Als die Beamten ihn an seiner Wohnungstür ansprachen, richtete er ein Messer gegen sie und zog sich zurück. Spezialkräfte aus Mittelfranken nahmen den Mann schließlich bei einem geplanten Zugriff fest. Er verletzte sich dabei leicht und kam ins Krankenhaus. Eine Gefahr für die Bevölkerung bestand laut Polizei nicht. Ein Streit um einen Fahrschein hat gestern Morgen einen ICE zu einem außerplanmäßigen Halt in Bamberg gezwungen. Nach Angaben der Bundespolizei soll ein 29-jähriger Fahrgast ohne gültiges Ticket einen 65-jährigen Zugbegleiter zunächst gegen den Oberkörper gestoßen haben. Als Bundespolizisten den Vorfall in Bamberg aufnahmen, soll der Mann erneut auf den Zugbegleiter losgegangen sein. Die Beamten legten ihm Handfesseln an. Weil der 29-jährige kein

0: einen Ausweis dabei hatte, wurde seine Identität anderweitig festgestellt. Anschließend kam er zur Behandlung in ein Klinikum. Die Bundespolizei ermittelt unter anderem wegen Körperverletzung und Erschleichens von Leistungen.
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0: Nach einem Drohnenvorfall am Leipziger Flughafen unterbricht Innenminister Dobrindt seinen Urlaub. Er will mit Sicherheitsbehörden über den Fund einer Drohne mit Sprengvorrichtung und den Zusammenstoß eines zweiten Objekts mit einem Frachtflugzeug sprechen. Der Flieger konnte sicher in Hannover landen. Immer weniger Autofahrer müssen zum sogenannten Idiotentest. 2025 gab es gut 70.000 medizinisch-psychologische Untersuchungen, rund 7% weniger als im Vorjahr. Häufigste Gründe bleiben Alkohol, Drogen und Medikamente. 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
2: Dankeschön, Miriam. Und damit zum Wetter mit Christian König. Christian, die Hitze lässt bald nach, aber an Regen fehlt's weiterhin.
3: Ja, auch wenn man meint, man kann die Luft auswringen, so viel Dampf ist da drin. Die Gewitter bleiben in der Minderzahl und sie kommen überraschend wie vergangene Nacht. Das kann immer passieren bei so einer Lage. Aber nach 31 bis 34 und nach 17 Grad haben wir es morgen nicht mehr so heiß. Etwas auffrischender Wind bringt leicht trocknere Luft. Das heißt, die Schwüle geht auch runter. Also ein bisschen durchatmen ist angesagt, auch am Freitag bei kaum über 7, 28 Grad. Kommt einem vergleichsweise schon richtig angenehm vor. Aber zum Wochenende haben wir wieder klassisches Grill- und Badewetter mit Sonne und 30 bis 33 Grad.
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2: Um 5:45. Hallo, liebe Autofahrer, mit dem Blick auf die A70 Bayreuth-Bamberg zwischen Kulmbach-Neu-Drossenfeld und Turnau-Ost. Die Standspur blockiert hier. Bitte Vorsicht. Ansonsten zwei Blitzer in Tütschenkreuth von Troisdorf kommend und in Obergreuth von Reundorf kommend. Hier Tempo 30.
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2: Habt ihr auch was gesehen? Die Studio- und WhatsApp-Hotline 0951 98 29 029. Gute Fahrt!
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2: In dieser halben Stunde wieder der Live-Sommer bei Radio Bamberg. Diesmal mit Metallica. Vorher Musik von Pink mit Try und das hier sind die 80er, Rick Astley, Never Gonna Give You Up. Für alle, die bei der Arbeit waren, ja, euch jetzt einen schönen Feierabend.

0: Das ist sie, die Musik eures Lebens bei Radio Bamberg. Pink und Try und gleich der Live-Sommer mit Metallica.
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0: Hüter des Schatzes. Das ist der Titel unseres heutigen Spieletipps für die Sommerferien. Sprich, ein taktisches Legespiel für Kinder ab 8 Jahren. Bernhard Löhlein aus unserer Kirchenredaktion stellt es vor.
2: Gold, Edelsteine, Schatzkisten. Da liegt einiges für uns in der Höhle bereit. Nur zu dumm, dass da auch der Drache lauert. Er ist der Hüter des Schatzes.
3: Worum geht es?
2: Aber eigentlich ist er ganz schön faul, der Drache. Denn wir sind es, die ihm die Schätze in seinem Hort anordnen. Schön sortiert, immer nur eine Schatzart in einem Bereich. Dann ist

0: ist der Drache zufrieden und belohnt uns mit Punkten. Immerhin.
1: Was passiert?
0: Wir legen alle gleichzeitig ein Schatzplättchen in unseren Drachenhort. Jeder spielt also für sich. Das jeweilige Plättchen ist bei allen das gleiche, aber weil jeder eine andere Höhle vor sich liegen hat, fallen die Entscheidungen unterschiedlich aus. Hier das Schwert, dort grenze ich die Truhe ab oder umgekehrt?
1: Wie kommt's an?
0: Vor allem gegen Ende wächst die Spannung. Da werden bestimmte Plättchen dringend benötigt und die Nervosität am Spieltisch steigt. Ein bekanntes Genre, neu interpretiert, damit kommen auch Jüngere in diesem klassischen Familienspiel gut zurecht. Hüter des Schatzes von Rainer Knizia ist erschienen im Verlag Ars Edition.
2: Damit haben wir euch in dieser Woche schon 3 Spiele für die Sommerferien vorgestellt. Morgen ein weiterer Spieletipp, und zwar geht's dann um den besten Einkaufsladen für Hexen, Zauberer und Quacksalber im Spiel Morty Sorty Magic Shop.
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Jetzt Kamrad und Hakios

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5: Ich bin Moritz Einzel. Die Polizei in Sachsen schließt nach dem Drohnenfund am Flughafen Leipzig-Halle ein politisches Motiv nicht aus. Deswegen ermittelt sie jetzt gemeinsam mit dem Sächsischen Landeskriminalamt. Bundesinnenminister Dobrindt kommt zu einer Lagebesprechung nach Leipzig. Fiona Reinhardt berichtet.
6: Die Drohne, die in der Nähe eines ukrainischen Frachtflugzeugs gefunden wurde, war tatsächlich mit einer Sprengvorrichtung ausgestattet. Das konnte das LKA jetzt bestätigen. Parallel zu diesem Vorfall war in der Nacht am Leipziger Flughafen mutmaßlich noch ein zweites unbekanntes Flugobjekt unterwegs. Es soll mit einem Frachtflugzeug zusammengestoßen sein. Ob es zwischen den beiden Vorfällen einen Zusammenhang gibt, können die Ermittler noch nicht sagen.
5: Die E-Auto-Förderung erfreut sich großer Beliebtheit. Seit dem 19. Mai haben schon mehr als 100.000 Menschen Anträge gestellt. Das teilte das Bundesamt für Wirtschaft und Ausfuhrkontrolle mit. Mehr als 90% der Anträge beziehen sich den Angaben zufolge auf reine E-Autos. Möglich ist die Förderung bis zu einem Haushaltseinkommen von 80.000 Euro. Bei Familien mit zwei oder mehr Kindern sind es 90.000. Die Hütten des Deutschen Alpenvereins sind wegen Hitze und Trockenheit massiv von Wasserknappheit betroffen. Nach Angaben des Verbands sind Waschräume zeitweise nicht mehr zugänglich. Um den Küchenbetrieb aufrechtzuerhalten, wird auf einer Hütte bei Berchtesgaden Trinkwasser per Hubschrauber eingeflogen. Normalerweise werden die Hütten aus Wasservorräten aus der näheren Umgebung versorgt. Mitten im Zentrum Londons sind mehrere Menschen niedergestochen worden. Laut Medienberichten wurde eine 47-jährige Frau als Verdächtige festgenommen. Der Vorfall war im bei Touristen beliebten Viertel Covent Garden in Westminster. Vier verletzte Männer seien mit Stichwunden ins Krankenhaus gebracht worden, hieß es. Die Hintergründe sind noch unklar. Der Arbeiter-Samariter-Bund fordert, wenn die Bundesregierung einen möglichen Zivildienst einführt, muss der mindestens 9 Monate dauern. Nur so bauen junge Leute wirklich eine Beziehung zu ihrer Aufgabe auf, heißt es bei den Funke-Medien. Der Zivildienst käme nur in Frage, falls auch der Dienst an der Waffe wieder zur Pflicht wird.
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7: Mit Miriam Hofmann. An der Uni Bayreuth gibt es jetzt ein neues AI Responsibility Center. Dort entwickeln Forschende aus Informatik, Recht und Philosophie Konzepte für vertrauenswürdige künstliche Intelligenz. Im Mittelpunkt stehen Datenschutz, Transparenz und die Frage, wie der Mensch die Kontrolle über KI behält. Die Erkenntnisse sollen auch Unternehmen, Behörden und Organisationen zugutekommen. Das Zentrum wird vom Freistaat Bayern gefördert. Mehr Nachrichten aus der Region gibt's wieder um 6:30.
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8: Immer noch heiß und schwül draußen, Sonne, ein paar Wolkenfelder, aber das Gewitterrisiko, das bleibt sehr gering. In der kommenden Nacht oft sternklar im Radio Bamberg-Land. Es kühlt auf rund 17 Grad ab. Und morgen dann auch wieder viel Sonne, etwas mehr Wind und weniger schwül und auch die Temperaturen angenehmer, dann 26 bis 29 Grad. Der Blick auf die Radio Bamberg Aussichten für Bamberg, Forchheim und die Region. Freitag auch noch angenehm, 26 bis 28 Grad.

0: oft sonnig, zum Wochenende dann schon wieder maximal 33 Grad.
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0: Also so richtig abkühlen ist nicht. Hallo liebe Autofahrer, am Mittwochabend mit der A70 Bayreuth Richtung Bamberg. Hier immer noch der Standstreifen blockiert zwischen Kulmbach, Neudrossenfeld und Turnau Ost. Obacht geben. Ansonsten zwei Blitzer in Tütschenkreuth von Troisdorf kommend und Oberkreuth von Reundorf kommend. Hier Tempo 30, allen unterwegs eine gute Fahrt.
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0: Schön, dass ihr mit dabei seid an diesem Mittwochabend. Sommerferienzeit ist ja auch Hauptreisezeit und vor jedem Urlaub müssen wir eine Sache natürlich auch machen. Klar, das Koffer packen. Genau. Und dafür haben wir gleich ein paar Tipps, die euch vielleicht ein bisschen mehr Platz verschaffen oder die Klamotten nicht so zerknittern lassen. Also, dranbleiben bei Radio Bamberg. Nach der Musik eures Lebens mehr. Jetzt die Pretenders, Don't Get Me Wrong. Schönen Feierabend.

0: Mein Zuhause, meine Hits, das ist Radio Bamberg am Mittwoch. Momentan laufen ja in allen Bundesländern die Sommerferien, nachdem es endlich auch bei uns in Bayern soweit ist. Das heißt für viele, Koffer packen für den anstehenden Urlaub. Dominik Schweiger aus der Radio Bamberg Redaktion. Jetzt ist es nur so, dass sich manche von uns schon unsicher sind, wie und wo sie überhaupt anfangen sollen. Gibt es denn da einen einfachen Trick?
1: Ja, tatsächlich. Am besten packt man nicht einfach so drauf los, sondern macht sich vorher eine kleine Liste. So nimmt man wirklich nur das mit, was man auch wirklich braucht. Außerdem hilft es, die Kleidung zu rollen statt zu falten. Das spart erstens Platz und zweitens kommen viele Sachen so viel weniger zerknittert am Urlaubsort an. Schwere Dinge wie Schuhe gehören übrigens nach unten, also an die Rollen des Koffers. Dann lässt er sich leichter ziehen und ist insgesamt stabiler.
0: Jetzt ist es ja oft so, dass wir am Ende viel zu viel dabei haben. Wie können wir das denn vermeiden?
1: Eine Faustregel lautet, lieber für etwa eine Woche packen, auch wenn der Urlaub länger dauert. Kleidung kann man unterwegs oft waschen und gerade Schuhe sind richtige Platzfresser. Meistens reichen 2 bis 3 Paar völlig aus. Wer jeden freien Winkel im Koffer zustopft, hat außerdem später kaum noch Platz für Mitbringsel oder Einkäufe aus dem Urlaub.
0: Da ist natürlich was dran. Und gibt's noch bestimmte Dinge, die auf keinen Fall im Koffer fehlen dürfen?
1: Auf jeden Fall. Reisedokumente wie zum Beispiel der Perso oder der Pass, Medikamente und Wertsachen, die gehören am besten immer ins Handgepäck. Sinnvoll ist außerdem ein kleiner Satz Wechselkleidung, falls der Koffer verspätet ankommt. Und wer mit dem Flugzeug reist, sollte vor dem Packen noch einmal die Gepäckregeln der Airline prüfen. Ansonsten kann es am Flughafen schnell teuer werden, zum Beispiel wegen Übergepäck oder verbotener Gegenstände im Handgepäck.
0: Danke dir, Dominik. Also da waren doch einige nützliche Tipps dabei. Dann würde ich sagen, kann's losgehen mit dem Kofferpacken.

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10: Um 6:30 im Studio Miriam Hofmann. Ein 63-jähriger Autofahrer aus dem Landkreis Bamberg ist heute bei einem Unfall auf der B505 bei Strullendorf ums Leben gekommen. Nach Angaben der Polizei stießen am Vormittag ein Auto und ein Sattelzug frontal zusammen. Der Autofahrer war in Richtung Höchstadt an der Aisch unterwegs, der Lkw-Fahrer fuhr in Richtung Bamberg. Christian Barth von der Verkehrspolizei Bamberg.
11: Das Fahrzeug hat sich dadurch letztendlich gedreht, ist dann zum Stillstand gekommen. Es gab Reanimationsversuche durch Kollegen von der Polizei, die leider erfolglos geblieben sind. Der Pkw-Fahrer ist vor Ort verstorben.
10: Der 36-jährige Lkw-Fahrer blieb unverletzt. Die Verkehrspolizei Bamberg ermittelt zur Unfallursache. Ein Gutachter unterstützt die Beamten. Die B505 zwischen Bamberg und Pettstadt ist jetzt wieder befahrbar. Sie war seit dem Vormittag zur Unfallaufnahme gesperrt. Ein 27-Jähriger hat heute Vormittag in Gaustadt einen größeren Polizeieinsatz ausgelöst. Nach Angaben der Polizei sollte bei dem Mann eine gerichtliche Maßnahme vollzogen werden. Polizeisprecher Oliver Barnert erklärt:
12: Die Beamten sprachen den Mann, das ist ein 27-Jähriger, der hier eben im Stadtteil auch wohnt, an der Wohnungstüre an. Und der hat sich dann letztlich wieder in seine Wohnung zurückgezogen. Um das Ganze zu machen, hat er auch ein Messer gegen die Beamten gerichtet.
10: Daraufhin zogen sich die Beamten zunächst zurück und forderten weitere Kräfte an. Spezialkräfte aus Mittelfranken nahmen den Mann schließlich bei einem geplanten Zugriff fest. Er verletzte sich dabei leicht und kam ins Krankenhaus. Eine Gefahr für die Bevölkerung bestand laut Polizei nicht. Die schwüle Hitze verleitet Menschen manchmal zu gefährlichen Manövern. So wurde die Feuerwehr gestern Abend an die Bamberger Kettenbrücke gerufen. Passanten hatten eine Person gemeldet, die von der Kettenbrücke ins Wasser gesprungen und seitdem nicht mehr aufgetaucht sein soll. Die Feuerwehr konnte allerdings schnell Entwarnung geben. Die Polizei war bereits wieder aus dem Wasser und wurde von Rettungsdienst und Polizei betreut. Über die Beweggründe für die Aktion ist nichts bekannt.
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10: Nach einem Drohnenvorfall am Leipziger Flughafen unterbricht Innenminister Dobrindt seinen Urlaub. Er will mit Sicherheitsbehörden über den Fund einer Drohne mit Sprengvorrichtung und den Zusammenstoß eines zweiten Objekts mit einem Frachtflugzeug sprechen. Der Flieger konnte sicher in Hannover landen. Immer weniger Autofahrer müssen zum sogenannten Idiotentest. 2025 gab es gut 70.000 medizinisch-psychologische Untersuchungen, rund 7% weniger als im Vorjahr. Häufigste Gründe bleiben Alkohol, Drogen oder Medikamente. 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
13: Auch am Abend bleibt drückend mit Sonne, paar Wolkenfeldern und sehr geringem Gewitterrisiko. 31 bis 34.

0: 30 Grad immer noch. In der kommenden Nacht dann oft sternklar, die Frühwerte um 17 und morgen dann nicht mehr ganz so heiß. 26 bis 29 Grad. Es überwiegt zwar auch da die Sonne, aber der Wind wird etwas kräftiger, es wird weniger schwül und dann ist es unterm Strich alles etwas angenehmer. Die Radio Bamberg Aussichten für Bamberg, Forchheim und die Region am Freitag und übers Wochenende auch oft sonnig. Freitag nochmal recht angenehm, 26 bis 28 zum Wochenende. Da wird es dann aber schon wieder heißer mit maximal 30 bis 33 Grad.
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0: Hallo zusammen.
2: Sie sagt,

0: Danny Wood, What If bei Radio Bamberg. Es gibt ja manchmal so Weltrekorde, da fragen wir uns schon, wie kommt man denn bitteschön auf so eine Idee? Uwe Rösch aus Pittenhardt in der Nähe vom Chiemsee hatte genau so eine, denn er war am vergangenen Wochenende bei uns in der Region, genauer gesagt in Hallandorf im Kreis Forchheim, mit seinem Paraglider an den Start gegangen. Und es hat tatsächlich geklappt mit dem Weltrekordversuch.
1: Wir sind, also ich spreche extra wir, weil ohne mein Team hätte ich es nicht geschafft. Wir sind Weltrekordhalter jetzt im RC Paraglider Dauerflug.
0: Na, also nochmal herzlichen Glückwunsch an dieser Stelle. Eine wirklich starke Leistung, denn so ein Weltrekord, der fällt ja nicht einfach vom Himmel. Uwe war schon einige Zeit.

0: unterwegs und das war zum Teil auch nicht ohne.
1: Der Rekord hat jetzt gedauert 16 Stunden und 6 Minuten, bis der letzte Schirm am Boden war. Also die ersten 4 Stunden waren das Leichteste in der Früh. Bis zur Halbzeit, um 13.20 Uhr haben wir Halbzeit gehabt, war eigentlich alles relativ entspannt. Aber dann Nachmittag hat es dann richtig angefangen zu regnen. Also ich bin dann im Regen geflogen und dann haben die Gewitter links und rechts haben natürlich dann ihr Gutes dazugetan. Die haben dann richtig für Böen gesorgt. Also ich habe stellenweise 35 km/h Böen gehabt. Da habe ich gemeint, ich schaff's nicht.
0: Aber er hat's durchgezogen und am Ende zählt natürlich nicht nur der Eintrag ins Rekordbuch, sondern da sind auch ganz viele Emotionen dabei.
1: Wie der letzte Schirm gelandet ist, habe ich erstmal heulen müssen. Da steckt so viel Arbeit drin und so viel Herzblut. Das ist nicht einfach mal, ich mache jetzt, sondern da steckt ein Jahr Planung und alles drin. Wie ich mich dann zusammengerafft habe, bin ich zu den ganzen Zuschauern und das Ganze habe mich feiern lassen und habe als erstes mal Bier aufgemacht, weil das war wichtig, das habe ich gebraucht. Jetzt bin ich Weltmeister, besser gesagt, wir sind Weltmeister und besser geht's nicht.
0: Also nicht schlecht. Uwe Rösch aus Pittenhardt in der Nähe vom Chiemsee. Er hat am vergangenen Wochenende im Kreis Forchheim mit seinem Paraglider einen neuen Weltrekord aufgestellt. Hut ab!
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Holy Hammerstone hier bei Radio Bamberg. To love somebody. Ich bin Michi Eichler und einen habe ich noch. Und zwar eine Geschichte aus Italien, genauer gesagt aus Bitonto in Apulien. Dort hat eine Frau 1 Million Euro im Lotto gewonnen. Weil aber am Automaten nicht auszahlbar stand, hat sie ihren kostbaren Gewinnschein einfach in den Müll geworfen. Wie es heißt, hat die Familie erst zu Hause bemerkt, dass der Schein mit der Zahlenkombination, die die Frau immer gleich verwendet, 1 Million Euro wert war. Daraufhin hat sie sich direkt an die lokale Müllabfuhr gewendet und siehe da, tatsächlich hat ein Mitarbeiter den Millionenschein unversehrt in einem Müllauto wiedergefunden. In einem aufgerissenen Müllsack zwischen zahlreichen beschädigten Spielscheinen. Wahnsinn. Ja, die Frau ist damit die erste offizielle Millionärin. Glückwunsch. Und euch jetzt einen gemütlichen Abend. Bis morgen.

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5: Ich bin Moritz Einzel. Eine mögliche Rückkehr der Wehrpflicht rückt auch den Zivildienst wieder in den Fokus. Der Arbeiter-Samariter-Bund und das Deutsche Rote Kreuz haben sich im Falle einer Wiedereinführung für eine Dauer von mindestens 9 Monaten ausgesprochen. Ideal wäre eine Dauer von 1 Jahr. Nur so könnten die jungen Menschen während des Dienstes etwas lernen, sagte der ASB-Bundesvorsitzende Fleckenstein den Funke-Medien. Das extreme Niedrigwasser auf Rhein, Donau und anderen Flüssen beschäftigt jetzt auch die Politik. Die Verkehrsminister der Länder wollen den Bund nach Informationen der Rheinischen Post zu neuen Maßnahmen drängen. Ziel ist es, den Güterverkehr trotz der niedrigen Pegelstände am Laufen zu halten. Zoe Tassovali berichtet.
6: Viele Frachtschiffe können im Moment längst nicht so viel laden wie normalerweise. Das bringt Lieferketten durcheinander und verteuert Transporte. Die Länder fordern deshalb unter anderem mehr Schiffe, die auch bei wenig Wasser fahren können, und einen schnelleren Ausbau der Wasserstraßen. Immerhin gibt es bei der Energieversorgung bislang Entwarnung. Kraftwerke laufen laut dem Bundeswirtschaftsministerium weiter normal. Auch bei Öl und Kraftstoffen gibt es aktuell keine Engpässe.
5: Die Drohne, die auf dem Leipziger Flughafen gefunden wurde, hatte eine Sprengvorrichtung. Das hat das Sächsische Landeskriminalamt bestätigt. Demnach wurde das Fluggerät mit einem Sprengstoffroboter untersucht und der Zünder entfernt. Nach Angaben aus Sicherheitskreisen war die Drohne in der Nähe eines ukrainischen Frachtflugzeugs sichergestellt worden. Die Bundesregierung will nach längerem Hin und Her in der kommenden Woche die Reform des BAföG auf den Weg bringen. Am 12. August werde sich das Kabinett mit den Plänen befassen, sagte ein Regierungssprecher in Berlin. Im nächsten Sommersemester sollen BAföG-Empfänger dann mehr Geld bekommen. In einem Bach in Ismaning bei München sind hunderte Schrauben und Nägel im Wasser entdeckt worden. Nach Angaben der Gemeinde wurden am Wochenende mit Hilfe eines Magneten insgesamt 3 Eimer der gefährlichen Gegenstände aus dem Wasser geholt. Der Seebach in Ismaning wird im Sommer gerne zur Abkühlung genutzt. Besucherinnen und Besucher werden aufgerufen, vorsichtig zu sein und Badeschuhe zu tragen.
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1: 5. August 2001. Shaggy ist mit Angel neu in den deutschen Singlecharts. Der holt sich nicht nur den Sänger Raven ins Boot, den hört man übrigens auch im Refrain von Angel singen. Er bastelt sich auch noch aus zwei Songs etwas ganz Neues zusammen. Zum einen nimmt er nämlich den Beat aus The Joker von Steve Miller. Das ist dieses Ding hier. Und zu so einem richtig guten Beat gehört natürlich auch eine Melodie. Und die schnappt er sich aus dem Song Angel of the Morning von Chip Taylor. Just call me Angel of the Morning, Angel. Das alles packt er in ein Studio, mixt es zusammen in einen neuen Song und rauskommt Angel. Ein großartiges Liebesgeständnis an die Frau seines Herzens. Und dazu Shaggys unverwechselbare Stimme, die irgendwie schon so ein bisschen nach der Entspannung in Jamaika klingt, oder? Und diese Mischung ist einfach nur perfekt am Ende.

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2: Ich bin Moritz Einzel. Eine mögliche Rückkehr der Wehrpflicht rückt auch den Zivildienst wieder in den Fokus. Der Arbeiter-Samariter-Bund und das Deutsche Rote Kreuz haben sich im Falle einer Wiedereinführung für eine Dauer von mindestens 9 Monaten ausgesprochen. Ideal wäre eine Dauer von 1 Jahr. Nur so könnten die jungen Menschen während des Dienstes etwas lernen, sagte der ASB-Bundesvorsitzende Fleckenstein den Funke-Medien. In einem Bach in Ismaning bei München sind hunderte Schrauben und Nägel im Wasser entdeckt worden. Nach Angaben der Gemeinde wurden am Wochenende mit Hilfe eines Magneten insgesamt 3 Eimer der gefährlichen Gegenstände aus dem Wasser geholt. Der Seebach in Ismaning wird im Sommer gerne zur Abkühlung genutzt. Besucherinnen und Besucher werden aufgerufen, vorsichtig zu sein und Badeschuhe zu tragen.
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1: Ich bin Moritz Einzel. Sachsens Innenminister Schuster hat den Drohnenfund am Leipziger Flughafen als sehr ernsten Sicherheitsvorfall bezeichnet. Landes- und Bundespolizei ermitteln unter Hochdruck. Auf dem Gelände des Flughafens Leipzig-Halle war in der Nacht eine Drohne mit Sprengstoffvorrichtung gefunden worden. Auch Sprengstoff soll daran befestigt gewesen sein. Nun wird untersucht, ob es sich um einen Anschlagsversuch handelt. Der sogenannte Idiotentest wird in Deutschland immer seltener angeordnet. Im vergangenen Jahr gab es rund 70.100 medizinisch-psychologische Untersuchungen, fast 7% weniger als im Jahr davor. Zoe Tassovali berichtet.
2: Für viele Autofahrer ist das der wohl unangenehmste Termin überhaupt. Die Untersuchung, die entscheidet, ob man seinen Führerschein wiederbekommt. Genau solche Untersuchungen gibt es inzwischen aber seltener. Trotzdem geht es in fast jedem zweiten Fall immer noch um Alkohol. Erst danach folgen Drogen und Medikamente.
1: Mitglieder und Unterstützer einer rechtsextremen Gruppierung sind in Hamburg zu Haftstrafen verurteilt worden. Es handelt sich um die sogenannte letzte Verteidigungswelle. Das Oberlandesgericht verhängte gegen die jungen Angeklagten Strafen von bis zu 5 Jahren Gefängnis. Die rechte Zelle hatte Spreng- und Brandanschläge geplant und erste Brandanschläge schon verübt. Mit einem humorvollen Video will die Stadt Memmingen die Premiere des neuen Avengers-Films nach Bayerisch-Schwaben holen. Hintergrund ist, dass das Produktionsunternehmen Marvel für einen Werbefilm ein Bild des Memminger Rathauses samt Marktplatz genutzt hat. Oberbürgermeister Rothenbacher sagte, es komme nicht jeden Tag vor, dass das Rathaus einer bayerischen Stadt Teil des Marvel-Universums wird. Deswegen habe man beschlossen, Marvel mit einem Augenzwinkern offiziell nach Memmingen einzuladen. Bei der Tour de France der Frauen hat sich die deutsche Radsporthoffnung Antonia Niedermayer auf den 4. Platz der Gesamtwertung verbessert. Die 23-Jährige aus Rosenheim erreichte bei der 5. Etappe von Mâcon nach Belleville-en-Beaujolais als 6. das Ziel. Den Tagessieg holte sich Topfavoritin Demi Vollering aus den Niederlanden vor der gesamtführenden Marlene Reusser aus der Schweiz.
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1: Ich bin Moritz Einzel. Sachsens Innenminister Schuster hat den Drohnenfund am Leipziger Flughafen als sehr ernsten Sicherheitsvorfall bezeichnet. Landes- und Bundespolizei ermitteln unter Hochdruck. Auf dem Gelände des Flughafens Leipzig-Halle war in der Nacht eine Drohne mit Sprengstoffvorrichtung gefunden worden. Auch Sprengstoff soll daran befestigt gewesen sein. Nun wird untersucht, ob es sich um einen Anschlagsversuch handelt. Mit einem humorvollen Video will die Stadt Memmingen die Premiere des neuen Avengers-Films nach Bayerisch-Schwaben holen. Hintergrund ist, dass das Produktionsunternehmen Marvel für einen Werbefilm ein Bild des Memminger Rathauses samt Marktplatz genutzt hat. Oberbürgermeister Rothenbacher sagte, es komme nicht jeden Tag vor, dass das Rathaus einer bayerischen Stadt Teil des Marvel-Universums wird. Deswegen habe man beschlossen, Marvel mit einem Augenzwinkern offiziell nach Memmingen einzuladen.
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1: Ich bin Moritz Einzel. Nach dem Drohnenvorfall auf dem Leipziger Flughafen ermitteln die Behörden auf Hochtouren. Gestern spätabends war eine Drohne mit Sprengladung im Frachtbereich des Airports gefunden worden. Von einem sehr ernsten Sicherheitsvorfall spricht Sachsens Innenminister Schuster. Der Bericht von Fiona Reinert.
2: Und Leipzigs Oberbürgermeister findet, die Bedrohungslage in Deutschland hat damit eine neue Qualität erreicht. Er fordert, dass die Infrastruktur besser geschützt wird. Besonders weil Drohnen ja immer wieder für Aufregung an deutschen Flughäfen sorgen. Der Flughafenverband ADV beispielsweise hat ja deswegen

0: Singh auch schon gefordert, dass Flughäfen mit Drohnenabwehrsystemen ausgestattet werden.
1: FIFA-Präsident Infantino kämpft um seinen Job. Er hat das Spitzenpersonal des Fußballweltverbandes zu einer Krisensitzung nach Rabat in Marokko beordert. Hintergrund ist, dass Infantino Vermarktungsanteile an FIFA-Wettbewerben an private Investoren verkaufen wollte. Damit verscherzte er es sich mit mehreren Kontinentalverbänden. Am deutlichsten formulierte die europäische UEFA, dass sie kein Vertrauen mehr zu Infantino hat. Nach einer Notbremsung eines Lasters auf der Autobahn A96 sind auf einem Rastplatz im Landkreis Fürstenfeldbruck rund 1000 Liter Fischöl ausgelaufen. Nach Polizeiangaben musste der Parkplatz Kreuzlinger Forst in Fahrtrichtung Lindau wegen der aufwendigen Reinigungsarbeiten gestern bis in die Nacht gesperrt werden. Einer der Ölbehälter auf der Ladefläche war durch eine scharfe Bremsung des LKW beschädigt worden. Darf man über einen Mordprozess lachen? Die US-Amerikanerin Amanda Knox will ihre Erfahrungen rund um den aufsehenerregenden Mordfall Meredith Kircher in einer Comedy-Show verarbeiten. Dass die 39-Jährige beim Edinburgh Fringe Festival mit einem Programm auftreten will, sorgt bei der Familie des Mordopfers Kircher für Entsetzen. Knox sagt, bei Comedy gäbe es eigentlich kein Tabuthema. 2007 waren Knox und ihr damaliger Freund in Italien unter Mordverdacht geraten. Nach mehreren Jahren Haft wurden sie freigesprochen. Nächstes Gold für Florian Wellbrock. Der Schwimmer ist bei den Europameisterschaften in Paris heute auch im Freiwasserschwimmen über 5 Kilometer der schnellste gewesen. Erst gestern hatte der 28-Jährige aus Magdeburg über die 10 Kilometer triumphiert.
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1: Ich bin Moritz Einzel. Nach dem Drohnenvorfall auf dem Leipziger Flughafen ermitteln die Behörden auf Hochtouren. Gestern spätabends war eine Drohne mit Sprengladung im Frachtbereich des Airports gefunden worden. Von einem sehr ernsten Sicherheitsvorfall spricht Sachsens Innenminister Schuster. Der Bericht von Fiona Reinert.
2: Und Leipzigs Oberbürgermeister findet, die Bedrohungslage in Deutschland hat damit eine neue Qualität erreicht. Er fordert, dass die Infrastruktur besser geschützt wird. Besonders weil Drohnen ja immer wieder für Aufregung an deutschen Flughäfen sorgen. Der Flughafenverband ADV beispielsweise hat ja deswegen

0: Singh auch schon gefordert, dass Flughäfen mit Drohnenabwehrsystemen ausgestattet werden.
1: Nach einer Notbremsung eines Lasters auf der Autobahn A96 sind auf einem Rastplatz im Landkreis Fürstenfeldbruck rund 1000 Liter Fischöl ausgelaufen. Nach Polizeiangaben musste der Parkplatz Kreuzlinger Forst in Fahrtrichtung Lindau wegen der aufwendigen Reinigungsarbeiten gestern bis in die Nacht gesperrt werden. Einer der Ölbehälter auf der Ladefläche war durch eine scharfe Bremsung des LKW beschädigt worden.
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2: Ich bin Yves Simon. Am Flughafen Halle-Leipzig hat sich gerade Bundesinnenminister Dobrindt zu dem Drohnenvorfall letzte Nacht geäußert. Der CSU-Politiker spricht von einem verhinderten Anschlag. Das Sicherheitsrisiko bezeichnet er deswegen als hoch und deswegen sollen auch die Vorkehrungen deutlich erhöht werden.
3: Dazu gehört neben einer intensiven Zusammenarbeit der Behörden eine intensive Zusammenarbeit auch der Länder. Und es wird sich darauf vorbereitet, auf weitere mögliche Bedrohungsszenarien, die es geben kann.
2: Letzte Nacht war nahe einer ukrainischen Frachtmaschine eine Drohne mit einer Sprengvorrichtung entdeckt worden. Außerdem ist ein anderes Flugzeug mit einem unbekannten Flugobjekt kollidiert. Jetzt ermitteln die Generalstaatsanwaltschaft und der sächsische Staatsschutz. In Hamburg sind Mitglieder und Unterstützer einer rechtsextremen Gruppierung zu Haftstrafen verurteilt worden. Es handelt sich dabei um die sogenannte letzte Verteidigungswelle. Das Oberlandesgericht hat gegen die jungen Angeklagten Strafen von bis zu 5 Jahren Gefängnis verhängt. Die rechte Zelle hatte Spreng- und Brandanschläge geplant und erste Brandanschläge auch schon verübt. Die Ausbildungszahlen in der bayerischen Metall- und Elektroindustrie sinken immer weiter. 2 große Arbeitgeberverbände rechnen für dieses Jahr mit etwa 10% weniger neuen Ausbildungsverträgen. 12.000 sollen es nur noch sein. Das heißt, die Wirtschaftskrise trifft die Branche hart und außerdem fehlt es an geeigneten Bewerbern. Positiv, knapp 90% der Absolventen werden momentan unbefristet übernommen. Mit einem humorvollen Video will die Stadt Memmingen die Premiere des neuen Avengers-Films ins Allgäu holen. Hintergrund ist, dass das Produktionsunternehmen Marvel für einen Werbefilm ein Bild des Memminger Rathauses samt Marktplatz genutzt hat. Das Ganze ist dann doch aber eher mit einem Augenzwinkern zu verstehen, denn Oberbürgermeister Rothenbacher kann sich nicht vorstellen, dass die Premiere wirklich in Memmingen stattfinden wird. Bei der Tour de France der Frauen hat sich die deutsche Radsporthoffnung Antonia Niedermayer auf den 4. Platz in der Gesamtwertung verbessert. Die 23-Jährige kommt aus Rosenheim und bei der 5. Etappe ist sie als 6. ins Ziel gefahren. Den Tagessieg hat sich Topfavoritin Timmy Vollering aus den Niederlanden geholt vor der gesamtführenden Marleen Reusser aus der Schweiz.
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4: Ich bin Yves Simon. Die Ausbildungszahlen in der bayerischen Metall- und Elektroindustrie sinken immer weiter. Zwei große Arbeitgeberverbände rechnen für dieses Jahr mit etwa 10% weniger neuen Ausbildungsverträgen. 12.000 sollen es nur noch sein. Das heißt, die Wirtschaftskrise trifft die Branche hart und außerdem fehlt es an geeigneten Bewerbern. Positiv, knapp 90% der Absolventen werden momentan unbefristet übernommen. Mit einem humorvollen Video will die Stadt Memmingen die Premiere des neuen Avengers-Films ins Allgäu holen. Hintergrund ist, dass das Produktionsunternehmen Marvel für einen Werbefilm ein Bild des Memminger Rathauses samt Marktplatz genutzt hat. Das Ganze ist dann doch aber eher mit einem Augenzwinkern zu verstehen, denn Oberbürgermeister Rothenbacher kann sich nicht vorstellen, dass die Premiere wirklich in Memmingen stattfinden wird.
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1: Ich bin Yves Simon. Nachdem letzte Nacht eine Drohne mit einer Sprengladung am Flughafen Halle-Leipzig in der Nähe einer ukrainischen Antonov-Maschine entdeckt und entschärft wurde, hat sich vorhin am Abend Bundesinnenminister Dobrindt ein Bild der Lage gemacht.
2: Meine Einschätzung, dass wir es hier mit einem hybriden Anschlagsszenario zu tun haben.
1: Terrorermittler prüfen auch eine politische Motivation. Vorfälle mit Drohnen hat es an Flughäfen ja schon häufiger gegeben, aber noch keinen, bei dem wirklich Sprengstoff mit im Spiel war. Die duale Ausbildung bleibt in Bayern gefragt. Knapp 4 Wochen vor dem Start ins neue Lehrjahr gibt es aber noch offene Stellen. Wer noch keine Ausbildungsstelle hat, sollte sich jetzt bewerben und auch weniger bekannte Berufe dabei in den Blick nehmen. Das rät die IHK Schwaben. Starke Azubi-Zuwächse gibt es im Hotel- und Gaststättengewerbe. Bei der Industrie, da sieht's aber anders aus. Dahinter lässt die schwächelnde Konjunktur Spuren. Insgesamt beobachtet die IHK Schwaben, dass der Trend zum Studium abflacht und sich viele Jugendliche bewusst für eine Ausbildung entscheiden. Trotz des Niedrigwassers in den Flüssen läuft die Energieversorgung in Deutschland bisher weiter stabil. Laut Wirtschaftsministerium gibt es keine Engpässe bei Öl und Kraftstoffen. Kraftwerke müssen auch nicht heruntergefahren werden. Anders sieht es im Ausland aus, in Ungarn und auch in Rumänien. Da sind Atomkraftwerke gedrosselt worden, in Österreich auch Wasserkraftwerke wegen fehlendem Kühlwasser. Das ist ein Schlag gegen internationale Schleuserkriminalität. In einer gemeinsamen Aktion mehrerer Staatsanwaltschaften und der Bundespolizei sind jetzt 3 hochrangige Schleuser festgenommen worden. Darunter ist ein 26-Jähriger im Raum Saarbrücken und auch 2 weitere Verdächtige in Serbien. Ihnen wird vorgeworfen, hunderte Flüchtlinge, vor allem aus Syrien, über das Mittelmeer nach Lampedusa und auch weiter nach Deutschland geschleust zu haben. Teilweise für bis zu 10.000 Euro pro Person. Die Spritpreise bei uns in Deutschland gehen spürbar nach unten. Laut ADAC haben sich Benzin und Diesel seit Wochen

0: Beginn wieder deutlich verbilligt, ausgelöst durch den stark gesunkenen Ölpreis. Super E10 kostet im Durchschnitt momentan 2,13 Euro je Liter. Der Diesel liegt bei 2,20 Euro im Schnitt. Nach Ansicht des ADAC sind die Preise aber immer noch viel zu hoch. Es gibt weiteres Potenzial für Senkungen, da ist sich der Automobilclub sicher.
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1: Ich bin Yves Simon. Nachdem letzte Nacht eine Drohne mit einer Sprengladung am Flughafen Halle-Leipzig in der Nähe einer ukrainischen Antonov-Maschine entdeckt und entschärft wurde, hat sich vorhin am Abend Bundesinnenminister Dobrindt ein Bild der Lage gemacht.
2: Meine Einschätzung, dass wir es hier mit einem hybriden Anschlagsszenario zu tun haben.
1: Terrorermittler prüfen auch eine politische Motivation. Vorfälle mit Drohnen hat es an Flughäfen ja schon häufiger gegeben, aber noch keinen, bei dem wirklich Sprengstoff mit im Spiel war. Die duale Ausbildung bleibt in Bayern gefragt. Knapp 4 Wochen vor dem Start ins neue Lehrjahr gibt es aber noch offene Stellen. Wer noch keine Ausbildungsstelle hat, sollte sich jetzt bewerben und auch weniger bekannte Berufe dabei in den Blick nehmen. Das rät die IHK Schwaben. Starke Azubi-Zuwächse gibt es im Hotel- und Gaststättengewerbe. Bei der Industrie, da sieht's aber anders aus. Dahinter lässt die schwächelnde Konjunktur Spuren. Insgesamt beobachtet die IHK Schwaben, dass der Trend zum Studium abflacht und sich viele Jugendliche bewusst für eine Ausbildung entscheiden.
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1: Ich bin Yves Simon. Bundesinnenminister Dobrindt hat nach dem Drohnenvorfall am Flughafen Halle-Leipzig von einem verhinderten Anschlag gesprochen. Außerdem hat der CSU-Politiker angekündigt, dass sich Deutschland noch stärker gegen solche hybriden Bedrohungen absichern muss. Die Ermittlungen laufen, aber es gibt auch einen Verdacht und den schildert uns Fiona Reinhardt.
2: Also der Botschafter der Ukraine in Deutschland ist überzeugt, dass Russland dahinter steckt. Er wüsste nicht, wer das sonst sein könnte. Die Ermittler von der Generalstaatsanwaltschaft und vom LKA haben sich dazu aber bisher noch nicht geäußert. Die stecken ja auch noch mitten in den Ermittlungen.
1: Also bisher ist nur klar, die Drohne war vergangene Nacht in der Nähe ukrainischer Frachtmaschinen entdeckt worden. Forstmitarbeiter haben bei Markt Redwitz in Oberfranken einen schaurigen Fund im Wald gemacht. Sie haben Teile eines menschlichen Skeletts im Gestrüpp gefunden. Ganz in der Nähe, da war auch eine Jacke mit einem Ausweis. Daraus schließen die Ermittler jetzt, dass es sich um einen seit Februar vermissten 81-Jährigen aus Markt Redwitz handeln könnte. Hinweise auf eine Straftat gibt es bisher nicht. Die Staatsanwaltschaft hat eine Obduktion angeordnet. Im US-Bundesstaat Michigan hat der linksgerichtete Demokrat Al Syed die Vorwahl gewonnen. Er steht damit bei den Kongresswahlen im November auf dem Stimmzettel. Der 41-Jährige hat sich gegen die moderatere Demokratin Stevens durchgesetzt. Unterstützt wurde er unter anderem von Bernie Sanders. Die Demokraten wollen ihren Senatssitz im Bundesstaat verteidigen. Gewinnt Al Syed, wäre er der erste muslimische Senator in der Geschichte der USA. Bei der Schwimmeuropameisterschaft in Paris hat es wieder einen deutschen Sieg gegeben. Der Wasserspringer Moritz Wesemann ist zum zweiten Mal Europameister geworden. 4 Tage nach seinem Sieg vom 1-Meter-Brett ist der 24-Jährige auch im Finale vom Dreier Europameister geworden. Das ist ihm auch schon vor 3 Jahren geglückt. Wirbel gerade um das Finale der Fußball-Weltmeisterschaft 2030. Da dementiert die FIFA gerade Berichte, wonach Präsident Gianni Infantino Marokko das Endspiel schon fest zugesagt haben soll. Das Finale könnte demnach im neuen Hassan-Stadion in Casablanca steigen. Entschieden ist aber noch nichts, beteuert die FIFA jetzt. Spanien, Portugal und Marokko richten die WM 2030 ja gemeinsam aus und die ersten Partien, die finden in Südamerika statt.
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1: Ich bin Yves Simon. Bundesinnenminister Dobrindt hat nach dem Drohnenvorfall am Flughafen Halle-Leipzig von einem verhinderten Anschlag gesprochen. Außerdem hat der CSU-Politiker angekündigt, dass sich Deutschland noch stärker gegen solche hybriden Bedrohungen absichern muss. Die Ermittlungen laufen, aber es gibt auch einen Verdacht und den schildert uns Fiona Reinhardt.
2: Also der Botschafter der Ukraine in Deutschland ist überzeugt, dass Russland dahinter steckt. Er wüsste nicht, wer das sonst sein könnte. Die Ermittler von der Generalstaatsanwaltschaft und vom LKA haben sich dazu aber bisher noch nicht geäußert. Die stecken ja auch noch mitten in den Ermittlungen.
1: Also bisher ist nur klar, die Drohne war vergangene Nacht in der Nähe ukrainischer Frachtmaschinen entdeckt worden. Forstmitarbeiter haben bei Markt Redwitz in Oberfranken einen schaurigen Fund im Wald gemacht. Sie haben Teile eines menschlichen Skeletts im Gestrüpp gefunden. Ganz in der Nähe, da war auch eine Jacke mit einem Ausweis. Daraus schließen die Ermittler jetzt, dass es sich um einen seit Februar vermissten 81-Jährigen aus Markt Redwitz handeln könnte. Hinweise auf eine Straftat gibt es bisher nicht. Die Staatsanwaltschaft hat eine Obduktion angeordnet.
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1: Ich bin Yves Simon. Mitten in den Ferienmonaten ist am Flughafen Halle-Leipzig ein Anschlag verhindert worden, möglicherweise auch mit Toten oder Verletzten. Zumindest aber mit großen Schäden. Innenminister Dobrindt spricht nach dem Drohnenfund von letzter Nacht von einem hybriden Anschlagsszenario, das aber zum Glück abgewehrt werden konnte.
2: Das heißt, bei professioneller Technik muss man davon ausgehen, dass möglicherweise der und die Täter auch die Abwehrmaßnahmen bereits kennen und darauf aufbauend Technologien verwenden, die durch bestehende Abwehrtechnik nicht identifiziert werden kann.
1: Eine mit Sprengstoff bestückte Drohne war letzte Nacht nahe ukrainischer Frachtmaschinen auf dem Flughafengelände entdeckt worden. In Oberbayern haben Almwirte Bundeslandwirtschaftsminister Rainer mit ihren Sorgen konfrontiert, vom Wolf bis über Bürokratie und zur Trockenheit, die da gerade herrscht. Beim Thema Wolf fordern die Landwirte mehr Schutz fürs Vieh und sie begrüßen, dass Abschüsse inzwischen erleichtert wurden. Außerdem verlangen die Betriebe weniger Auflagen und mehr finanzielle Unterstützung, vor allem für die Wasserversorgung, denn die Hitze und die Trockenheit setzen der Almwirtschaft immer stärker zu. Einige Almen mussten schon ihre Bewirtschaftung einstellen. In der Ostukraine spitzt sich die Lage weiter zu. Aus Kramatorsk sollen mehr als 500 Kinder und Jugendliche mit ihren Begleitern rausgeholt werden. Der Gouverneur spricht von einer schwierigen, aber notwendigen Entscheidung, weil russische Truppen vorrücken und immer wieder Menschen bei Angriffen sterben oder verletzt werden. Präsident Selenskyj hat außerdem nach eigenen Angaben mit NATO-Generalsekretär Rutte über neue Luftabwehrraketen gesprochen, um die Städte besser schützen zu können. Unionsfraktionschef Rai wirbt für das Rentenpaket der schwarz-roten Bundesregierung. Im ersten hat er das Vorhaben eine Jahrhundertreform genannt und er warnt davor, einzelne Bausteine jetzt wieder anzufassen, zum Beispiel die abschlagsfreie Frührente nach 45 Beitragsjahren. Über die Frührente wird heftig gestritten, weil mehrere Ostministerpräsidenten das geplante Aus der Regelung kritisieren. Nächstes Gold für Florian Wellbrock. Der Schwimmer ist bei den Europameisterschaften in Paris auch im Freiwasserschwimmen über 5 Kilometer der schnellste gewesen. Erst am Vortag hatte der 28-Jährige aus Magdeburg über die 10 Kilometer gewonnen.
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1: Ich bin Yves Simon. Mitten in den Ferienmonaten ist am Flughafen Halle-Leipzig ein Anschlag verhindert worden, möglicherweise auch mit Toten oder Verletzten. Zumindest aber mit großen Schäden. Innenminister Dobrindt spricht nach dem Drohnenfund von letzter Nacht von einem hybriden Anschlagsszenario, das aber zum Glück abgewehrt werden konnte.
2: Das heißt, bei professioneller Technik muss man davon ausgehen, dass möglicherweise der und die Täter auch die Abwehrmaßnahmen bereits kennen und darauf aufbauend Technologien verwenden, die durch bestehende Abwehrtechnik nicht identifiziert werden kann.
1: Eine mit Sprengstoff bestückte Drohne war letzte Nacht nahe ukrainischer Frachtmaschinen auf dem Flughafengelände entdeckt worden. In Oberbayern haben Almwirte Bundeslandwirtschaftsminister Rainer mit ihren Sorgen konfrontiert, vom Wolf bis über Bürokratie und zur Trockenheit, die da gerade herrscht. Beim Thema Wolf fordern die Landwirte mehr Schutz fürs Vieh und sie begrüßen, dass Abschüsse inzwischen erleichtert wurden. Außerdem verlangen die Betriebe weniger Auflagen und mehr finanzielle Unterstützung, vor allem für die Wasserversorgung, denn die Hitze und die Trockenheit setzen der Almwirtschaft immer stärker zu. Einige Almen mussten schon ihre Bewirtschaftung einstellen.
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